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Man wird sich wundern, wenn man weiß, dass in dem Kern dieser Gruppen meistens nur ein paar wenige gehören. 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

Man möchte meinen, dass die Sicherheitsbehörden rechte Strukturen nicht bekämpfen, sondern fördern. 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

Ja, das war eine Aufnahme aus dem Jahre 1991. Letztes Stück vor seinem Tod bei Miles Davis hier, habt ihr gerade gehört, in der Trompete, der auf dem letzten Album Turbo erschienen, das Stück Mystery. Und wenn ihr das spielt, dann kommt immer die Galerie im Freien Radio von Stuttgart alle 2 Wochen, Freitagmorgens von 9 bis 11. Ich bin der Genosse Amokfisch, beziehungsweise Armin Fischer, stelle euch jetzt wieder 2 Stunden wunderbare Musik vor. Heute gibt es wieder keinen Studiogast, aber vielleicht bald mal wieder, hoffe ich jedenfalls. Also heute eine reine Musiksendung und es gibt einen einzigen Musikstil, den ich heute zelebriere, das ist der Klezmer. Ich habe hier eine Zusammenstellung von Dan Rosenberg aus dem Jahre 2011, erschienen von Rough Guides und World Music Network. Also alles schöne englische Wörter. Jedenfalls ist das mit das Beste, was es so gibt in Weltmusik-Kompilationen hier auf diesem Planeten. Und ich mache jetzt auch keine Moderation, ich lasse die Musik jetzt durchlaufen. Klezmer muss ich jetzt nicht viel sagen, jeder weiß, was es ist. Jiddische Musik entstand nach dem Zweiten Weltkrieg in New York aus polnischer und ukrainischer Musik. Und die Texte sind in jiddischer Sprache. Das Jiddische ist in den Städten entstanden in Osteuropa. Hat sehr viel Ähnlichkeit mit dem Deutschen, aber das wisst ihr ja schon alles. Ich will nicht länger langweilen, jetzt spiele ich einfach mal als erstes Stück von dieser Zusammenstellung Chava Alberstein, das ist eine Liedermacherin aus Israel, eine ganz bekannte, wichtige, bedeutende Musikerin mit dem Stück Good Memory und danach dann ohne Moderation die nächsten Stücke Klezmer.

Ja, das zuletzt waren die Klezmatics mit dem Stück Schnirele Perele hier bei einem Konzert aufgenommen. Ich habe jetzt eine ganze Stunde eine Zusammenstellung gespielt von dem World Musicians Network und den Rough Guides als zwei ganz große Adressen auf dem Planeten, was die Weltmusik betrifft. Und heute geht es 2 Stunden in der Galerie Weltmusik. Natürlich, Weltmusik und Schwerpunkt Klezmer. Was ich jetzt gerade gehört habe, war teilweise hat sie mich durchgebürstet und verschiedene Stile angeeignet. Also nicht so, wie man sich ursprünglich Klezmer vorstellt, aber das macht nichts. Es hat trotzdem wunderschöne Musik. Und ihr hört übrigens die Galerienfreiheit für Stuttgart. Ich bin der Genosse Amokfisch bzw. Armin Fischer. Jetzt gibt es noch eine Stunde Klezmer von einer der wichtigsten Formationen auf dem Gebiet aus Europa, die da heißt Zucke. Und dann kommt später dann um 11 Uhr Jazz Brunch mit Günter Weidel und dem Plattenverlag Neuklang aus Ludwigsburg, Tonstudio Bauer. Aber bevor es soweit ist, spiele ich jetzt noch durchgehend, ohne Moderation wieder, eine Aufnahme von der Gruppe Zucke.

0: Ja, das war jetzt nochmal zum Schluss dann auch noch die ganze Stunde. Die führende Klezmer-Formation, ein Trio namens Suke, aus dem Jahr 2011. Und ich habe jetzt in den letzten zwei Stunden gespielt, nur Klezmer-Musik, zusammengestellt von Dan Rosenberg, von Rough Guides. Und ich will darauf hinweisen, die nächste Sendung, mal von mir, morgen Abend, Jazz funkt, 26. September, 19 Uhr. Da mache ich dann zwei Stunden Vorausblick auf die 47. Iggy Jazz, Stuttgart Iggy Jazz Tage im Theaterhaus. Also dann wird es auch interessant sein, die ganzen Musikerinnen, die ich teilweise dann zu Hause habe, dann auch gehört zu bekommen. So, jetzt folgt Jazz Brunch mit Günter Beitel, zu Gast heute Bettina Bartok-Thum vom Tonstudio Bauer und natürlich den Neuklang Plattenverlag, der ist echt wahnsinnig toll und schon seit Jahren aktiv. Aber den kennt ihr ja alle schon. So, jetzt noch ein bisschen Suke und dann ist gut. Moment, also spielen wir. Machen wir gleich weiter mit dem Günter, der kann gleich loslegen. Bist du bereit? Günter, kannst du loslegen?
1: Ich würde schon gerne um und am pünktlich.
0: Okay.
1: Na gut, da kann man ja endlos das dabei lassen. Ja.

0: Ja, hallo, liebe Hörerinnen, liebe Hörer. Der Jazzbrunch hier im Freien Radio für Stuttgart, wie jeden Freitag von 11 bis 13 Uhr. Heute wieder einmal Günter Beitel für euch hier hinter der Jazztheke und auch im Lazophon. Und auf unserer Webseite www.freies-radio.de hatte ich es vor einigen Tagen angekündigt, was euch heute in den nächsten zwei Stunden erwartet. Es ist ein Studiogast hier und vielleicht kann sich die Bettina, so heißt sie, sie mal kurz vorstellen in ein, zwei Wörtern oder Sätzen in dem Sinn, was du so machst, wer du bist.
1: Ja, guten Morgen, liebe Hörer. Vielen Dank, Günther, für die Einladung. Es ist für mich das erste Mal, dass ich live im Radio in einer Sendung zu hören bin und ich muss zugeben, ich bin auch ein bisschen nervös. Mein Name ist Bettina Bertok-Thum. Ich bin seit 2017 gemeinsam mit meinem Mann Leiterin der Bauerstudios in Ludwigsburg. Und bin jetzt für die Belange des Tonstudios, für Planung, für Aufnahmen und auch für das Label verantwortlich.
0: Gut, ich dachte jetzt, wir tun das so ein bisschen drei Teilen. Im ersten Drittel über die Bauerstudios, im zweiten Drittel gibt es ein bisschen was Informationen über die Labels und im dritten Drittel dann über anstehende Konzerte und auch war es schon über stattgefundene Konzerte. Und begonnen haben wir mit einem Stück, vielleicht kannst du das selber sagen, wer das war?
1: Das war André Weiß, ein Studiokonzertmitschnitt vom 20. Januar 2020, eines der letzten Studiokonzerte vor der Pandemie und das war noch so schön, so locker und schöner, gemütlicher Jazz. Wir haben Bolivia gehört. Und ich dachte, das wäre auch ein schöner Einstieg in die Sendung, denn André Weiß wird auch im November wieder ein Konzert bei uns geben.
0: Für aber die es hören wollen. In einer anderen Besetzung.
1: Richtig, in einer anderen Besetzung, aber ähnlicher Stil.
0: Gut, du hast als nächstes jetzt Lea Gasser ausgewählt, die hat vor knapp ein Jahr bei euch mal gespielt, so ungefähr.
1: Genau, ja.
0: Ich kann mich noch ganz gut an das Konzert erinnern. Warum hast du jetzt Lea Gasser ausgewählt als Einstieg mit?
1: Lea Gasser ist eine Jazz-Akkordeonistin und das Akkordeon im Jazz ist sowieso ein sehr selten zu hörendes Instrument. Und ich dachte mir, also im Jahr des Instrument des Jahres Akkordeon darf das auf keinen Fall fehlen. Außerdem ist es eine wunderschöne Platte geworden. Das war eine schöne Geschichte. Sie hat eine Produktion, also dieses Album Circles, bei uns aufgenommen. Und der Einstieg in die Produktion war eben ein Studiokonzert. Das ist immer ganz schön für die Musiker, für die Band, dass die erstmal ein Gefühl fürs Studio bekommen und dabei ein Konzert spielen können vor einem begeisterten Publikum. Das bringt dann sofort so eine positive Einstiegsenergie in die ganze Produktion. Und ich glaube, das hört man auch.
0: Und wie ist das jetzt mit der Einstieg, sagtest du, war ein Publikumskonzert und dann später haben sie dann die Platte aufgenommen, wahrscheinlich auch wieder so auf der Bühne positioniert, ohne Publikum? Oder gibt es da Unterschiede ganz vom Spielen, werden dann irgendwelche Takes wiederholt oder wie läuft das dann mit so einer Studioproduktion ab?
1: Es ist ganz individuell, abhängig davon, wie das Konzert lief. In dem Fall gab es dann schon nochmal einen Umbau, weil der Produktionssound ist dann doch nochmal ein direkter und ein differenzierter, als wenn man einen Konzertmitschnitt macht. Da ist es mehr so die Aquarellmalerei, sage ich mal, wo die Instrumentensignale auch ineinander verschwimmen können und man dadurch ein bisschen andere Möglichkeiten hat, dann hinterher in der Mischung eine Balance zu finden. Also es wurde nach dem Konzert noch ein bisschen umgebaut, die Instrumentalisten wurden ein bisschen akustisch voneinander separiert, damit man dann für die Produktion nochmal genauer Balancen in der Mischung unterscheiden kann.
0: Aber das war so eine Art doch auch Live-Konzert, die Aufnahme dann für das Album.
1: Genau, also die Live-Aufnahmen vom Konzert gibt es trotzdem auch. Das wurde auch mit Video mitgenommen und die Lea Gasser konnte davon ganz viel Material dann auch für die Promotion benutzen, also für das Bekanntmachen ihres Albums, hatte dann schöne Bilder einfach von der Konzertsituation. Also es wurde dann beides genutzt.
0: Gut, und da hören wir uns jetzt von der Lea Gasser an, das Stück Birds.

0: Ja, Birds mit Lea Gasser und ihrem Five-Tet, nicht Quintet, sondern mit einer Fünf davor. Ja, jetzt, wie wählt ihr die Titel aus? Ist das die Reihenfolge auch, wie es im Konzert gespielt wird? Oder tut ihr da sagen, denn lieber als Ersten, danach wieder einen Langsang oder einen Schnellen? Oder hat auch die Lea da irgendwie...
1: Wir versuchen als Label den Künstlern nicht zu sehr unseren Stempel aufzudrücken. Also wir suchen schon die Künstler danach aus, ob die überhaupt zum Label passen, lassen denen aber dann eigentlich die komplette Freiheit. Das heißt, die entscheiden auch, welche Reihenfolge es gibt und wie die Stücke arrangiert sein sollen. Es gibt ja durchaus auch Produzenten, die sagen, ah nee, mach das nicht, kein Intro, wir brauchen jetzt sofort irgendwie die Hook oder was. Das machen wir nicht. Also dafür sind wir, glaube ich, im Jazz auch zu sehr in der Nische, als dass man da Vorgaben machen sollte.
0: Ja, und mit dem Cover und mit dem ganzen Layout und sowas, wer hat da ein Bestimmungsrecht, sage ich mal, ihr auch? Oder macht das alleine die Lea, das Bild ausgewählt zum Beispiel?
1: Ah, das funktioniert schon auch mitunter in Zusammenarbeit. Also meistens haben die Musiker ja doch schon eine gewisse Vorstellung, in welche Richtung es gehen soll, sowohl musikalisch als auch was grafisch dazu passt. Wenn das überhaupt nicht funktioniert und mir irgendwie komplett widerstrebt, dann würde ich schon mal sagen, such mal was anderes, sonst stellen sich die Leute was Falsches unter dem Bild und der Musik vor. Aber auch da lassen wir meistens die Freiheit. Unser Logo muss halt drauf, logischerweise. Aber das war es auch schon an Reglements.
0: Gut, als nächstes hast du ausgewählt die Judith Goldbach im Quartett. Ist mir unbekannt. Vielleicht kannst du dazu was sagen.
1: Das Album oder das Stück aus dem Album, das wir jetzt gleich hören werden, ist eigentlich der dritte Teil einer Trilogie, einer Bartok-Trilogie. Sie hat schon in den ersten beiden Alben sich inspirieren lassen von dem Oeuvre von Bartok und wollte das hier im dritten Teil abschließen. Während die ersten beiden Alben noch sehr dicht an den Kompositionen, an den Originalen waren, hat sie jetzt auf der dritten Platte Akrobat auch mehr eigene Stücke und eigene Interpretationen reingebracht, die aber alle irgendwo noch was damit zu tun haben. Weshalb ich es jetzt ausgewählt habe, ist auch ein bisschen wegen dem Namen. Ich heiße natürlich Bettina Bertoktum, also wie Bartok, aber mit E. Und die Verbindung zu Bartok ist da rein vom Familiennamen immer da gewesen.
0: Okay, und da hören wir uns jetzt dieses Bartok an.

0: Ja, das war die Judith Goldbach mit ihrem Quartett. Bar TikTok nannte das das Stück. Und das war wie ein bisschen in Anlehnung zu deinem Namen. Ja, jetzt doch mal zu den Studios. Die gibt es ja schon seit 1949.
1: Ja,
0: damals noch von der Frau Bauer gegründet und mit ihrem Mann damals.
1: Gegründet von ihrem Vater.
0: Vater von der Frau.
1: Rolf Bauer hat es gegründet und dann hat seine Tochter Eva Bauer mit ihrem Mann dann ab 79 oder ab 80 oder so die Studios übernommen.
0: Und ihr habt es dann, oder ihr seid dann 2017 als Geschäftsleiterin rein. Habt ihr euch da, ich sage jetzt mal, eingekauft oder wie habt ihr da, also ihr habt da
1: die. Ja, also wir sind nicht verwandt oder verschwägert mit der Gründerfamilie, aber mein Mann hatte vor dem Studium ein Praktikum in den Bauerstudios gemacht. Der kommt hier aus Vaihingen-Enz, aus der Gegend. Und ich habe meinen Mann Michael dann während des Studiums in Potsdam an der Hochschule für Film und Fernsehen kennengelernt. Und er hat mir davon erzählt, dass er eben sein ein Jahr Praktikum bei den Bauerstudios hatte und wie das so war. Und ich fand das unheimlich spannend. Und dachte, das wäre ja toll, da würde ich gerne auch mal ein Praktikum machen und habe mich deshalb dann auch beworben und habe dann auch mein Praktikum in den Bauerstudios machen dürfen, 2010, 11. Und muss ehrlich sagen, ich kannte es vorher nicht. Ich kam gar nicht so aus dem Jazz. Meine Eltern sind klassische Musiker, wir hatten sehr viel mit Klassik zu tun. Und ich in der Pubertät habe mehr Pop-Rock-Musik gehört und hatte dann während des Praktikums zum ersten Mal Berührung mit sehr extravagantem Jazz. Und das hat mich total geflasht. Ich war dabei, also ich habe Tonmeisterin studiert, ich war Praktikantin im Tonstudio und war bei der Produktion von Pink Machine dabei, von dem damaligen Album. Und das war einfach irre. Diese super komplexen Kompositionen, die Partituren, ständig Taktwechsel, alle mussten zählen, alle waren genau on point. Für mich ging da eine Tür auf im Bereich des Jazz, die sich seitdem auch nicht mehr geschlossen hat. Genau.
0: Und bei den Praktikas, also von deinem Mann und von dir, hat das alles umfasst oder nur die Tonstudio?
1: Schon der Studiobereich, genau. Also wir haben beide Tonmeister für audiovisuelle Medien studiert, damals noch ein Diplomstudiengang und was uns, also Inhalt ist halt das ordentliche Aufnehmen von Musik.
0: Gut, und du hast jetzt Pink Machine ausgewählt und zwar Alors, Chat oder Schutt, wie heißt es?
1: Ich hatte nie Französisch, aber es heißt übersetzt wie Achtung, Ruhe und genau.
0: Gut, dann hören wir uns jetzt Pink Machine an.

0: Ja, das war Pink Machine und Bettina würde jetzt gerne noch etwas zu dem Namen sagen, wie es zu diesem Namen kam. Den Titel erspare ich mir wieder, Achtung Ruhe oder Bitte Ruhe, sowas.
1: Ja, genau, Erloschen oder so. ja, Pink Machine, das war dann auch während der Aufnahmen die Frage, hey, warum nennt ihr euch denn Pink Machine, ne? Und das kommt von einem Sketch von Monty Python. Ich weiß nicht, wer sich da auskennt ein bisschen mit den Sachen, aber auch da gibt es so ein Labor und da sind so ein paar Wissenschaftler und die arbeiten an einer Maschine und da kommt halt, weiß nicht, ein Reporter oder was und fragt, ja, und was ist das für eine Maschine? Was macht die? Naja, sie macht Ping. Das ist die Ping-Maschine. Und für was ist sie da? Ja, sie macht Ping. Und daher kommt auch der Bandname und ist auch irgendwie Inspiration für die Musik.
0: Und die Band selber sind eine unzählige. haben die auch viel Spaß untereinander? Also bei Jasmine, die Python und Pink Machine, gibt es da so in dem Bandgefüge auch so, dass es da locker zugeht oder sind die dann doch ein bisschen ernsthafter? Denn die Musik ist ja nur nicht unbedingt so fluffig leicht, sondern die geht ja doch ein bisschen so, naja, komponiert daher.
1: Ja. Ja, das stimmt. Naja gut, während der Produktion war die Stimmung auch, war sie gut, aber alle waren natürlich sehr konzentriert, weil sie die Studiozeit bestmöglich nutzen wollen. Aber freundschaftlich, nett, ja. Aber sehr exakt, sehr konzentriert. Und
0: wie läuft das jetzt auch ab bei anderen Produktionen? Sind die Musiker dann auch also gut drauf oder müsst ihr die erste bisschen, ich sage mal jetzt, anfüttern oder so in dieser Richtung da bisschen, nun ja.
1: Ja, das ist dann so ein bisschen der Teil der Aufnahmeleitung, den man im Studium nicht lernt. Das ist ein bisschen das Psychologische, ist vielleicht ein bisschen zu hoch gegriffen, aber wir versuchen in den Bauerstudios immer den Musikern die Möglichkeit zu geben, dass sie sich insofern wohlfühlen, als dass sie dann ihre bestmögliche Leistung, das klingt jetzt auch wieder so technisch, rüberbringen können und dass das organisch und natürlich rauskommt und die hinterher nicht denken, ich habe jetzt eigentlich noch gar nicht so geliefert, wie ich eigentlich spielen kann. Das ist, glaube ich, für die meisten Musiker das Schwierigste bei der Aufnahme, dass sie sich eben logischerweise beobachtet fühlen vom Mikrofon, vom Tonmeister, von allen und nicht so locker leicht spielen können, wie wenn sie für sich selber proben. Einige können das. Wir versuchen, diese Atmosphäre möglichst schnell hinzukriegen, indem wir dafür sorgen, dass die von technischen Inhalten eigentlich nichts mitbekommen sollen. Die sollen sich ja komplett auf ihre Musik konzentrieren und dann funktioniert das meist recht gut.
0: Das wollte ich jetzt auch fragen, ob es da manche Musiker, Künstler, Bands gibt, die dann wirklich sagen, das soll so gemacht werden, das soll so gemacht werden, das und das möchten wir so haben. Das gibt's
1: ja auch. Ja, das gibt's auch. Also wir verstehen uns da als Dienstleister. Ich bin davon überzeugt, dass die Musiker sich schon viel länger Gedanken damit gemacht haben, was sie da eigentlich spielen wollen und haben ihr Gedankenkonstrukt dahinter oder irgendetwas arrangiert und probiert und da möchten wir jetzt nicht einfach besserwisserisch hintreten und sagen, nö, wir machen das jetzt so. Das finde ich nicht okay. Also wir lassen die Musiker dann.
0: Ja, und gibt es da auch manchmal, dass dann, ja, ich sage mal jetzt Schlagzeug-Solo aufgenommen wird, dann kommt der Bassist dazu, also dass die Instrumente einzeln aufgenommen werden und dann zusammen gemischt werden?
1: Das gibt's schon auch, aber im Jazz eigentlich weniger. Meistens, das ist ja auch der Vorteil von unserem großen Studio, lassen wir die Musiker gemeinsam auch einspielen, weil da die Interaktion auch eine ganz andere ist. Die können anders aufeinander reagieren, als wenn alles separat auf Klick aufgenommen wird, dann wird das auch so ein bisschen

0: bin unorganisch und sehr, ja, sehr produziert und wenn man Pech hat, auch ein bisschen leblos. Das, also so ganz frühe Aufnahmen aus den 70ern, 80ern, da haben auch die Rockbands und alle gemeinsam eingespielt und das nicht unbedingt alles separiert. Manchmal ist es aber natürlich notwendig, dass man Soli einzeln aufnimmt, gerade in der Big Band, wie wir es jetzt gerade bei Pink Machine hatten, dann hat ja mal die Trompete, mal das Saxophon in Solo, dann wird erstmal das komplett Ding eigentlich aufgenommen ohne Solo und dann macht man halt nochmal einen Overdub nur mit dem Solo, denn das ist ja dann auch immer eine sehr anspruchsvolle Aufgabe für den jeweiligen Musiker und das wäre ja dann blöd, wenn das Solo vorhaut und die ganze Band muss deshalb nochmal alles spielen. Das ist dann auch sehr ermüdend für alle Beteiligten.
1: Und merkt ihr manchmal Unterschiede zwischen den, ihr nehmt ja die Studiokonzerte mit Publikum ja auch auf, merkt ihr da manchmal Unterschiede, dass die Band oder die Musiker ganz anders spielen als ohne Publikum?
0: Ganz anders nicht. Aber zuletzt habe ich es auch, wenn die Musiker da sind, wir machen natürlich Soundcheck und manchmal, wenn Zeit ist, auch schon ein bisschen Pre-Production. Und dann höre ich schon, wie locker, leicht, fluffig, intim, persönlich die Musiker dann spielen. Und vor Publikum kommt dann auf einmal so ein Präsentiergestus dazu. So ein, ha, jetzt zeige ich euch aber, was ich, wie gut ich mich vorbereitet habe oder wie toll ich spielen kann oder so. Das ist auch beeindruckend. Aber mich interessiert oder mich reizt eigentlich mehr dieses ganz intime, persönliche, für sich gezogene. Wenn man das schafft einzufangen, das finde ich ganz toll.
1: Und macht das auch, oder ist das ein anderes Aufnahme? Macht das auch Spaß, sage ich jetzt mal, als Solo-Konzerte oder Solo-Künstler einzuspielen? Zum Beispiel Olivia Thoma hat ja mal vor vielen Jahren ein Solo-Konzert gegeben. Läuft das anders ab? Habt ihr da mehr Spaß? Läuft das lockerer ab? Oder?
0: Du meinst, ob da jetzt eine Person oder eine ganze Band aufgenommen wird? Ach, von unserer Seite eigentlich nicht. Ich finde die Zusammenarbeit, die Interaktion mit Menschen einfach schön. Und ob das jetzt einer alleine ist oder eine Band, das ist dann eigentlich egal. Der Ablauf ist eigentlich derselbe.
1: Und du bist dann nicht alleine im Studio, du hast dann noch, ich sage mal, Assistenten.
0: Ja.
1: Und haben die dann auch ein Mitspracherecht oder sagst du
0: nein.
1: Dann? Nein.
0: Assistenten haben kein Mitspracherecht. Nein, das würde ja auch die Musiker viel zu sehr irritieren. Also für die Musiker ist es ja so schon eine Stresssituation per se. Also es kostet wahnsinnig viel Geld. Man weiß nicht, ob die Produktion erfolgreich sein wird. Man geht in ein professionelles Studio oder die Musiker, die kommen zu uns, weil sie davon ausgehen und das Vertrauen haben, dass wir unser Bestes dafür tun, dass die Musik dann auch gut rüberkommt und dass die musikalische Vision, die Künstler mitbringen, auch über die Aufnahme und die technischen Mittel, die wir halt haben, zum Hörer gelangen. Und wenn jetzt irgendwie ein unqualifizierter Kommentar von einem Assistenten kommt, der dann sagt, naja, also ich würde den Bass jetzt ein bisschen lauter machen, dann verunsichert das den Musiker unnötig und macht dann nochmal irgendwelche Gedankenwelten auf, die in dem Produktionsprozess eigentlich nichts zu suchen haben, meiner Meinung.
1: Und wie ist das jetzt, weil du auch das Geld angesprochen hast, die Musiker zahlen ja für das Studio, für die Aufnahme. Ich weiß nur nicht, ob er eine Woche plant von Plattenaufnahme oder was und die Musiker sagen, wir haben bloß Geld für 3 Tage. Läuft das dann in 3 Tagen ab? Oder?
0: Ja klar, Budget ist eine ganz große Frage. Wenn die sagen, wir haben nur dieses Geld übrig, dann schauen wir, wie wir das in der Zeit realisieren können. Aber ansonsten rechnen wir ja ungefähr mit 15 bis 20 Minuten Programm, was wir am Tag produzieren können. Das heißt, wir sprechen vorher mit den Musikern, was wollt ihr denn aufnehmen, wie viele Minuten Musik sind das denn? Und dann sagen die irgendwie, das sind 50 bis 60 Minuten Programm. Dann wissen wir schon, okay, wir werden vermutlich 3 Studiotage brauchen, vielleicht noch einen halben als Reserve. Und dann
1: Okay, also da gab es in dem Sinn noch keine riesengroßen Probleme. Ihr habt euch immer geeinigt dann auf einen gemeinsamen Nenner.
0: Ja, also wir sprechen natürlich vorher ab. Die Musiker kriegen auch einen Kostenvoranschlag. Die müssen ja wissen, worauf sie sich einlassen. Und inzwischen, wo weniger Alben auch so produziert werden, sondern mehr Einzeltitel für Streaming und so, kommt es auch durchaus vor, dass die Musiker nur einen Tag kommen und dann irgendwie 3-4 Titel aufnehmen. Und die dann irgendwann wiederkommen, nochmal 4 Titel aufnehmen. Und wenn man dann genug hat, dann wird vielleicht doch nochmal ein Album draus.
1: Und die finanziellen Einnahmen durch CDs oder LPs, die bleiben nicht bei euch, die werden dann an die Musiker auch weitergereicht?
0: Ja, auf jeden Fall, natürlich. Also die bleiben nicht bei uns. Was der Musiker beim Konzert verkauft, das ist auch komplett sein Geld. Da kriegt dann das Label, also wenn sie bei uns im Vertrag sind, nichts ab. Ganz klar nicht.
1: Gut, die zahlen ja eigentlich für die Aufnahme und dem ist ja das dann, die Aufnahme gehört dann den Musikern
0: eigentlich in dem Rücken. Die Aufnahme gehört den Musikern auf jeden Fall. Ja.
1: Gut, das nächste ist das Grand Ensemble Coa. Das kommt demnächst zu euch.
0: Genau.
1: Als Konzert.
0: Ganz genau, das ist auch eine französische Truppe. Und die haben schon seit geraumer Zeit, also die haben das letzte Album Beat 2018 bei uns auf Neuklang veröffentlicht. Und die Platte hat sogar den Preis der deutschen Schallplattenkritik damals bekommen, kam auf die Bestenliste. Und jetzt wollen die eine neue Produktion starten. Und dann auch da ist die Kombination die, dass die Studioproduktion beginnt mit einem Studiokonzert.
1: Also wie gesagt, ein Studiokonzert ist fast immer das erste und dann folgen die Aufnahmen.
0: Ja, häufig. Also wir machen durchaus Produktion auch ohne Konzert.
1: Ja, das ist klar.
0: Aber die Kombi, wenn die Musiker schon da sind und das Konzert spielen, dann bietet es sich meist an, dass sie noch ein paar Tage bleiben und noch ein bisschen mehr produzieren
1: können. Gut, und da hast du jetzt ein Stück ausgewählt von diesem Album von Beat, das nennt sich Asphodels.
0: Genau.

0: Ja, das war jetzt das Klangensemble Chor und vom Album Beat Asphodels, ich hoffe, ich habe es richtig ausgesprochen, nannte sich das Stück. Und die kommen ja demnächst auch zu euch.
1: Ganz genau. Also wem das gefallen hat und wer interessiert ist, wie das neue Album klingen wird, die werden am 28. Oktober ein Studiokonzert bei uns in Ludwigsburg geben.
0: Und wie ist das jetzt? Kartenvorverkauf? Kann man dann über Bauer Studios oder wie läuft das mit euren Tickets vorverkauft? Denn das ist ja auch eine wichtige Sache eigentlich. Da weiß man, wie viel kommen ausverkauft oder die Einnahmen.
1: Also wer auf unsere Webseite geht, www.bauerstudios.de, der kann da auf die Studiokonzerte klicken und dann auf die Termine klicken und da ist dann auch immer aufgelistet, was die nächsten Konzerte sind, auch ein paar Informationen zu den Künstlern, manchmal auch ein Link zur Musik, wenn schon mal was aufgenommen wurde und natürlich auch ein Link zu den Tickets. Das kann man alles online machen und wir sind aber auch Menschen aus Fleisch und Blut. Man kann uns auch anrufen und telefonisch reservieren.
0: Und auf gut Glück dann auch an der Abendkasse.
1: Ja, aber da vorher irgendwie zumindest Bescheid sagen, dass man kommen will, ist nicht verkehrt, weil oft sind die Konzerte dann doch ausverkauft und da soll niemand umsonst kommen.
0: Ja gut, ihr seid da nicht so, also ihr habt eine begrenzte Platzanzahl, stehen wir so 90 oder wie rum liegen die?
1: Ja, also nach Brandschutzbestimmung dürfen wir 80 Gäste reinlassen.
0: Gut, als nächstes hast du jetzt wieder eine französische Band ausgewählt. Wie
1: Ganz
0: kommt
1: genau.
0: das jetzt, dass so viele Franzosen, das ist jetzt Zufall, dass die Franzosen so oft jetzt gespielt wurden?
1: Nee, das ist schon auch ein bisschen mein roter Faden, den ich heute mitgebracht habe. Wir haben natürlich durch die Nähe hier zu Frankreich schon immer einen sehr guten Draht zur französischen Jazzszene gehabt und haben sie auch immer noch. Und genau, jetzt der nächste, der da kommt, der Quentin Gomery ist auch Trompeter von der Band Ping Machine und hat da sein zweites oder sogar sein drittes Album, ja, ich glaube, es ist sogar das dritte, bei uns aufgenommen und veröffentlicht.
0: Und wie ist das jetzt, weil du jetzt sagst, ja, der Quentin Gomery, der hat ja dann gesagt, ich habe jetzt eine eigene Band, ein Quartett. Ich würde gerne was machen, oder kommen die Künstler meistens auf euch zu, oder ladet ihr dann meistens Künstler ein, die Platten machen?
1: Nein, normalerweise kommen immer die Künstler auf uns zu. Die haben dann ihre Idee und dann reden wir miteinander, was wir da machen können. Gerade im Beispiel von Quentin war es so, dass er bei sich in Paris aufgenommen hat und er hat uns dann das Material geschickt zum Mischen und Mastern.
0: Gut, ich habe gestern erst gelesen, irgendwas, eine Aufnahme, ich weiß es gar nicht mehr, die ist nur bei euch gemastert worden. Das macht ihr auch.
1: Ja, das machen wir auch. Also bei uns kann man das machen, was man braucht. Wenn man was aufnehmen möchte oder wenn man was mischen oder mastern möchte, dann kann man auch separat mit diesem Baustein zu uns kommen. Also es muss nicht alles von Anfang bis Ende gemacht werden. Der einzige Faktor, der für uns zur Veröffentlichung auf unserem Label wichtig ist, ist, dass wir irgendwie was an dem musikalischen Inhalt, also an dem Klang mitgestaltet haben, weil wir auch mit jeder Veröffentlichung unsere Qualität als Studio zeigen wollen. Also wenn da jemand irgendwie, und wir kriegen wirklich sehr, sehr viele Bewerbungen, wenn dann so eine fertige Produktion uns angeboten wird, wo alles schon fix und fertig ist, gemastert, dann lehnen wir das schon ab, weil
0: Gut,
1: dann hat es mit Bauer
0: ja.
1: Studios einfach nichts
0: Ja,
1: mehr zu
0: also wie
1: tun.
0: gesagt, ich meinte jetzt, ich weiß nicht mehr, das gestern war, der hat das eingeschickt und ihr habt das dann gemastert und der hat es dann woanders veröffentlicht.
1: Ja, klar.
0: Ja.
1: Also das ist unsere Labels sind ja eine zusätzliche Dienstleistung, die wir den Musikern anbieten, wenn sie da noch Unterstützung brauchen. Also ganz ehrlich, Label ist heute kein Geschäftsmodell mehr. Was uns nur wichtig ist, also so sind die Labels eigentlich auch entstanden, ne? Die Musiker haben bei uns aufgenommen und alles fertig gemacht. Also ich rede von vor 25, 30 Jahren. Und dann war das Ding irgendwie fertig und dann haben die gesagt, ja, wie kommt denn die CD jetzt eigentlich zum Mediamarkt? Und dafür braucht es dann, da also zumindest Vertriebe. Damals, brauchte man halt ein Label mit einem Vertrieb und so sind die ganzen Labels bei Bauer auch entstanden und haben sich so entwickelt.
0: Aber ihr habt die nicht vertrieben selber?
1: Selber nicht, wir haben einen Vertrieb, das ist in Deutschland Inakustik und über die kommen die Tonträger dann eben auch in den Handel.
0: Ja. Und wie seht ihr jetzt eure Zukunft? Denn du sagst das selber, du weißt das selber, CDs haben nicht mehr den Stellenwert wie früher, wie vor vielen Jahren. Stormy Monday Records hat es schon lange aufgegeben. Mhm. Ne? Die nehmen zwar noch irgendwie auf für Musiker ein bisschen was, aber bringen nichts mehr raus. Wie sieht das denn bei euch denn mal aus? Ich sage mal, wenn die 5 Jahren oder so. Gut, ihr habt jetzt noch die LPs und die laufen ja wieder, sind ja wieder im Kommen, aber das ist ja auch bloß eine geringe Anzahl. Ja.
1: Also da braucht man sich nichts vormachen. Das ist jetzt kein Geschäftszweig, ohne da zu sehr ins Detail zu gehen. Aber als wir 2017 die Studios übernommen haben, war der Umsatz über den Vertrieb 10-mal so hoch wie heute. Also von dem, was wir jetzt noch über den Vertrieb umsetzen, kann man auf keinen Fall eine Stelle bezahlen. Mhm. Es ist wirklich halt noch ein Gefallen für die Musiker, die schon ihre Produktion bei uns gemacht haben und für die auch irgendwie dann durch die Zusammenarbeit unser Herz schlägt. Die wollen wir unterstützen, denen wollen wir die Möglichkeit geben, dass sie gehört werden können. Das ist vielleicht noch die Daseinsberechtigung der Labels, zumindest jetzt aus meiner Sicht.
0: Also finanzieren sich jetzt die Bauerstudios doch zum Großteil oder zu einem großen Teil von diesen, ich sage mal, Fremdeinnahmen von den Masterings der eingereichten Aufnahmen, oder?
1: Naja, also das Hauptgeschäft ist schon die Musikproduktion. Das heißt, sei es jetzt Aufnahme, Mischung oder Mastering, das ist eigentlich unser täglich Brot, unsere Arbeit. Damit verdienen wir unser Geld. Aber wir haben natürlich eindeutig das Problem im zweiten Schritt, dass die Musiker nicht mehr so viele Einnahmen generieren, weil sie ihre Tonträger, also sei es CD oder Schallplatte, nicht mehr so leicht verkaufen können wie früher. Früher war es so, Musiker kam ins Studio, hat so ein Komplettpaket gemacht mit Albumproduktion, was weiß ich, 3 Tage Studio, Mischung, Master und 2000 CDs. Und das ganze Ding hat irgendwie 10.000 Euro gekostet. Dann haben die ihre 2000 CDs verkauft und dann waren die ganzen Produktionskosten wieder drin und es gab noch ein kleines Plus. Und dieses ganze Konzept hat Sinn gemacht. Das hat funktioniert. Und dadurch, dass sie aber keine 2000 CDs mehr verkaufen, sondern wenn es total gut geht, 100, haben die keine Chance, dieses Invest zu refinanzieren. Und das ist ein Riesenproblem, nicht nur für die Musiker selbst, sondern natürlich auch für die Studios, weil ganz ehrlich, wir leben ja von den Musikern. Und wenn die nicht das Geld haben für eine Produktion, dann geht uns halt irgendwann auch da gar aus, jetzt blöd gesprochen.
0: Und ihr produziert dann eben, wie gesagt, dann bloß, ich sage mal, haben wir 200 CDs statt 2000.
1: Ja, nein. Also wir machen dann schon 500, einfach wegen der Staffelpreise. Manchmal machen wir auch nur 300 CDs. Viele sind natürlich auch für Promotion-Zwecke da. Ne? Also die Bands brauchen ja immer noch den Tonträger, um sich bei Veranstaltern zu bewerben, damit die Veranstalter überhaupt hören, was würden sie sich denn da einkaufen, passt das in deren Programm etc. pp. Was immer wichtiger wird für viele Veranstalter ist aber auch, dass sie ein optisches Bild haben von der Band. Wie agieren die eigentlich auf der Bühne? Wie sehen die überhaupt aus? Gucken die das Publikum überhaupt mal an oder sind die viel zu introvertiert? Und es hat sich dazu entwickelt, dass wir eigentlich kaum mehr eine Studioproduktion machen ohne Video. Mhm. Das heißt, wir haben da inzwischen auch in Video-Equipment investiert und wir haben auch einen Mediengestalter und wir nehmen dann immer auch so ein bisschen Behind-the-Scenes-Material auf, was dann später für die Promotion unglaublich wichtig ist für die Musiker, weil die Darstellung im Internet funktioniert nun mal in unserem Urzeitgehirn übers Auge. Wenn man sieht, da bewegt sich was, dann müssen wir hingucken und sehen, kann ich das fressen oder frisst mich das? Und Audio allein reicht da leider nicht. Aber andererseits ist es auch, ich sehe da auch das Positive darin, weil die Musiker dadurch die Möglichkeit haben, zum Beispiel in einem Interview oder was zu erklären, wie ihre Musik überhaupt entstanden ist, was die sich da vorgestellt haben. Gerade jetzt sowas wie Pink Machine, das ist vielleicht nicht für jeden sofort begreifbar, aber wenn der Musiker dann noch erklärt, was die Gedanken dahinter sind, was dadurch erzählt wird, dann kann der Zuhörer doch einen Zugang dazu nochmal anders finden und macht auch die ganze Sache noch ein bisschen spannender, finde ich.
0: Und auf Streaming oder wollt ihr nicht eingehen oder wollt ihr das auch mal machen oder macht ihr es vielleicht,
1: Herr Koschel? Ach so, Streaming, ja klar. Das ist ja das Übel, das irgendwie alle eingehen müssen. Klar, alle unsere Veröffentlichungen gibt es auch auf den Streaming-Plattformen, sei es jetzt Spotify, Apple Music, Deezer und so weiter. Das Traurige ist, das ist ja jetzt auch kein Geheimnis, so ein Stream generiert ein Drittel Cent. Und den teilen wir uns dann auch noch mit den Musikern. Also da kommt echt nicht viel bei rum. Der bürokratische Aufwand, die Lizenzabrechnungen zu machen, es steht in keinem Verhältnis zu dem, was tatsächlich dann ausgeschüttet wird.
0: Aber ihr wollt es trotzdem machen und beibehalten. Und wie, es ist ja auch eine Werbung für die Musiker eigentlich.
1: Ja,
0: also, dann sind sie ja ganz weg vom Fenster.
1: So. Ja, da hast du völlig recht. Ja. Also auch Spotify mit ihrem Mafia-Argument, ihr müsst auch nicht auf Spotify sein, aber dann hört euch eben niemand. Es halt leider auch wahr. Also die ganz jungen Musiker haben das insofern auch schon verstanden und sehen das Streaming auch mehr als Marketinginstrument als anstatt einer Einnahmequelle, weil das ist es definitiv nicht.
0: Gut, als nächstes, wie gesagt, gibt es diesen Quentin, oder wie heißt er?
1: Quentin
0: de Marie. Und zwar hast du da ausgewählt wie Peacock.
1: Ja.

0: The Peacock vom Album Otrium, heißt es so?
1: Ja. Ja, Digital also. Movement, genau.
0: Gut, du sagtest jetzt, also vielleicht kannst du was dazu zu erzählen noch von dem?
1: Außer, dass ich das Stück, also es ist natürlich nicht von Quentin selber geschrieben, das ist jetzt ein Cover von Jimmy Rolls gewesen, wie viele bestimmt schon gehört haben, aber er hat es einfach wunderschön gespielt. Flügelhorn ist auch einfach ein sehr, sehr schönes Instrument. Ich persönlich mag es viel mehr als Saxophon. Saxophon nervt mich immer ein bisschen.
0: Na gut, Flügelhorn und Trompete vielleicht.
1: Ja, schon.
0: Also da gefällt ja Flügelhorn besser als Trompete.
1: Trompete ist auch okay. Doch.
0: Gut, da kann ich dann das anders erzählen. Jetzt hast du noch ausgewählt vom Solib-Quartett. Und da gibt es jetzt den Sprung, das sind ja Schweizer, den Sprung von Frankreich in die Schweiz. Aber ein verbindendes Element ist dabei.
1: Genau, nämlich das Flügelhorn.
0: Und das wird von?
1: Von Sonja Ott gespielt. Und zwar den Titel Summer is a Creep. Das hat mich deshalb begeistert oder ich habe mich deshalb dafür entschieden, weil sich der Komponist, der Schlagzeuger, wie heißt er gleich nochmal? Philipp Leibgut.
0: Na, der hat schöner Name, ne?
1: Ja.
0: Spielt auch in anderen Bands mit. Ich habe auch schon mehrmals vorgestellt.
1: Ja, ja.
0: Ich muss immer über diesen Namen lächeln. Leib und Gut.
1: Ja. Und so kommt ja auch der Bandname zustande. So lieb. Also es ist Sonja und lieb.
0: Ja, genau. Ja, dann hören wir uns jetzt an.

0: Ja, bis zum letzten Ton des Flügelhorns. The Summer is a Creep. Und jetzt wieder eine CD, die du mir rübergereicht hast. Die ist dann musikalisch ganz, ganz anders gelagert. Mhm. Vielleicht kannst du Movie Sinfonica, nennen die sich, also mit großen Streichorchester und
1: Movie Sinfonica von Arco Sinfonica ist ein Mordsprojekt, das geht auch schon über viele Jahre. Und da hat die Komponistin Julia Diederich ein wahnsinniges Brett vorgelegt. Also sie hat unglaublich große Vorstellungen und Ambitionen und das konnten wir in diesem Projekt auch realisieren. Wir haben da ein großes symphonisches Streichorchester. Riesen Big Band Apparat, haufenweise Percussion mit Marimba und allem möglichen Kram. Und die Produktion lief auch über 2,5 Wochen oder so, wo wir wirklich in Sections erstmal nur die ganze Percussion, Klavier, Schlagzeug aufgenommen haben. Dann hatten wir 5 Tage Big Band und haben die ganzen Hits und alles aufgenommen. Und dann kamen die Streicher noch und haben den Streicherteppich, den Glanz dazu aufgenommen. Wahnsinnig ambitioniertes Projekt. Tolle filmmusikalische Andeutungen, aber alles Eigenkompositionen. Und ja, unbedingt mal anhören. Man kann es nämlich fast nie live hören, außer am 24. Oktober im Biberach. Das ist vorerst das erste und mal sehen, wie vielte Konzert. Man sollte es auf keinen Fall verpassen.
0: Und wir hatten ja vorhin drüber gesprochen, dass finanziell oft da, naja, plus minus null oder so in dieser Richtung geht. Mhm. Aber wenn du sagst, ja 2,5 Wochen mit Streichorchester, mit Big Band, wie hat sich das jetzt finanziert?
1: Da kann ich nicht ins Detail gehen. Das ist natürlich Aufgabe der Produzentin, der Komponistin. Die hat die Dinge möglich gemacht, hat Gott sei Dank auch die Möglichkeit, da anders die Finanzierung zu starten. Aber ganz viele andere junge Musiker haben diese Chance eben nicht.
0: Also wie gesagt, da sind jetzt auch viele Sponsoren wahrscheinlich dabei, die damit reingesteckt haben, das Geld.
1: Nehme ich an.
0: Ja, gut. Ja, und da gibt es jetzt das Stück Movie.
1: Ja.
0: Sinfonica, das titelgebende Stück dieses Albums.

0: So, das war jetzt ein bisschen klassisch gehalten, großsinfonisch. Mhm. Und du sagst, du kannst viel drüber erzählen.
1: Ha, ich könnte ewig drüber erzählen. Es ist so detailreich. Da kommt irgendwie auch meine musikalische Herkunft irgendwie mit raus, ne? Weil meine Eltern, wie gesagt, klassische Musiker sind. Die Komponistin Julia Diederich erzählt in ihren Stücken einfach so viele ganz persönliche Geschichten und macht in Form dieser Musiken so viele Klangbilder auf. Dadurch, dass es auch so dicht komponiert, so dicht arrangiert ist mit den ganzen Bläsern, mit den Streichern, Percussion und hier und da, haben wir das ganze Album auch in Dolby Atmos gemischt. Weiß nicht, welcher Hörer da draußen damit Berührungspunkte hat. Das ist eben so ein Mehrkanal-immersives Hörformat. Und das kann man halt über einige Streaming-Plattformen auch anhören. Es ist sehr beeindruckend, weil man dann als Hörer nochmal ganz anders die Möglichkeit hat, die verschiedenen Melodielinien, die da parallel geführt werden, zu hören. Und ansonsten Riesenapparat, über 50 Musiker dann auf der Bühne. Würde mich freuen, welche von Ihnen in Biberrechts treffen.
0: Und die waren ja wahrscheinlich nicht alle, sagtest du, im Studio gleichzeitig, sondern Sinfonieorchester extra, die Big Band extra.
1: Oder, ganz genau, ja, ganz ja. Genau.
0: Und gut, ist wieder entfallen. Gut, jetzt gibt's. Achso, ich wollte sagen, das ist ja nun ein ich sage mal musikalisch ein bisschen untypisch für Neuklang. Auch das nächste, was du ausgewählt hast, das gibt ja mehrere Labels, die mit den Bauerstudios zusammenarbeiten. Vielleicht kannst du da über die einzelnen Labels was sagen.
1: Ja, das hat sich so entwickelt. Wie vorher schon erwähnt, aus der Notwendigkeit heraus, dass die Musiker eine Chance haben wollten, dass ihre Musik irgendwie in den Handel kommt, irgendwie veröffentlicht werden, haben sich dann Stück für Stück die Labels entwickelt. Wir haben da das Jazz-Label Neuklang, wo wir überwiegend Jazz-Produktionen veröffentlichen, wobei die allererste Produktion auf Neuklang Adriana Hölzky war. Zeitgenössische Musik. Es hat sich dann aber mehr Richtung Jazz verlagert. Mhm. Dann haben wir noch so ein Pop-Rock-Weltmusik-Genre, das ist das Chaos-Label, wo wie gesagt die ein bisschen leichter zugängliche Musik, nicht so ganz komplexer Jazz, ihren Platz finden. Dann haben wir ein Classic-Label, Animato, und so ist es so ein bisschen sortiert nach Genre.
0: Die Bauer Studios, du hast gesagt, du hast sie eigentlich noch nicht gekannt, ja, bevor du da das Praktikum gemacht oder deinen Mann kennengelernt. Ja. Und ich sage mal, die Bauer Studios haben ja einen Ruf, einen Namen, sind eigentlich bekannt unter den Musikern für hochqualitative Aufnahmen. Klar, die Schwarzwald Studios haben einen normalen größeren Namen da, Willing, Schwenning. Und ist das jetzt, was gibt es jetzt noch für Studios, die eigentlich hochqualifizierte oder oder technisch hochqualifizierte Aufnahmen machen können?
1: Ja, also Studios gibt es natürlich sehr viele. Man kann da ein bisschen schauen.
0: Das kann man im Keller auch einrichten.
1: Eben, also durch die Demokratisierung der technischen Möglichkeiten ist es, wenn man ein bisschen Talent hat und ein bisschen Platz und Spielgeld, kann sich natürlich jeder mit einem Computer, ein paar guten Lautsprechern und einem guten Mikrofon selber was zusammenzimmern und aufnehmen. Das gibt es natürlich sehr viel. Unser Vorteil ist natürlich der große Studioraum. Wir haben einfach Platz, dass die Musiker gleichzeitig in einem Raum gemeinsam einspielen können. Das geht in vielen kleinen Studios halt einfach nicht. Wichtig ist auch die Deckenhöhe. Wir haben ja 7 Meter hohe Decken. Dadurch hat das einfach akustisch den Vorteil, dass man nicht gleich irgendwelche störenden Reflexionen bekommt, die die Aufnahme trüben, sondern der Klang des eigentlichen Instruments kann sich ausbreiten und auch nur das wird dann mehr oder weniger vom Mikrofon aufgefangen. Und Studios in der Größe gibt es jetzt eigentlich im Umkreis von...
0: Also in diesem Qualitätsniveau manchmal. Die MPS-Studios, meinte ich, mir ist der Name entfallen, jetzt ist er wieder da. Die sind natürlich maßstabsetzend gewesen, oder sind es vielleicht auch noch. Aber Bauern war eigentlich das zweite Studio, was in Deutschland Rang und Namen hatte. Mhm. Was sind da noch irgendwelche anderen Studios, vielleicht im Norden oder so, die in der Art, wie ihr jetzt irgendwie Musik produzieren, bekannt?
1: Ja, klar, da gibt es viele. Da gibt es.
0: Na gut.
1: Ja. Auf die Frage über unsere Mitbewerber zu sprechen, war ich jetzt auch nicht vorbereitet.
0: Nee. Also, wie gesagt, MPS und Bauer, mhm, das waren früher die Namen dort.
1: Ja.
0: Wollte man produzieren. Wollte man,
1: genau.
0: Und das meinte ich jetzt, dass du sagst, das Beispiel am dritten ist. Gut, und jetzt hast du ausgewählt, deinen Namen kannst du vorlesen.
1: Ja, Aicha Mirat, die hat sich bei uns beworben mit ihrem Album. Und wie schon erwähnt, wir wollen nur Dinge veröffentlichen, wo wir am Klang mit beteiligt waren. Und sie hätte mir die Aufnahmen geschickt. Das heißt, die Aufnahme war für uns schon mal passé. Aber sie hat mich mit diesen Aufnahmen und dieser ehrlichen Art und dieser klaren, einfachen Struktur irgendwie so berührt, dass ich dachte, ja komm, das müssten wir schon machen. Und dann haben wir eben noch gemischt und gemastert. Im Mastering haben wir das dann auch noch über unsere analoge Bandmaschine bearbeitet und ein bisschen Klang gestaltet. Und es ist eine sehr, sehr persönliche Liebeserklärung an ihre Herkunft. Sie selbst kommt aus der Türkei. Die Lieder sind zum Teil im Türkischen als auch im Lasischen. Lasisch ist eine, wie nennt man das? Es gibt eine kleine Gruppe in der Türkei, die Lasisch spricht. Und sie führt sozusagen dieses Kulturgut weiter, lebt jetzt schon einige Jahre in Köln und hat damit ein wirklich sehr berührendes Jazz-Album aufgenommen.
0: Und den Titel kannst du auch
1: an. Ja, oh je. Erguvan Dir Istanbul.
0: Okay.

0: Ja, das war jetzt eine türkische Aufnahme in dieser anderen Sprache. Das weißt du nicht, kannst du nicht.
1: Das war jetzt türkisch, ja.
0: Türkisch, okay. Würde ich.
1: Eine Liebeserklärung an die Stadt Istanbul. Ja. Sie selbst kommt aus Istanbul, ja.
0: Aha. Gut, aber die ist noch nicht bei euch aufgetreten.
1: Nein, Ayça ist nicht bei uns aufgetreten.
0: Und habt auch jetzt keine Intention, sie mal einzuladen.
1: Ich hatte eigentlich mal den
0: Gedanken. Bestimmt mal interessant, denke ich mal.
1: Ja.
0: Na gut.
1: Ja.
0: Aber ein Großteil der Aufnahmen entstehen natürlich ohne Konzerte.
1: Ja. So zum Beispiel auch die nächste von der Berliner Pianistin Svetlana Marinchenko. Genau, und aus Berlin. Also ja, ich habe mich jetzt noch ein bisschen für ein paar Klaviertitel entschieden, weil ich selber habe auch Klavier gelernt. Meine Mutter ist klassische Pianistin. Klavier liegt mir dann schon sehr nah. Und Svetlana hat einen sehr schönen Ton, eine sehr schöne Klangsprache am Klavier entwickelt. Und
0: okay. Und dein Mann spielt auch ein Instrument?
1: Oder? Ja. Er spielt das Instrument des Jahres, Akkordeon.
0: Ja. Schifferklavier, dann ist die Verbindung mit Klavier wieder.
1: Ja, irgendwie schon. Es ist auch ein Tasteninstrument. Er hatte damals auch es ungerechtfertigterweise nicht so leicht, einen Studienplatz zu kriegen, denn man musste Klavier spielen bei den meisten in der Aufnahmeprüfung. Mhm. Und an der HFF war es die einzige Möglichkeit, wo es nicht Klavier hieß, sondern Tasteninstrument. Und dadurch hatte er die Chance, sich da mit dem Akkordeon zu bewerben und wurde auch genommen, Gott sei Dank.
0: Gut, aber ihr habt ja nicht Musik studiert, sondern irgendwie Tontechnik oder in dieser Richtung was?
1: Genau, also die Hochschule in Potsdam ist eine Filmhochschule. Wir haben also Ton für audiovisuelle Medien studiert und das hing alles zusammen, was irgendwie mit Filmton zu tun hatte. Das heißt, wie bekommt man Dialog sauber, damit man versteht, was die Leute sagen und man der Handlung folgen kann? Was kann man machen mit Geräuschen, mit Sounddesign? Wie kann man da die Geschichte oder die Erzählstruktur weiterbringen, und das ist und natürlich auch Filmmusik. Wir hatten das Glück, dass wir da mit dem Filmorchester Babelsberg regelmäßig Produktionen im Studium machen konnten. Das war der Wahnsinn, und das war natürlich.
0: Aber in Ludwigsburg gibt es auch diesen Studiengang, oder?
1: Ja, in Ludwigsburg kann man das auch studieren. Damals ging das noch nicht.
0: Aber jetzt Wetting mit SVM 3.
1: Genau, Svetlana Marinchenko Trio, genau.

0: ja, Wetting war das jetzt von Svetlana.
1: Marinchenko, genau. Ein wunderbares Klaviertrio aus Berlin.
0: Und ihr habt dann, das möchtet ihr nicht mal einladen oder so, war das schon mal zum Konzert?
1: Nee, sie war noch nicht zum Konzert, nein. Aber wir haben bald ein Klaviertrio da. Unser nächstes Studiokonzert, nämlich am 7. Oktober. Es ist sogar ein Doppelkonzert. Und da kann ich auch noch ein bisschen mehr erzählen, denn es ist ein Preisträgerkonzert. Vor jetzt knapp 2 Jahren oder so wurde der Freundeskreis Klangkultur der Bauerstudios gegründet. Und der Verein hat sich zum Ziel gemacht, Gelder zu sammeln, Sponsoren zu finden, um eben jungen Musikern eine professionelle Produktion zu ermöglichen. Weil, wie schon erwähnt, die Finanzierung der Produktion ist immer schwieriger und die Produktion ist aber trotzdem notwendig für die Musiker, damit sie überhaupt an Konzerte kommen können. Und in der ersten Förderrunde hatten wir schon einige sehr, sehr, sehr gute Bewerbungen. Und die Jury, die darüber entschied, wer denn jetzt mit den geringen Mitteln, die wir leider zu Beginn erst zur Verfügung hatten, gefördert werden können, war halt nicht so groß. Es konnte nur einer gefördert werden. Aber wir wollten den anderen guten Bewerbern trotzdem die Möglichkeit geben, irgendeinen Mehrwert zu erhalten. Und das ist eben eine professionelle Live-Aufnahme im Rahmen des Studiokonzerts. Und so kommen eben am 7. Oktober das Johanna Lucia Trio, also auch Klaviertrio, und das Mussini Bekaku Quartett zu uns zu Besuch.
0: Und vielleicht kannst du auch gleich noch die nächsten Konzerte angeben. Du hast die zwar schon angesagt, aber jetzt nochmal komprimiert zum Schluss der Sendung.
1: Gerne, natürlich. Also am 7. Oktober das Doppelkonzert. Am 20. Gibt es ein Konzert mit ausgewählten Interpreten vom Hohner Konservatorium, wie schon erwähnt, das Jahr des Akkordeons, und wir haben auch ein Akkordeonkonzert. Dann am 28. Oktober das Grand Ensemble Chor, was wir heute ja auch schon gehört haben, französischer Jazz, Big Band. Und am 3. November besucht uns André Weiss wieder, aber mit anderen Gästen aus den USA. Mit Michael Stevenson wird zum Beispiel dabei sein.
0: Und das Hohner Konservatorium, das ist ja in Tuttlingen, gehe ich davon aus, oder nicht?
1: Drossingen.
0: Drossing.
1: Mhm. Ja, auch mit Tee.
0: Ja, und liegt doch gleich daneben, glaube ich. Ne? Ja, ist gar nicht spannend. Ja. Und jetzt hattet ihr ja vor 2 Wochen, ein, ich sage mal, Triple-Konzert.
1: Ja.
0: Und das ist da in dem Sinn, so viel ich erfahren habe, auch nicht auf euren Mist gewachsen, sage ich mal. Wie kommt es mit Zusammenarbeit mit diesen?
1: Wir hatten vor 2 Wochen zum 5. oder schon zum 6. Mal die Analogtage von Lehmann Audio oder mit Lehmann Audio und Sponsoren. Die Idee von dem Gründer Norbert Lehmann war zu Corona-Zeiten schon, dass es trotzdem irgendwie ein Festival geben soll, ein HiFi-Analog-Festival, und hat dadurch die Möglichkeit genutzt, so ein Online-Festival zu machen, hat Interviews geführt mit Analogtechnik-Herstellern, Plattenspielbauern und so weiter und so fort, und hatte als Krönung eben auch einen Konzertstream aus den Bauerstudios. Dabei hat er mit seinen Sponsoren gemeinsam aber ausgewählt, wer auftreten soll, und hat sich auch selber um die Vermarktung und um die Pressung auf LP gekümmert. Und das lief gut, und das haben wir jetzt eben auch schon zum 5. Mal gehabt.
0: Aber es war nicht alles verkauft, muss man dazu sagen.
1: Ja, das letzte Mal nicht. Ich glaube, da kam uns das Sommerloch noch irgendwie mit rein.
0: Gut, jetzt als nächstes
1: eine Band, Searching for Home, die uns, Günther, mit denen verbindet. Weil du, ich und Searching for Home haben eins gemeinsam: wir kommen alle aus Sachsen.
0: Gut.
1: Searching for Home hat bei uns dieses Album aufgenommen, was du gerade in der Hand hast, und auch ein Studiokonzert gespielt.
0: Und ausgewählt hast du Choose to Lose.
1: Choose to Lose, ja, eine wunderschöne Ballade.
0: Gut, die hören wir uns jetzt an.

0: Searching for Home, so nennt sich die Band, und das Stück hier war Shoes to Lose. Siehst du, keine Sendung, keine Sendung ohne Fehler.
1: Klang aber auch nicht schlecht.
0: Und jetzt hast du noch einmal dieses Movie Sinfonica mir gegeben zum Spielen.
1: Ja, ich dachte, es ist ein schöner Abschluss auf jeden Fall.
0: Ja, gut, dann möchte ich mich verabschieden. Danke, Frank, fürs Zuhören. Danke an Bettina sagen fürs Kommen.
1: Vielen Dank für die Einladung.
0: Ich denke mal, dir hat es doch ein bisschen Freude und Spaß gemacht.
1: Doch.
0: Könnte man das irgendwie, wenn wieder mal wichtige Konzerte sind, gibt ja noch viel zu erzählen.
1: Es gibt noch so viel zu erzählen.
0: Und so könnte man dann vielleicht mal irgendwann mal wieder.
1: Gerne, sehr gerne.
0: In Studio auftauchen. Und ich möchte bloß noch erwähnen, jetzt gibt es die Latino Lounge. Und Leute, liebe Leute, bleibt dran. Ab 14 Uhr Between the Cracks. Da werde ich wieder hier hinter der Theke sitzen. Und Bettina, nochmals danke und schöne Grüße auch an deinen Mann. Und
1: Dankeschön.
0: Also, gut, und jetzt dieses Love-Theme.

Ja, hallo, liebe Hörerinnen, liebe Hörer. Between the Cracks hier im Freien Radio für Stuttgart, wie jeden Freitag von 14 bis 16 Uhr. Heute wieder einmal Günter Beidl für euch hier hinter der Theke und auch am Mikro. Und auf unserer Webseite hatte ich es gestern, glaube ich, eingegeben, was euch heute erwartet. Einen sehr großen Komplex mit musikalischen Konzertankündigungen und dann natürlich die ominöse LP, eben gehört von dieser ominösen LP, Desafinado und If I Were Carpenter. Und die ominöse LP kommt diesmal von Herbie Mann, dem Flötisten, der so in den, ja, man kann sagen, 70er, 80er Jahren eigentlich maßstabgebend war, so im Flötenspiel, so ein bisschen im Rock-Jazz, eigentlich im Jazz. Aber diese Platte hier, da sind alles Coverversionen drauf. Das erste, das Affinate von Antonio Carlos Chopin und das hier das von Tim Hardy in If I Were Carpenter, was viele Rockbands, Beatbands damals auch gespielt haben. Und die ominöse LP hat folgende Bewandtnis, ich sage es immer wieder, ich denke mal, den meisten wird es schon zum Hals raushängen. Ihr könnt für die nächste Sendung die ominöse LP auswählen. Und zwar, ich habe 11 Fächer mit circa 80 bis 100 Platten pro Fach. Und da ruft ihr hier bitte an, sagt Fach 1 bis 11, Platte 1 bis 50, von rechts oder links gezählt. Und diese Platte wird dann das nächste Mal in meinen Sendungen sowohl im Jazz Brunch als auch in Between the Cracks gespielt werden. Und die Nummer müsste eigentlich auch allseits bekannt sein, 0711 6400444, also 0711 für Stuttgart, die 64, zweimal die 0, dreimal die 4. Bitte anrufen und sagen Fach 1 bis 11, Platte 1 bis 50 von rechts und links gezählt. Und wie gesagt, das kann alles sein. Ich habe die auch nicht geordnet. Die sind nach meinem Umzug so ins Regal gestellt worden, wie sie gekommen sind. Und wie gesagt, heute ist die ominöse LP ein Album aus der Star Collection, und zwar das Album von Herbie Mann. Und da gibt es jetzt noch I Got a Woman. Ich denke mal, das ist auch allseits bekannt, das Stück von Ray Charles.

Ja, das war aus der ominösen LP das Stück I Got a Woman. Davor hörtet ihr Eva Vera Carpenter und Desafinado, die komplette B-Seite der LP von Herbie Mann aus der Reihe Star Collection. Es hat keiner angerufen, ihr hättet anrufen können 0711 64, zweimal die 0, dreimal die 4 und wählen können, was das nächste Mal gespielt wird. Gut, dann muss ich wieder hier aus den Insiderkreisen auswählen. Gut, jetzt möchte ich, also in Between the Cracks gibt es, wie gesagt, heute eine große Rubrik kommender Konzerte, die musikalisch vorgestellt werden von mir. Und da möchte ich aber jetzt am Anfang doch einige Jazzkonzerte vorstellen, die wegen des Gastes hier in Jazz Brunch nicht gespielt werden konnten. Beginnen möchte ich eigentlich mit einem Konzert, was am nächsten Sonntag, und zwar am 4.10. in der Dieselstraße in Esslingen stattfindet. Ich meine, Lutz Weber war ja vor 2 Wochen hier, hat das Programm vorgestellt, aber ich möchte für nächste Woche schon nochmal darauf hinweisen, auf das Konzert von Martin Auer mit seinem Quintett. Und also Martin Auer, der Trompeter, dazu Florian Triebsbach am Saxophon, Alt- und Sopransaxophon spielt er. Jan Eschke am Flügel, also am Piano. Andreas Kurz am Bass und Bastian Jütte am Schlagzeug. Und sie haben die Miles Davis LP Kind of Blue genommen und haben da so eine Anlehnung an diese CD, ihre neue CD Our Kind of eingespielt. Also wird so zum 100. Geburtstag von Miles Davis, da gibt es dann so ein bisschen mit dem Trompeter Martin Auer so Miles-Rhythmen. Und da habe ich jetzt ein Stück ausgewählt, das nennt sich Nachbarschaftshilfe, das Martin Auer Quintett mit dem Hinweis am 4.10. in der Dieselstraße in Esslingen.

Ja, das war, na, wie hieß es denn gleich? Die Nachbarschaftshilfe mit dem Martin Auer Quintett und dem Martin Auer Quintett am 4.10., ein Sonntag in der Dieselstraße in Essling. Ein weiteres Konzert möchte ich euch ankündigen, das am 8.10. im Bix stattfindet. Da tritt der Gitarrist Pete Ruff mit seinem Trio auf und da ist dabei Mike Brett am Bass und am Schlagzeug Bill Bruford. Ich denke mal, das sind alles gestandene Leute. Bill Bruford, ein Schlagzeuger, den ich früher sehr verehrt habe eigentlich. Und dieser, wie gesagt, am 8.10. im Bix hier in Stuttgart. Und da habe ich natürlich auch zwei Stücke ausgewählt. Heute die erste eine Dreiviertelstunde des Jazz-Brunches sehr jazzlastig. Group Chat, so nennt sich das Stück von Pete Ruff mit seinem Trio.

Ja, das war Group Chat, nannte sich das Stück, mit dem Pete Roth Trio, also mit Bruce, mit Bill Bruford am Schlagzeug und am Bass Mike Brett. Ja, sehr schöne, ja, Jazz-Rock eigentlich, der hier richtig losgeht und dieses Trio am 8.10. im Bix in Stuttgart. Und da möchte ich noch ein zweites Stück euch präsentieren, und zwar eine Improvisation über das Lago von Dvoráks 9. Sinfonie.

Ja, das war eine Improvisation über das Largo von der 9. Symphonie von Dvořák, hier gespielt mit dem Peter oder mit dem Pete Roth Trio, sorry, und dieses am 8.10. im Biggs, also mit Mike Brett und Bill Bruford. Das nächste Konzert, das ich euch jetzt noch musikalisch ankündigen möchte, ist im Jazzclub in Ludwigsburg. Und zwar, da spielt am 9.10., also einen Tag später, das Quartett oder Plank oder Plank Page, also die blanke Seite, die leere Seite. Und das sind vier Musiker, die spielen so, nun ja, auch wieder klassisch gehalten von Debussy eigentlich. Er ist ja 100 Jahre jetzt verstorben, seit 100 Jahren. So, ist eigentlich eine Reminiszenz so an die Werke von Debussy. Und da möchte ich euch jetzt das, den Twilight Dance vorstellen. Plank oder Plank, Plank Page. Ja, so kann es klingen. Entschuldigt, da muss ich jetzt ein etwas Neues reinholen. Die Blank Page, entschuldigt. Wo haben wir es denn? Gut, dann versuche ich jetzt mal mit einem anderen Stück von Blank Page, und zwar mit der Soir Dance Grenade.

Ja, das war jetzt L'Assoir Danse Grenade von dem Quartett Blank Page oder Blank Page, sagen wir Blank Page, die blanke Seite. Und zwar eine Hommage an Claude Debussy. Und diese Blank Page, die spielen am 9.10. im Jazzclub Ludwigsburg. Da gibt es übrigens heute auch ein ganz interessantes Konzert und spielt im Jazzclub Ludwigsburg die Band September. Die war ja auch schon vor einigen Jahren hier während der Corona-Zeit hier zum in den Radio schauen, im freien Radio für Stuttgart. Diese heute Abend. Aber jetzt gibt's doch noch, ich versuche jetzt nochmal den Twilight Dance von Blank Page reinzuholen. Und zwar ist das die Band von Florian Dohrmann und Joachim Staud. Die haben sich aber hier als Quartett vereinigt. So, Moment. Ich muss... Ich muss jetzt hier suchen.

Da tut sich gar nichts auf dem PC. Gut, dann muss man das doch sein lassen und ich muss dann zur nächsten Ankündigung kommen. Und zwar geht's da um Manfred Mann, der spielt am 14.10. in der Liederhalle. Und da habe ich dann natürlich auch zwei Stück ausgewählt. Jetzt bleibt man bei Rocksachen. Und zwar, da gibt es jetzt Blinded by the Light.

Ja, Manfred Manns Hirfband, ihr habt es ja alle erkannt. Blinded by the Light. Und das ist ja einer dieser großen Hits. Neben, sag ich mal, Mighty Quinn oder I Came For You. David's on the Road Again zum Beispiel. Und Manfred Mann mit seiner Hirfband am 14.10. in der Liederhalle im Beethoven-Saal. Und nun mehr als 50 Jahre gibt's die Hirfband schon. Und davor war ja Manfred Mann mit seiner eigenen Band unter dem Namen Manfred Mann auch sehr erfolgreich. Mit solchen Sachen wie Haha, Set the Clown. Und da gab's auch schon dieses Mighty Quinn und noch viele andere. Und er kommt ja aus Südafrika, ging dann nach England und dort gründete er dann die Band. Er spielt ja selber Keyboard, singt eigentlich gar nicht. Er hatte anfangs in der Manfred Mann Band die ersten 5 Singles, die wurden noch von Paul Jones eingesungen, der dann bei der Bluesband war. Und jetzt später gab es dann verschiedene Sänger. Und diesmal tritt er aber auf mit Mick Rogers an der Gitarre, Steve Kirsch am Bass, John Linkwood am Schlagzeug und Robert Hart mit Vokal, also mit Gesang. Ich komme jetzt hier ganz durcheinander mit diesen Internetsachen. Und Manfred Mann ist selber am Keyboard und singt auch ein bisschen. Und da habe ich natürlich noch ein Stück ausgewählt aus dem großen Repertoire von Manfred Manns Hirfband, und zwar das Stück Questions.

Ja, Manfred Menz Earthband mit Questions und Manfred Menz mit seiner Earthband am 14.10. in der Liederhalle. Und zwei Tage später, auch wieder in der Liederhalle, gibt es ein Konzert von Europe. Europe, den kennt natürlich auch jeder, vor allen Dingen mit ihrem Stück Final Countdown.

Ja, wie gesagt, das Stück kennt ja jeder. Das hat ja die LP, die hat sich über 60 Wochen in den Billboard-Charts gehalten und in 25 Ländern erreichte die Single, also über Final Countdown, Platz 1. Und jetzt gibt's Final Countdown für die Anniversary. Und da spielt Europe mit während dieser Tour am 16.10. in der Liederhalle im Beethoven-Saal. Ein Support gibt's auch, das sind die Dance Through, die schwedisch, das sind genau, kann ich das gar nicht mal sagen. Ach, aus Kanada kommt die. Und die dadurch, Europe, die ganz klar, die kommen aus Schweden. Da gibt's noch ein zweites Stück, was auch, naja, nun nicht unbedingt das, der Knaller war wie Final Countdown, aber bekannt war's auch, Carrie.

ja, Kerry mit Europe und Europe am 16.10. in der Liederhalle. Und einen Tag später, ebenfalls in der Liederhalle, spielt The Sweet, die Glam-Rock-Band eigentlich der, naja, 70er, 80er Jahre. Es geht sogar bis in die 90er Jahre rein. Hits hatten sie massenhaft. Love is like Oxygen zum Beispiel, aber den spiele ich euch heute nicht. Ich habe dafür zwei andere Sachen ausgewählt und die Band um Andy Scott, ja, die gibt's immer noch in den letzten Jahren, obwohl sie in den, ja, 1981 sich aufgelöst hatten. Aber wie gesagt, dann haben sie sich vor einigen Jahren wieder gegründet. Ich weiß nicht, wer neben Andy Scott noch dabei ist. Damals waren Steve Price, Mick Tucker und Brian Connolly, die Sweet eigentlich. Und dann hatten sie einander gesagt, Nicky Chinn und Mike Chapman als Plattenproduzent war dann Phil Weinmann zuständig. Gut, aber wie gesagt, und Sweet am 17.10. in der Liederhalle. Und einer ihrer Blockbuster war eigentlich Blockbuster.

Ja, unverkennbar. Diese Glamrock-Band The Sweet und diese am 17. in der Liederhalle. Und da gibt's noch ein Stück, was natürlich genauso bekannt ist bei den Glamrock-Kennern, Hellraiser.

Ja, The Suite mit Hellraiser und The Suite am 17. in der Liederhalle hier in Stuttgart. Und schade, dass ich an diesem Wochenende nicht da bin, denn am 17. gibt es ein weiteres interessantes Konzert, und zwar im Witzemann. Da spielt, man kann sagen, das Künstlerkollektiv Hagicht. Also wer bisher mal in einem Konzert bei Hagicht war, der weiß, was ihn erwartet. Es ist reiner Rave und es wird getanzt und gute Laune verbreitet und viele Leute dann so in Bauarbeiterwesten, das ist so die Clubkultur von Hagicht, natürlich viele, die Titel Hauptschule war ein besonderes Stück und sie haben jetzt 30-jähriges Bandjubiläum und wie es hier so steht, gehen sie auf die letzte Deutschlandtour. Und da spielen sie am 17. Oktober im Witzemann. Das neunte Studioalbum ist draußen. Geld spielt keine Rolle, so heißt es. Aber ich habe jetzt ein paar andere Sachen ausgesucht. Es sind ja so viele interessante Stücke, auch mit dieser Fahrscheinkontrolle und was da alles gemacht wird. Und wie gesagt, der Mastermind, das ist der DJ Hundefriedhof, der stellt, wie gesagt, das neue Album am 17.10. im Witzemann vor. Und da gibt es jetzt das Stück Tutanchamun. Tutanchamun ist auch ein Mitglied selber von Hagicht. Und hier nennt sich aber das Stück jetzt so Tutanchamun.

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0: Ja, Tutanchamun mit Hagicht, mit diesem Künstlerkollektiv. Die Besetzungen, die schwanken immer. Ich hatte jetzt auch mal einen Ausschnitt gesehen. Da war auch da so ein alter Opa noch mit dabei. Ich denke mal, es wird sehr viel zu lachen geben, Spaß haben. Bisschen abschalten vom Alltag am 17.10. im Witzemann. Und wie gesagt, die Clubs werden immer größer. Erst war es das Kennen, dann war es das Longhorn und jetzt im Witzemann. Aber wie gesagt, es steht hier die letzte Tour nach 30 Jahren. Und schade, ich bin nicht da, ich kann nicht hingehen. Und da gibt's aber trotzdem jetzt noch so ein Stück von Hagicht. In der Sekte wird gebumst.
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Ja, in der Sekte wird gebumst, war das von Hagicht und Hagicht, dieses Künstlerkollektiv, am 17.10. im Witzemann. Und ich hatte ja vorhin schon etwas von Bitroff und seinem Trio gebracht und da klappte es ja nicht mit einem Track und da versuche ich es jetzt nochmal, dieses Stück euch vorzustellen, Bitroff, das Trio mit Bill Bruford am 8.10. im Bix. Und das Stück nennt sich Group Chat.

Ja, das war nochmal das Petrov-Trio, welches am 8.10. im Bix spielt. Group Chat nannte sich dieses Stück hier. Und jetzt möchte ich bis zum Ende der Sendung, bis zum Ende von Between the Cracks, euch noch die A-Seite der ominösen CD vorstellen, die ja wegen Gastbesuch im Jazzbrunch nicht gespielt wurde. Und da sind die Stücke Swinging Shepherd Blues, Monday Monday, The Mooch, There's a Mountain und Scratch. Und die ominöse LP war oder kam diesmal von Herbie Hancock. Sorry, Herbie Hancock, wie komme ich jetzt wieder zum Ende der Sendung? Natürlich von Herbie Mann, dem Flötisten.

0: kurz nach vier, Freitagnachmittag, Radio Harakiri ist mal wieder auf Sendung im Studio, wie eigentlich nicht zuletzt, sondern wie ab und zu sind der Holger und der Joe vom Gigblog. Das heißt, wir werden heute wieder über Konzerte berichten. Und dieser erste Song, der ist ein schöner Anlass, dass der Holger gleich was dazu sagt.
1: Genau, also wir haben heute die Konzertankündigung tatsächlich mal chronologisch sortiert. Und dieses Konzert ist schon am Montag. Das ist nämlich Pussy Riot. Man hätte es vielleicht gehört, die Sprache war Russisch. Die Musik war eher ungewöhnlich. Ich wusste auch noch nicht, dass die rappen. Bisher war das eher Punk. Pussy Riot sind im Kunstverein Wagenhalle und werden dort zusammen mit den Stuttgarter Punk-Heroen Siphon auftreten. Ein großes Event, denke ich. Ich habe es ja schon mal gesehen. Das ist mehr ein Happening als ein Konzert. Und es gibt im Vorfeld auch eine Lesung von Mascha Aljoschina. Und wer dahin will, sollte sich dringend Karten besorgen, denn da gibt es nur ganz wenig Plätze für die Lesung. Fürs Konzert hinterher gibt es viele Plätze.
0: Ich habe sie vorhin schon mal gesehen und das ist auch eigentlich mehr ein Happening als ein Konzert. Also zumindest irgendwie tendenziell. Also zwei Bands, die sich definitiv lohnen. Jetzt haben wir in der Aufregung ganz vergessen, dass das Highlight unserer Sendung ja heute eigentlich nicht weder wir noch die Musik sind, sondern unser Studiogast.
1: Genau. Wir spielen jetzt aber erst nochmal zwei Songs und dann gehen wir ja mit unserem Studiogast oder unserer Studiogästin ins Interview.

0: So, das war ein wunderschöner Song, To Be Loved, von Sally Grayson. Und Überraschung, sie ist bei hier im Studio. Und wir freuen uns sehr, sehr, dass wir es geschafft haben, unseren ersten Studiogast gleich so hochrangig zu besetzen. Und wir freuen uns mörderisch darauf, jetzt einiges über Sally und ihre Pläne zu erfahren. Herzlich willkommen.
1: Dankeschön, ich freue mich, hier zu sein.
0: Ja, Sally, wir machen Konzerttipps in unserer Sendung, das weißt du, und es gibt natürlich hier jetzt einen Anlass, ein Konzert von dir zu bewerben. Bevor wir darauf eingehen, erzähl erstmal, wer bist du? Vielleicht gibt es den einen oder anderen Hörer oder Hörerin, die dich noch nicht kennen.
1: Genau, also ich heiße Sally Grayson, ich komme ursprünglich aus Michigan, also aber ich bin in Schwabenland seit, also nächsten Monat wird 22 Jahre, dass ich hier bin. Und ja, ich bin Musikerin, ich bin bildende Künstlerin und viel andere Sachen. Ja.
0: Gut, also wer in Stuttgart auf Konzerte geht, kann dich nicht verpasst haben. Du hast eine hohe Präsenz hier und hast auch schon die erstaunlichsten Locations bespielt, wie wir alle wissen. Aber die allererstaunlichste ist jetzt natürlich, erzähl es am besten selbst.
1: Ja, genau. Am 1. Oktober, das ist sehr bald, veranstalte ich eigentlich das größte Konzert, was ich je in Stuttgart gemacht habe. Und das ist in der Matthäuskirche in Stuttgart-Hesslach. Und da werde ich ein Pre-Release-Show spielen für meine Platte, das nächstes Jahr rauskommt. Besonders für meine Stuttgart-Community, für euch. So, das heißt, er kriegt meine Platte, also er hört meine Platte, bevor es veröffentlicht wird. Und das Besondere ist, dass natürlich in dieser Kirche und in natürlicher Hall und alles, aber auch Hanno Braun ist dabei. Er ist Lichtkünstler. Und er macht Projektionen, er macht das Licht, das passend zu meinen Liedern. Und das wird, glaube ich, sehr beeindruckend und sehr schön. Und ich freue mich riesig drauf, ja, genau.
0: Das klingt gut, wir sind gespannt. Wie groß ist denn die Kirche und wie viele Leute passen da rein?
1: Ich glaube, die haben gesagt, 650 oder so passen rein. Allerdings, die kriegen nicht so viel mit, manche dann. Also gut, also unten ist irgendwie 250 Plätze und dann, es gibt auch oben, aber dann kann man nicht so gut sehen. Aber ja, ja, genau.
0: Du hast Hanno Braun erwähnt, ist einer der bekanntesten Lichtkünstler hier in Stuttgart. Wir haben ihn schon auf sehr vielen Konzerten gesehen. Wir haben ihn auch schon mal in der Matthäuskirche gesehen. Wie seid ihr zueinander gekommen?
1: Ja, eigentlich das war durch Ralf Milberg. Also ich habe, also diese Idee, es ist mir eigentlich sehr wichtig zu finden, wie ich die Visuelle zu meiner Musik bringen kann. Und da will ich nachher ein bisschen mehr erzählen, aber ich habe einen Lichtkünstler eigentlich gesucht und Ralf Milberg hat uns dann wir haben uns kennengelernt bei der About Pop Festival eigentlich.
0: Ah, genau. Das schöne Stichwort, sehr gut.
1: Ja.
0: Das, genau dafür ist die About Pop ja da, zum Netzwerken.
1: Genau, ja, ja. Also, aber ich wollte euch was fragen, weil ihr seid Gigging-Profis. Besonders du, Holger. Also bist du auch auf so viele Konzerte wie Holger?
2: Nein, auf so vielen Konzerten ist eigentlich niemand.
0: Er untertreibt maßlos, natürlich. Also wir sind ja auch ganz häufig auch zusammen auf Konzerten.
1: Ja, genau. Aber meine Frage ist, was war eine der beeindruckendsten Konzerte, was ihr gesehen habt und warum? Da bin ich neugierig, von euch zu wissen. Habt ihr schon überlegt, weil ich habe die Frage vorher.
2: Also mir fällt eines ein.
1: Sehr gut, sehr gut.
2: Das war vor, ich glaube, 6 Jahren wie hieß denn das, in Mannheim, in der Feuerwache. Und es war Sun Ra Orchestra.
1: Oh, wow.
2: Featuring Marshall Allen. Sun Ra ist ja schon seit vielen Jahren tot. Und es war aber eigentlich genauso wie früher mit Sun Ra auch. Da standen, glaube ich, 19 MusikerInnen auf der Bühne. Und es war deshalb so beeindruckend, weil eigentlich, es war eigentlich der Bühnensound, den man dann in dieser Location, in relativ kleinen Location quasi direkt abgekriegt hat, ohne PA. Also es gab schon eine PA, aber das war so diskret irgendwie, dass man dann, wenn man vorm Baritonsaxophon steht, dass das einen so richtig wegbläst. Und das hat mich als Konzert so, also es fällt mir immer spontan ein, als das Beeindruckendste.
1: Wow, das klingt großartig. Das wow.
0: Also ich habe da jetzt ganz spontan eine ganz andere Erinnerung. Und zwar für mich das wahrscheinlich emotional bewegendste Konzert war in der Manufaktur. Und zwar draußen im Garten hat ein amerikanischer Künstler namens Frank Fairfield gespielt. Mhm. Ich weiß nicht, ob du den kennst. Mhm. Solo-Artist. Macht ganz oldschool Bluegrass. Das klingt wie aus den 30er Jahren gefallen. Oder ich weiß nicht, wie lange es Bluegrass schon gibt. Mit Banjo, Gitarre, Geige. Und singt ohne Mikro draußen im Biergarten vor ganz vielen Leuten. Und es ist im Prinzip sein letztes Konzert. Er hat keine Lust mehr, Musik zu machen. Er hat eine Sinnkrise, er hadert mit sich, er hält sich für unwürdig, vor Publikum aufzutreten und trägt dies offen vor Publikum aus, erzählt das alles. Alle sitzen da mit dem Kloß im Hals, Leute haben Tränen in den Augen, auch ich. Es war wirklich ergreifend und er wusste nicht mehr, was er machen soll. Er hat dann irgendwann dieses Konzert beendet und hat gesagt, so, das war's. Er spielt keine Musik mehr live. Und dabei inzwischen hat er sich gefangen, er spielt wieder. Okay. Aber so ein großartiger Künstler hat sich da so aufgemacht, geöffnet für alle, werde ich nie vergessen.
1: Wow. Das ist, ja.
2: Ja, aber Sally, was war denn dann ein Konzert, das dich so beeindruckt hat?
1: Genau. Also, ich habe gedacht, also, ich habe mich erinnert an, also, das war nicht noch so lang her, Spoon, auch in Manufaktur. Und Spoon, also ich liebe die Musik und so, aber also ich glaube, es ist dieser Teil, also auch wenn man die Musik kennt und dann man hört das Lied, was man mehrmals gehört hat oder so, aber der Sound in Manufaktur ist ganz toll und dann war auch das Licht zusammen mit der Sound, also das, ich war total nüchtern und ich habe mich irgendwie high gefühlt, also das war diese, und das ist, was ich denke, ist so toll mit Live-Musik, also was wir nicht so nur in Kopfhörer erfahren können. Auch der Energie von dem Publikum, die sich freuen, geht zu den Bären, die geben ihre Energie zurück. Und ich glaube, das ist eigentlich, also was toll mit Live-Musik ist, ist einfach dieser Energy Exchange oder so. Und, oder?
0: Auf jeden Fall. Also, ich glaube auch, ich weiß nicht, wie es für eine Künstlerin ist auf der Bühne, aber für das Publikum ist es häufig so, dass es Energie gibt, so ein Konzert. Es nimmt einem nicht Energie, sondern es gibt einem Energie.
1: Ja.
0: Und
1: ja.
0: Im Idealfall passiert das wahrscheinlich auf beiden Seiten.
1: Ja, auf jeden Fall. Und das ist, was ich geben will an 1. Oktober, ist irgendwie diese Schönheit, also meine Lieder und so, aber auch diese Tausch. Also, und ich hoffe, ich hoffe, dass ihr kommt. Ihr könnt schon Tickets kaufen.
2: Und es wird dann auch funktionieren mit einem Publikum, das in Kirchenbänken sitzt.
1: Auf jeden Fall. Also das ist, man muss nicht irgendwie stehen und tanzen. Also man kann, man könnte auch stehen und tanzen. Aber ja, ich glaube, ich weiß, das funktioniert. Ja.
0: Sollen wir erstmal zwischendurch wieder einen Song spielen und danach ein bisschen weiterschwätzen? Gut. Also, dann würde ich mal sagen, spielen wir gleich nochmal was von Sally. Und zwar Interseed von deinem letzten Album The Darkness in Me, right?
1: Yep.
0: Okay.

0: Das war der Song Interseed von Sally Grayson featuring Chicha. Und Sally spielt des Öfteren mit doch ziemlich prominenten Musikern zusammen, wo wir uns doch fragen, wie kommt denn sowas zustande und wer sind die Typen überhaupt?
1: Also Chicha ist, das ist übrigens Buchstabe X-I-X-A, weil jeder soll das jetzt nachschauen und die Musik anhören, weil das ist eine meiner Lieblingsbands und die waren auch in der Manufaktur. Ja. Und ich bin fast also gleich verliebt in die Musik und ich fand das so toll. Und dann ich habe die Platte gekauft, ich bin nach Hause, habe das angehört und so, das klingt so gut. Und dann in dieser Zeit habe ich Black Swift, Semi-Human, diese Platte, habe ich da drauf gearbeitet und ich habe jemanden gebraucht, das mischt. Und dann ich habe die E-Mail gefunden auf die Platte und so, hey, kannst du mir bitte sagen, wer das gemischt hat? Und dann Gabriel Sullivan hat zurückgeschrieben, ich habe das gemacht. Und ja, kannst du meine Platte mischen? Und dann hat er das gemacht. Genau.
2: Einfach so.
1: Also ich meine, ich habe ihn bezahlt natürlich, aber... Ja, er hat das gemacht und dann sind wir so befreundet und dann, die kommen immer wieder nach Europa und dann für diese, für The Darkness in Me, meine letzte Platte, was ich gemacht habe, ich habe ihn gefragt, so, also die waren wieder nach in Stuttgart oder in Manufaktur und ich habe gefragt, ob wir vorher treffen können, weil ich will eine neue Platte aufnehmen. Und wir saßen da und er hat mir erzählt, wie er aufnimmt. Und er hat gesagt, okay, so funktioniert das bei mir. Ich lade die Musiker ein und die haben nie die Lieder gehört von der Künstler oder Künstlerin. Und dann wir nehmen auf. Und so ist geschehen. Also dann, aber erstmal, dann hat er mir erzählt und dann ich habe die Konzert und dann gleich habe ich gemerkt in mir drin, so, das muss ich machen, nach Tucson, Arizona zu gehen. Und das werde ich nie vergessen, backstage mit Gabriel und Brian Lopez. Ich habe gesagt, I'm coming to Tucson. Also ich gehe nach Tucson und wir haben angestoßen. Und diese, ich weiß nicht, ob ihr das erlebt habt, aber diese innere Ja, so irgendwie so, das war so eine große Ja in mir. Und dann ist tatsächlich so, dass, wie er beschrieben hat, also ich bin, also wir haben in Pre-Production so ein bisschen auf die Lieder zusammengearbeitet, zum Beispiel Interseed haben wir das ein bisschen geändert. Und dann, wir sind drin, also Winston Watson, der hat 4 oder 5 Jahre mit Bob Dylan war unterwegs als Schlagzeuger. Ich habe auch viele Geschichten von ihm gehört. Das ist auch, da könnte ich auch erzählen. Und auch Alice Cooper, auch Warren Zevon. Also er hat mit so vielen verschiedenen Musikern zusammengespielt. Brian Lopez hat drauf gespielt. Er spielt mit Calexico. Auch, ja, genau. Also verschieden. Also es gibt einfach... Ja, eine tolle Musikszene da in Tucson, Arizona. Ja.
2: Kann es sein, dass es auch ein bisschen dich musikalisch beeinflusst hat?
1: Auf jeden Fall. Ja. Also diese wüste Sound, also da wollte ich das auch haben. Genau, ja.
0: Von Calexico bis Ennio Morricone.
1: Mhm, ja.
0: Konnte ich gerade raushören.
1: Ja.
2: Jetzt bei dem neuen Album bist du mit anderen Musikern zugange und auch mit anderen Studio- oder Produzenten.
1: Genau, ja.
2: Magst du was erzählen?
1: Ja, ich war bei einer so ein Dinnerparty, Jubiläum oder sowas bei der Wagenhalle und dann saß ich neben Markus Birkley und der ist zufällig der Gitarrist, Live-Gitarrist bei Die Fantastische Vier. Ich sage zufällig, weil vor 10 Jahren war ich bei The Voice of Germany und da Die Fantas waren meine Coaches, aber das hat nichts was damit zu tun. Genau, und dann wir haben uns kennengelernt und dann war ein Jam-Session. Dann sind wir auf die Bühne zusammen, haben so Musik zusammen gemacht und dann er hat mich eingeladen zu seinem Studio in Stuttgart und es ist so schön, es ist echt ein schönes Studio und dann haben wir entschieden, zusammenzuarbeiten, dass er das meine Platte produziert.
2: Cool. Ich würde sagen, über die nächste Platte reden wir gleich, aber jetzt spielen wir nochmal einen Song von dir.
1: Oh, cool.

0: Sally, welcher Song war das?
1: Das war Melt Into Your Arms. Das werde ich am 1. Oktober singen. Das werde ich singen. Ja, nur singen. Ja.
0: Super, wir sind gespannt. Ja, wir hatten es ja gerade davon, du bist gerade bei der Produktion deiner neuen Platte.
1: Ja.
0: Titel ist Lady Justice, das hast du bei dem Konzert in den Wagenhallen verkündet.
1: Ja, genau.
0: Übrigens, ein Mega-Konzert. Das
1: Danke.
0: War
1: ja wohl,
0: das war doch eine unfassbar tolle Situation da, oder?
1: Also, ja.
0: Mit den zwei Drummern, dann mit einer Band, die natürlich, ich weiß nicht, ihr habt die extra zu diesem Konzert zusammengestellt, nehme ich an.
1: Ja, also die Tess Wiley, die hat mit Sixpence None the Richer, ich weiß nicht, ob das von den 90er, auf jeden Fall, das war,
2: genau. Das läuft heute noch im SWR ab und
1: ja.
2: zu,
1: oder? Diese Kiss Hit. Me, ja, genau, ja. Diese Song. Ja, die ist ein mega Musikerin und eine Freundin, also auch Amerikanerin aus Texas und ja, auf jeden Fall, ja, mit zwei Schlagzeuger zu spielen, das war ein Traum von mir in Erfüllung und ja. Aber was hast du gefragt?
0: Genau. Und dort hast du dein neues Album angekündigt.
1: Ja.
0: Du hast gesagt, das Lady Justice wird es heißen. Und es gibt, glaube ich, auch einen Titel, der so heißt. Oder?
1: Yes. Ja, genau. Der Titeltrack heißt Lady Justice, okay. Genau.
0: Was darf man von dem Album erwarten? Wird's
1: ja.
0: anders?
1: Es ist anders. Also es ist ruhiger. Eigentlich die Idee war, meine Fans haben gewünscht, eine akustische Platte, das mehr meine Stimme und Gitarre. Und so haben wir angefangen mit dieser Platte. Und dann so die Lieder waren ruhiger oder so reduzierte. Aber in das Studio zu gehen, Spielzeuge,

0: nochmal aufgenommen. Wir wollten eine akustische Version, aber jetzt ist ein Vollband-Produktion. Das hat so ein bisschen Orient-Gefühl jetzt. Aber ich spiele am 1. Oktober mit Backing-Tracks. Das heißt, man kriegt so ein bisschen mit, wie die Platte dann klingen wird. Ja, genau. Ja, aber ich wollte ein bisschen mehr über das Licht erzählen.
1: Ja, bitte.
0: Hanno Braun arbeitet seit 25 Jahren mit Licht und Projektionen. Seine Setup ist echt cool zu sehen. Es sieht so oldschool aus, irgendwie alte Geräte und alte Kameras und ich habe keine Ahnung, wie das alles funktioniert. Du hast schon ein paar Konzerte mit Hannos Arbeit gesehen.
1: Ja.
0: Und?
1: Ja, es ist überraschend, überwältigend und es ist auch immer anders. Also es ist wirklich auf die Musik abgestimmt. Das ist jetzt nicht irgendwie eine Standard-Lightshow, die da abgespielt wird. Das muss man gesehen haben. Und in der Kirche wird sicher spektakulär werden, weil ich weiß, das letzte Mal hat er die gesamte Kirche gespielt.
0: Ja, yeah, bei Ralph Lindbergs Konzert. Genau. Ja, genau. Er tretet auch auf, sag man so, bei Licht machen, auftreten, ja? Ich weiß nicht.
2: Er performt
0: bei das Kids-Konzert am 15. Oktober. Das ist in Merlin. Das ist ein Release-Show von Kids und das wird mega. Also ich freue mich so auf dieses Konzert. Ralph Milberg spielt auch mit. Sie hat eine Live-Band.
1: Oh, okay.
0: Ja. Ich kenne alle Namen nicht, mit Nachname. Also ich weiß, Flo Field spielt Schlagzeug und Philipp spielt Bass, aber Nachname kenne ich nicht. Aber Kids ist ein Stuttgart-Künstlerinnen. Ganz, ganz toll. Experimental, elektronisch, Avantgarde. Also sie spielt viel mit ihrer Stimme. Wie würdest du das?
1: Ich kann es nicht schöner sagen. Ich habe sie erst letzte Woche gesehen. Sie hat letzte Woche vor der St. Maria-Kirche gespielt.
0: Genau.
1: Da gab es ein kleines Festival und es war genau, wie du sagst.
0: Ja, genau. Und dann jetzt mit Liveband auch dazu. Und so alle sollen da hinkommen, weil auch Hanno wird auch das visuelle Element da bringen. Ja.
1: Gut, das war 15. Oktober.
0: In Merlin, ja.
1: Das ist doch eigentlich...
2: Dann frage ich mich doch, wie klingt denn diese Musik? Also ich habe es ja tatsächlich nie gehört. Bin jetzt aber echt gespannt.

0: Ja, too many questions. Und ich möchte jetzt gleich alle Frustration- oder Frustration-Fans enttäuschen. Die Band ist leider nicht in nächster Zeit in Stuttgart. Dieser Song ist jetzt für uns eher der Aufhänger, ganz dezent hinzuweisen, dass der nächste Gigblock Popquiz ansteht. Eine Veranstaltung, die inzwischen zum x-ten Male im Merlin stattfindet und auch immer gut voll ist. Und wer das noch nicht gesehen hat, das ist tatsächlich wie so eine Quizshow im Fernsehen. Da treten zwei Teams gegeneinander an in mehreren Runden. Das Publikum ist eingebunden. Wir können es nur wärmstens empfehlen, dorthin zu gehen. Es ist extrem gut kuratiert. Die Fragen sind sehr clever von den Gigblock-Kollegen Fabian und Stefan ausgedacht
1: moderiert
0: und geschmeidig und
1: technisch
0: moderiert,
1: beeindruckend in Szene gesetzt. Also
0: genau.
1: Es ist großes Entertainment und man muss damit rechnen, dass es voll wird. Also früh da sein empfiehlt sich.
0: Genau. Und das ist am 2. Oktober, also genau einen Tag nach deinem Konzert, Sally. Also falls du vorbeischauen möchtest.
2: Ja, genau. Das sollte alle hin. Also gibt es ein Beispiel? Was für Fragen wäre das?
0: Eine beliebte Rubrik ist zum Beispiel Emojis. Es werden so Emojis abgebildet und man muss rausfinden, wie dieser Song heißt. Also aus der Reihenfolge der Emojis.
2: Okay.
1: Und es geht nicht nur um Expertenwissen, sondern um Kreativität.
2: Okay. Genau. Das ist so Musik-Trivia sozusagen.
0: Auch, genau.
2: Okay.
0: Ja.
2: Interessant.
0: Und lustigerweise haben da schon jetzt mehrfach so Prominente auf der Bühne gesessen. Also wir hatten schon Kimsi von Reischach dort, wir hatten Micha Fiedler dort. Also Leute, die als Gäste, das wird spontan aus dem Publikum rekrutiert. Wer sich freiwillig meldet, kommt auf die Bühne. Und dann treten die diversesten Teams gegeneinander an. Und wie gesagt, es hat sich zum Erfolgsgeschichte entwickelt. Und das Ganze war, um ehrlich zu sein, eigentlich eine Beschäftigung, die wir Gigblocker uns ausgedacht haben, als Corona war und wir alle nichts mehr zu tun hatten. Dann haben wir das per Zoom von zu Hause gemacht, untereinander, nur für die Gigblocker. Und irgendwann sind wir auf die Idee gekommen, wir probieren das mal mit Publikum. Und das hat sich dann sehr positiv entwickelt. Und wie gesagt, Fabian und Stefan, die zwei, stecken da sehr viel Energie rein und sehr viel Hirnschmalz.
1: Und es spielt da wirklich keine Rolle, ob man mit den Fragen zurechtkommt oder nicht. Allein die Auflösungen dann, wenn man keine Ahnung von deutschem Gegenwarts-Hip-Hop oder sowas hat, da ist immer eine Pointe dabei oder irgendeine tricky Wendung oder sowas. Genau. Deswegen wird es so kurzweilig. Die Zeit vergeht wie im Fluge, kann man glaube ich sagen.
2: Cool, klingt super.
0: Ja. Und, ach so, und Eintritt ist frei. Also wenn es jetzt noch ein abschließendes Argument gebraucht hätte.
2: Super.
0: So, Joe, du bist dran. Es geht hier um die
1: 5678, die im Goldmarkt spielen und eine total legendäre Band sind. Die kommen aus Japan und sind drei Mädels, inzwischen schon reifere Mädels, weil die Band gibt es, glaube ich, seit 40 Jahren.
2: Wow.
1: Und wer nichts damit verbinden kann, der erinnert sich vielleicht an Quentin Tarantinos Kill Bill Part 1. Eine legendäre Szene, die ein unglaubliches Blutbad quasi initiiert. Nee, eigentlich haben sie nichts mit dem Blutbad zu tun, aber es ist so der Einstieg in die Szene mit einer tollen Plansequenz. Und die Band spielt zum Teil so Rock'n'Roll-Coverversionen, aber auch ganz viel eigenes Zeug und ist klassischer Garagenpunk. Und deswegen hören wir jetzt Guitar Date. Und nicht den Hit aus dem Film, genau. Den kennt wirklich jeder.

0: So, das war einer unserer berüchtigten Stilbrüche von den 5, 6, 7, 8 zu Julia Sabra. Wir klären gleich auf, wer das ist, aber zuerst reicht der Joe noch ein Datum nach. Das haben wir nämlich in der Aufregung verschlüsselt.
1: 13. Oktober im Goldmarx.
0: Die 5, 6, 7, 8.
1: Hingehen.
0: Ja. Sehr schön. Gut, und was wir jetzt gerade eben gehört haben, Julia Sabra, das ist, der eine oder andere wird es wissen, das ist die Sängerin der Postcards. Und die ist tatsächlich im Oktober, nämlich am 16. Oktober bei uns im Indie-Wohnzimmer und wird ihr Soloalbum zum Besten geben, zusammen mit einem weiteren libanesischen Künstler namens Interbellum. Beide zusammen waren auch schon mal in der Manufaktur mit ihren jeweiligen Bands und wir sind da sehr stolz drauf, unsere Beirut-Connection fortsetzen zu können. Wir hatten schon viele Musiker und Musikerinnen aus Beirut. Und bei diesem Konzert gibt es zu unserer Überraschung tatsächlich noch ein paar Plätze. Also wenn jemand Interesse hat, dorthin zu kommen, indiewohnzimmer.de, dort kann man sich anmelden und dann könnt ihr dabei sein. Ja, das also wie gesagt am 16. Oktober dann.
1: Du guckst mich so erwartungsvoll an, das heißt, ja. Ein weiterer Stilbruch ist zu erwarten.
0: Genau.
1: Dann machen wir das doch einfach. Als nächstes hören wir die türkische Band Babazula. Die werden in den Wagenhallen spielen. Holger, sagst du mir wann?
0: Nochmal einen Tag, am 17.10.
1: 17.10. Und zwar im großen Saal, nehme ich jetzt mal an, der ganz schön viel Platz hat. Also wer Babazula nicht kennt, beziehungsweise man könnte sie kennen vom Festival der Kulturen, wo sie vor gefühlt 5, 6 Jahren mal gespielt haben und schwerstens abgeräumt haben mit ihrem türkischen Psychedelic Space Folk Rock. Eine sehr, sehr hypnotische Angelegenheit. Die meisten richtig packenden Songs gehen auch entsprechend lang. Deswegen haben wir jetzt ein bisschen ein Problem, einen passenden zu finden. Jetzt spielen wir die Studioversion von Abdül Kanbas.
2: Und also, die Sally will was sagen. Ich will was sagen. Also dieser Abend, wo ich Markus Birkley kennengelernt habe und wir auf der Bühne waren, die waren auch da bei dieser Abend.
0: Nein.
2: Und dann, wir haben zusammen gejammt.
0: Okay.
2: Genau.
0: Und da gibt es natürlich auch Ud und Sass. Und
2: genau, ja.
1: Und
2: ja.
1: Diese Löffeln für den Rhythmus.
2: Das habe ich, glaube ich, haben nicht,
1: total
2: weiß nicht irre. Mehr, aber genau, die sind
1: toll. Sie haben so einen Multi-Instrumentalisten, der macht Percussion und Tasten und sowas und der hat dann irgendwann zwei Löffel,
2: ja.
1: Und bringt diesen Beat-Akzent rein, was bei der Live-Aufnahme von dem, was wir jetzt leider nicht spielen können, besonders wirkungsvoll zum Tragen kommt. Aber der Song kann auch sowas.
0: Grau ist alle Theorie, wir spielen ihn einfach.

0: Das war Road to Avalon by Brian Lopez on Freies Radio Stuttgart.
1: Genau. Sally, den Song hast du ausgesucht.
0: Ja, genau.
1: Was gefällt dir daran so gut?
0: Also die Platte, ich weiß, muss ich schauen, wie die Platte heißt. Also es ist eine tolle Platte von Brian Lopez. Er ist der, er spielt auch in Chicha, was wir vorhin, was ich vorhin erzählt habe, und ist bei Calexico in der Live Band sehr oft dabei. Und ich finde, also für mich ist es auch, wenn ich seine Musik höre, dann ich bin wieder da in die Sonne, in die Wüste und so. Also es gibt Musik, ja, die man woanders hinbringt. Und das, so ist das bei Brian. Mhm. Genau.
2: Aber er ist nicht zufällig auf Tour in Deutschland oder so.
0: Er ist immer auf Tour, immer. Also er kommt bestimmt, also ist oft in Frankreich unterwegs. Genau. Und ja, gerade, ich glaube, es aus USA-Tour hat er gerade, glaube ich, ja. Aber er kommt bestimmt nach Deutschland wieder. Er war in Provisorium in Nöttingen.
2: Oh,
0: ja,
2: okay.
0: Genau, war er damals, ja, einmal, ja.
2: Sehr schön, vielen
0: genau.
2: Dank.
0: Ja.
2: Also wir stellen uns hier gegenseitig Songs vor, die jeweils der andere nicht kennt, macht auch Spaß.
0: Ja.
2: Joe, magst du genau in dem Schema weitermachen?
1: Wir machen weiter mit Eight Rounds Rapid.
2: Korrekt.
1: Ja, auch wieder doch ein erheblicher Stilbruch, weil britische ist sehr britische Punkband, aber also jetzt keine so typische stumpfe Vintage-Retro 77er Punkband, sondern die haben schon was ganz Eigenes. Der Gigblock hat schon mehrfach darüber berichtet. Das letzte Konzert war beim Umsonst schon draußen im Zelt. Das war ein ziemliches Erlebnis, nachdem es etwas phlegmatisch anfing, hat dann der Sänger, dessen Namen ich gerade leider nicht präsent habe, dann so aufgedreht, wie er das eigentlich immer macht.
2: David Alexander.
1: Der andere, doch relativ bekannte Mann, ist der Gitarrist. Das ist der Sohn von Wilco Johnson, den Ältere noch als den Gitarristen von Dr. Feelgood kennen. Eine Band, die wiederum vom Pub-Rock und R&B irgendwann mal sehr wichtig wurde für Punk-Rock. Spielen wir das jetzt, Holger, oder?
2: Ja, vielleicht noch mit dem Hinweis aufs Konzert, das war ja der Anlass.
1: Die spielen im Merlin.
2: Genau, und zwar am 22. Oktober.
1: Go.

0: Immer wenn es so besonders derb wird, dann fällt es irgendwie auf mich zurück. Metal-Helden aus der Vergangenheit waren das. Die Band heißt Anvil, kommen aus Kanada, gibt es seit circa 50 Jahren. Total irre. Vielleicht hat der eine oder die andere den Dokumentarfilm gesehen, den es über die Band gibt, der inzwischen, glaube ich, auch schon wieder 15 Jahre alt ist. Das ist schon sehr beeindruckend. Letztlich eine Doku über eine Band, die es nie richtig geschafft hat. Die waren echt nah dran und hatten coole Plattenverträge, haben es aber trotzdem nicht geschafft. Und es ist ziemlich bewegend irgendwie, wenn man diesen Film sieht, wie diese verwitterten Typen dann irgendwie trotzdem ihr Ding durchziehen. Und das war auch schon wieder vor 15 Jahren. Jetzt spielen sie am 22. Oktober in Stuttgart im Kulturquartier, wo ich ja noch nie war und wo ich mir sagen lassen habe vom Holger, dass das eigentlich total obskure, aber coole Location ist.
1: Also obskur möchte ich jetzt nicht sagen. Es ist jetzt nicht unbedingt eine Konzertlocation auf den ersten Blick. Es ist eigentlich ein Nachtclub, Proton, das ist der Name. Und da finden natürlich diverse, wie alte Menschen sagen, Discos oder Partys statt, die aber dann am frühen Abend tatsächlich in eine Konzertlocation umgebaut wird mit einer sehr hohen Bühne. Das ist dieser Räumlichkeit da geschuldet und einer massiven Anlage. Also das ist, klingt schon alles recht gut drin, aber das, zum Beispiel die Lightshow ist dann eher mehr so auf die Tanzfläche gerichtet, was die Band manchmal so ein bisschen ins Abseits schiebt. Aber funktionieren tut das. Bierversorgung ist brillant. Von daher, wenn das so eine Legende ist, ich meine, jetzt haben sie es ja doch noch zu was geschafft. Jetzt sind sie im Kulturquartier in Stuttgart.
0: Ich glaube, da gehe ich hin.
1: Ja gut, wenn wir schon bei schrägen Bands sind, eine Band, die immer wieder ins Goldmarks kommt, das sind die Los Fastidios, italienische Punk, Ska-Punk-Band, sehr aufrechte Antifaschisten mit einer durchaus eine Botschaft von der Bühne runter, aber die Botschaft ist in allererster Linie mal, dass hier ordentlich gefeiert wird. Und das gelingt jedes Mal. Und das wird dieses Mal sein, jetzt muss ich nach dem Datum gucken.
0: 23. Oktober. Ja, also
1: ein Tag nach dem anderen.
0: Man könnte wirklich jeden Tag zu Konzerten gehen in Stuttgart. Wer zu Los Fastidios will, der sollte im Vorverkauf zuschlagen, weil man hat mir signalisiert, es würde voll. Und wir stehen ja alle voll auf Vorverkauf und empfehlen euch, Tickets zu kaufen. Zum Beispiel auch für das Konzert von Sally Grayson. Sag nochmal, wann es stattfindet.
2: 1. Oktober. Das ist, das ist kommenden Donnerstag.
0: Also da wird es schon eng mit dem Vorverkauf. Ja. Also Leute, jetzt nicht lang fackeln.
2: Genau.
0: Jetzt spielen wir die Los Fastidios.
1: Korrekt, das machen wir.
0: Alles klar.

0: So klang Joe Jackson vor über 40 Jahren. Der Song hieß Pretty Boys und ist, glaube ich, vom zweiten Joe Jackson Album. Ich erwähne es deshalb, weil er am 28. Oktober in der Liederhalle wieder auftreten wird und da erfahrungsgemäß auch wieder so ein Medley mit alten Sachen, aber vermutlich auch viele neue Songs spielt, wo der Holger gerade erwähnt hat, dass die ziemlich gut seien.
1: Also ich finde das aktuelle Album sogar richtig gut. Das schließt echt an seine klassische Phase an. Er ist politisch, er ist einfach ja, hoch engagiert und er ist ein weit besserer Sänger, als ich immer gedacht habe. Also das habe ich jetzt erst bei den Live-Konzerten erfahren. Und er wird im Alter immer besser, würde ich sagen. Also ich würde dringend empfehlen, hinzugehen.
0: Auch wenn wahrscheinlich wenig Ska-Punk kommen wird.
1: Das ist mit
0: was aber wirklich nichts macht. Also letztes Mal war es auch schon ziemlich kurzweilig.
1: So, jetzt müssen wir hier mal ein bisschen auf die Tube drücken, weil Sallys Parkticket läuft ab und sie scharrt mit den Hufen. Aber wir möchten natürlich noch ein paar Informationen loswerden über das Konzert am 1. Oktober in der Matthäuskirche. Die eine Sache ist, da hast du uns freundlicherweise darauf hingewiesen, wir verlosen Tickets.
2: Ja, Gigbug verlosen Tickets. Also,
1: genau. Die Verlosung läuft noch bis zwei Tage vor dem Konzert, aber ganz im Ernst, ich würde mich nicht auf eine Verlosung verlassen. Ich würde natürlich trotzdem zum Vorverkauf gehen und Tickets kaufen und im Zweifel, wenn ich was gewinne, irgendwelche Freunde mitnehmen.
2: Genau.
1: So funktioniert das mit den Verlosungen bei uns.
0: Ja. Aber wer wirklich an der Verlosung teilnehmen will, was muss der tun?
1: Achso, genau, der muss natürlich auf die Website www.gig-blog.net gehen und dann wird er es gleich finden auf der ersten Seite. Und ja einfach mit Beteiligung durch ein Mail. Ganz simpel.
2: Und falls er nicht bei Gigblog, gig-blog.net, oder?
1: Ja.
2: Ist die Webseite. Ihr sollt dahin gehen. Tolle Berichte, tolle Fotografen, Fotos und so. Also ich bin so dankbar für Gigblog, weil ihr habt so oft bei meinen Konzerten. Oh. Genau. So, Dankeschön auch für die Verlosung und dass ich hier sein darf.
1: Oh, vielen Dank. Jetzt sind wir natürlich ganz gerührt. Und ich weiß nicht, vielleicht liegt es auch daran, dass du uns vorhin noch so ein bisschen ein Geheimnis verraten hast von dem Konzert, dass du jetzt vielleicht auch nochmal unseren Hörern und Hörerinnen verraten magst.
2: Ja, gerne. Also ich spiele hauptsächlich dieses Konzert alleine, auch mit manchen Songs, mit Backing-Tracks und so für meine neue Platte, aber auch mit Live-Musikern. Also mein Produzent Markus Birkley spielt ein oder zwei Songs auf die Gitarre. Samuel Kaiber tanzt da auch. Und Deborah Vilches und ihr Bruder Josue Vilches spielen Percussion auf ein oder zwei Songs. Genau.
1: Ah, das ist ja fantastisch.
2: Ja.
1: Ja. Wow.
0: Wie macht man eigentlich Konzerte in der Kirche? Geht man da zum Pfarrer und fragt den, ob man mal spielen darf oder wie läuft es?
2: Ja, das ist eigentlich tatsächlich so. Also wir haben den Pfarrer gefragt, aber dann die gehen zu Gemeinderat. Und dann habe ich so ein bisschen was geschrieben über das Konzert oder über eigentlich das Herz von das Konzert, was ich machen will. Und das heißt Darkness to Light und es geht auch schon auf ein so dunkle Songs oder heftige Themen, aber ich will immer Hoffnung finden und das Musik wird ein bisschen leichter, das Licht wird ein bisschen leichter, also so ist diese Idee. Und auch, dass wir zusammenkommen, mehr in diese Zeiten, wenn es ist so gespalten, unsere Gesellschaft, dass wir Wege finden zueinander. Und am Ende, für mich geht es immer um uns Mensch als menschlich sehen. Also erstmal, dass wir sind alle, wir haben so viel mehr, wie heißt das? Similar, wie heißt mein Deutsch fehlt.
1: Ähnlichkeiten oder Gemeinsamkeiten.
2: Genau, Gemeinsamkeiten als nicht. Mhm. Und da ist mein Ziel irgendwie, dass wir ja einander als wertvoll sehen können. Ja. Ich weiß nicht, ob ich das richtig gesagt habe.
0: Der Pfarrer wird dahin geschmolzen sein, als du ihm das erzählt hast. Ich dachte schon, der steht auf Dark Americana oder sowas.
2: Genau, aber ich freue mich und vielen Dank, dass ich da sein könnte heute.
1: Ja, vielen Dank, dass du da warst. Für uns war das eine kleine Challenge und sehr aufregend, aber es hat offensichtlich Spaß gemacht.
2: Ja, ja.
0: Sie ist noch da.
2: Ich bin noch da.
1: Aber nur noch ein paar Minuten wegen dem Parkticket.
2: Genau. Und 1. Oktober, wir sehen uns alle in der Matthäuskirche in Stuttgart-Haslach.
1: So ist es, genau. Dann vielen Dank, Sally. Und dann würden wir jetzt weitermachen mit dem nächsten Titel.
0: Den du ansagst.
1: Ach so, stimmt, den ich ansage.
0: Sag doch was dazu. Ja.
1: Also tatsächlich maximale Verwirrung erreicht hier. Hier geht es um die Band X. X, wie die Eier, kommen aus Paris. Und das ist eine Indie-Pop-Jangle-Pop-Band. Ich glaube, es sind 6 oder 7 Leute auf der Bühne, relativ großer Auftritt. Und die spielen im Rahmen des Strange Rituals Festivals, das am 6. und 7. November in der Dieselstraße erstmalig stattfindet, einen der Slots neben so Leuten wie Locus in Love, Martha Rose, Flora, Diplomatic Fun. Also ein wunderbar kuratiertes Festival. Und da ist X eine Band, die ich zum Beispiel vorher nicht kannte. Ich habe mich reingehört und dachte, okay, das könnte eins dieser Festival-Highlights werden. Und der Song, den wir jetzt spielen, der heißt Head in Flames. Und das wird dann am 6. oder 7. November. 7. November. In der Dieselstraße.

0: Die Technik hat uns wieder einen Streich gespielt. Das Vinyl hakt. Es kratzt und hakt. Und jetzt versuchen wir das irgendwie zu retten mit den X und dem Song Head in Flames. Aber wenn die Platte irgendwie dann doch zu verkratzt ist, dann müssen wir wahrscheinlich schon den nächsten spielen.
1: Läuft, kann das läuft, sein?
0: Läuft.
1: Wir machen weiter,
0: also,
1: wo wir aufgehört haben.
0: Alles klar, X.

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0: Musik, für die wir eigentlich zu alt sind. Das war Happy Hanger von Mosey G. beziehungsweise Mosey G. Wir sind verwirrt, wie sie sich jetzt selber in dem Song ausspricht. Auf jeden Fall, G steht für geil. Eine junge Stuttgarter Hip-Hop- und Mehr-Künstlerin. Wir konnten die im Rahmen des About Pop Festivals live sehen, haben uns ein bisschen ins Konzert verirrt. Im Jugendhaus Mitte war das. Und wir waren auch da definitiv die Ältesten im Raum und es ging voll ab. Und die hatten eine tolle Bühnenpräsenz und knackige Songs und Bombenstimmung bei extrem jungem Publikum. Das hat uns aber irgendwie beide doch auch gepackt, oder?
1: Also auf jeden Fall. Also ich habe das Konzert im Merlin wann ist das? Am 12. November, übrigens vielleicht ganz kurzer Einschub, all diese Konzerte, von denen wir hier erzählen, gibt es auf der Website vom Gigblog auf der Seite Konzertkalender und sogar noch sehr viel mehr. Also der geht inzwischen bis 2028. Wenn ihr mal nicht wisst, wo ihr hingehen sollt, da findet ihr fast alle Konzerte.
0: Egal ob jung oder alt, ob Joe Jackson-Fan oder Mosey G-Fan.
1: Genau.
0: Wir versuchen, das ganze Stuttgarter Konzertgeschehen abzubilden.
1: So ist es. Also die Konzerte, die da drauf sind, das sind Konzerte, bei denen sich Gig-Bloggerinnen dafür interessiert haben, da eventuell drüber zu berichten. Also insofern ist das schon eine gewisse redaktionelle Vorauswahl. Das sind Konzerte, von denen wir was Gutes erwarten und hoffentlich nicht enttäuscht werden.
0: Wir erwarten ja auch einiges von Thomas Schwebel, den Ältere als Gitarristen von den Fehlfarben kennen, der jetzt irgendwie so solistisch über Jahrzehnte eigentlich nie groß in Erscheinung getreten ist, aber jetzt auf Tour geht mit dem Programm des weniger legendären zweiten Fehlfarben-Albums, das heißt 33 Tage in Ketten, ging damals völlig unberechtigterweise etwas unter, weil Peter Hein da nicht mehr mitgesungen hat. Ich glaube, der Schwebel singt selber, ich weiß es gar nicht mehr genau. Auf jeden Fall kommt er jetzt auf Tour und spielt im Franz K. in Reutlingen im November.
1: Am 13.11.
0: Und wird da, wenn ich das richtig verstanden habe, eigentlich das ganze 33 Tage in Ketten-Album spielen, das, wie gesagt, total unterschätzt ist. Und da sind ganz tolle Songs drauf. Und Peter Hein ist sicher ein ganz großartiger Sänger und Alleinstellungsmerkmal einer Band. Aber die Songs vom zweiten und vor allem auch vom dritten Album kann ich nur empfehlen. Jetzt spielen wir den Hit vom zweiten Album, der heißt Tanz mit dem Herzen.

0: Die Sendung neigt sich dem Ende zu und ein überraschend versöhnliches Ende zeichnet sich gerade ab, weil auf diesen Song können sich der Holger und ich komplett einigen. Das waren die Zimmermänner mit einer Hymne an die deutsche Schauspielerin Christiane Paul. Und wir spielen es deshalb, die Zimmermänner gibt es schon lange nicht mehr, aber die eine Hälfte der Zimmermänner ist der Timo Plunk, die andere Hälfte der Detlef Diedrichsen. Und Timo Plunk wird demnächst in der Gegend auftreten, in einer sehr interessanten Location, zu der der Holger mehr sagen kann, weil er war dort schon mal bei Timo Plunk.
1: Genau. Am 18.11. spielt Timo Plunk, beziehungsweise spielt und liest vermutlich wieder, im Kulturkiosk Hamburg Süd in Chemnat. Wir haben das hier schon mal über den grünen Klee gelobt, kann man aber auch nicht genug tun, schon allein während der unfassbar leckeren Heringsbrote, die es dort gibt. Ein Schreibwarenladen, der sich abends und nachts in eine Live-Location verwandelt, von einem echten Hamburger Seebär betrieben, der unfassbar gute Beziehungen in die Hamburger Musikszene hat und da schon wirklich große Namen vor Ort hatte.
0: In Ostfildern Chemnat.
1: In Ostfildern Chemnat, ja, tatsächlich. Und Timo Plunk hat beim letzten Mal aus seinem Krimi, so ein Hardboiled-Krimi gelesen. Das war so unfassbar komisch. Also ich habe mich wirklich krank gelacht. Dazu hat er Songs gesungen, die vielleicht nicht ganz die Qualität der Songs der Zimmermänner haben, aber das hat er durch seine enorme Bühnenpräsenz und großen Charme locker kompensiert. Eine wirklich dringende Empfehlung. Timo Plunk im Kulturkiosk Hamburg Süd am 18. November. Und wenn wir hier schon bei den ganzen Legenden und Semi-Legenden sind, eine Band, die sich selbst als semi-legendär bezeichnet, sind The Wedding Present. Und die kommen jetzt inzwischen fast jedes Jahr hier in die Region. Dieses Mal sind sie wieder in der Manufaktur, wo sie schon mehrfach waren.
0: Am 22. November.
1: Oh, danke. Und man kann nur sagen, diese Konzerte sind auf jeden Fall immer sehenswert. Die haben enorm an, ich finde sogar im Alter, an Drive gewonnen. Also vielleicht mag es auch mit der Lässigkeit zusammenhängen, die der David Gatch von der Bühne ausstrahlt. Und wie gesagt, Manufaktur ohnehin immer eine gute Location mit einem tollen Sound und da wird sicher auch gut was los sein, weil die haben sich da inzwischen gut etabliert und da spielen wir relativ wenig kreativ den Hit Brassneck und ich glaube, ich mache da noch gleich die Abmoderation, sind bloß noch ein paar Minuten, also das war Radio Harakiri im Freien Radio Stuttgart, verantwortlich für die Sendung sind Holger und Joe und wer nächste Woche hier im Radio Harakiri ist, wissen wir gerade nicht, aber es wird sicher auch wieder gut werden. Und nach Wedding Present werden wir, wenn die Zeit noch reicht, noch von Angela Augs einen Titel anspielen. Die Leute wollen gute Musik hören, heißt der. Und dieser Titel, also nicht nur, dass der sehr gut zu dieser Sendung passt, finde ich, dieser Titel wird dann auch sicher Bestandteil seines Live-Programms am 28. November im Merlin sein, wo er mit Band wieder auftritt und wo er uns also schon durchaus verzaubert hat. Er hat einen etwas strange, weird Folk nennt das, glaube ich, aber ihr werdet es gleich hören. Wie gesagt, das war Radio Harakiri. Vielen Dank fürs Zuhören. Und wir sehen uns alle wieder am 1. Oktober bei Sally Grayson in der Matthäuskirche.

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14: Hallo, einen schönen guten Freitagabend. Eva hier von Emanzipation und Frieden in der Inforedaktion des Freien Radios für Stuttgart. Wir übernehmen nochmal eine Sendung von 17 Grad Medien für den Rest. Darin spricht Richard Schubert mit einem Beitrag aus seinem neuen Buch vom Antisemitismus, der keiner sein will, aus der Edition Tiamat. Kurz noch ein Hinweis auf unsere kommende Veranstaltung am Montag, dem 12. Oktober um 19.30 Uhr im Sunny High in der Bahnhofstraße in Bad Cannstatt, Stuttgart. Da spricht Rosa Jelinek zwischen David Stern und Regenbogen über queer-jüdische Lebensrealitäten in Deutschland. Und das ist eine Veranstaltung, die wir zusammen mit Queer Feminismus Stuttgart machen. Ich hoffe, ihr kommt zahlreich und ansonsten jetzt erstmal wünsche ich eine interessante Sendung mit Richard Schubert und 17 Grad Medien für den Rest.

0: Werte Zuhörerinnen und Zuhörer, auch wenn wir, die Redaktion 17 Grad, mittlerweile fast 300 Sendungen produziert haben, gibt es doch immer noch Umstände und Vorgänge, die es so bisher noch nicht gab. Für diese Sendung konnten wir zum ersten Mal einen Autoren dafür gewinnen, einen seiner Texte selbst einzusprechen. Das freut uns ungemein. Und noch mehr freut uns, dass es sich dabei um den äußerst geschätzten österreichischen Schriftsteller Richard Schubert handelt. Schubert lieferte schon einmal vor genau einem Jahr das Skript zu der damaligen Sendung mit dem Titel »And the winner is Hamas«. Diesmal, wie gesagt, spricht er seinen Beitrag selbst. Entnommen ist dieser seinem neuen Buch »Vom Antisemitismus, der keiner sein will« aus der Edition Tiamat. Den Link zu Buch und Verlag finden Sie auf unserer Webseite 17grad.net. Und damit geht das Wort an Richard Schubert.
1: Wenn die Guten böse werden. Exkurs über Moral und Linke. Diesem Kapitel habe ich zwei Zitate vorangestellt. Das erste stammt von Denis Diderot aus dem Stück Rameaus Neffe. Denn warum sind die frommen Tugendleute meist so hart, so bösartig, so ungesellig? Das kommt, weil sie sich eine Pflicht aufgebürdet haben, die ihrer Natur widerspricht. Sie leiden. Und wer leidet, lässt andere leiden. Das zweite Zitat stammt von Oscar Wilde. Ich habe nie einen moralwütigen Menschen getroffen, der nicht herzlos, grausam, rachsüchtig, strohdumm und ohne die geringste Menschenliebe gewesen wäre. Sogenannte moralische Menschen sind wilde Tiere. Lieber hätte ich 50 unnatürliche Laster als eine unnatürliche Tugend. Denn die unnatürliche Tugend macht denen, die Leid tragen, die Welt zur vorzeitigen Hölle. Oscar Wilde.

Gegnerschaft zu Amoral, aber auch der Scheinmoral der herrschenden Verhältnisse ist der Urgrund aller Ambition, Gesellschaft zum Besseren zu verändern. Reflektierte Moral nennt man Ethik. Unreflektierte ist Konvention, die Philosophie der Schafe. Kein Wunder, dass Priester ihre Gemeinde Herde nennen. Eine frühe Abstraktionsleistung war immerhin, wenn die Gebote der Moral über dem Charisma des einzelnen Predigers standen. Die Liebe zur Wahrheit wächst der Moral bald über den Kopf, weil sie merkt, dass das Gute nicht das Wahre und das Wahre nicht das Schöne und das Schöne am allerwenigsten das Gute sein muss. Die basalen Grundsätze des richtigen Handelns, gerade geeignet, um Gesellschaft nicht in offene Barbarei kippen zu lassen, reichen nicht hin, diese komplizierte Welt zu verstehen. Die Lösung? Man wird als Komplize der Widersprüchlichkeit entweder Zyniker oder versucht, sie so gut wie die eigenen Geisteskräfte es zulassen, zu verstehen, um dieses Wissen dem Guten seiner Idee und Praxis dienstbar zu machen. Es gibt den dialektischen Scheitelpunkt, auf dem sich Ethik in gleicher Distanz zur Moral wie zur Amoral befindet. Bei der offenen Amoral liegt die Sache einfach. Sie und die Welt wissen, dass sie amoral ist. Die Moral hingegen tritt als Monopolistin des Guten auf. Hat die Ethik ihren Humor nicht verloren, verkleidet sie sich, um den falschen Alleinvertretungsanspruch der Moral auf das Gute zu provozieren, als amoral. Damit lockt sie die Moral aus der Reserve. Im Gegensatz zur Ethik, die Humor haben kann, hat Moral keinen. Die an sie glauben, merken den Unterschied nicht zwischen der Ethik, die die Maske des Zynikers trägt, und dem Zyniker, dessen Gesicht die Amoral ist. Mit Moral meine ich aber nicht das noch immer weit verbreitete Bewusstsein, im richtigen Augenblick das Richtige heißt, das Gute zu tun, wie jene, die ihre Beteiligung an der Ermordung von Juden ablehnten, aus dem einfachen Grund, wie Hannah Arendt schrieb, Zitat, weil sie nicht willens waren, mit einem Mörder zusammenzuleben, mit sich selbst. Und diese simple Ethik bedarf auch keines Philosophiestudiums, denn, so Wolfgang Port in einem Vortrag bei einem Arendt-Symposium in Wien 1994, Zitat, eher ist es so, dass geistig durchtrainierte Menschen einen Gedanken wie diesen aus ihrem Kopf verbannen können, weil sie die trickreicheren Erfinder von Ausflüchten sind, routinierte Selbstbetrüger. Zitat Ende. Die ethische Reflexion bedarf einer Urteilsbildung, und dies sei Hannah Arendt zufolge kein Kunststück. Sie erfordere, Zitat, keine hochentwickelte Intelligenz oder ein äußerst differenziertes Moralverständnis, sondern schlicht die Gewohnheit, ausdrücklich mit sich selber zusammenzuleben, das heißt, sich in jedem stillen Zwiegespräch zwischen mir und meinem Selbst zu befinden, welches wir seit Sokrates und Plato gewöhnlich als Denken bezeichnen. Obwohl sie allem Philosophieren zugrunde liegt, ist diese Art des Denkens nicht fachorientiert und handelt nicht von theoretischen Fragen. Die Trennungslinie zwischen denen, die urteilen, und denen, die sich kein Urteil bilden, verläuft quer zu allen sozialen Unterschieden, quer zu allen Unterschieden in Kultur und Bildung. In dieser Hinsicht kann uns der totale Zusammenbruch der ehrenwerten Gesellschaft während des Hitler-Regimes lehren, dass es nicht bei denen, auf die unter Umständen Verlass ist, nicht um jene handelt, denen Werte lieb und teuer sind und die an moralischen Normen und Maßstäben festhalten. Zitat Ende.

Die Moral stellt Mitgliedsausweise aus. Das Böseste an der Moral ist, dass man mit dem Moralausweis automatisch auf der Seite der Guten steht und wer den Ausweis verweigert, der Seite der Schlechten zugeteilt wird. Wer dagegen revoltiert, so sagt man, sei auf den falschen Pfad geraten. Es gibt aber keinen richtigeren als diesen. Der Stolz der Linken bestand einmal darin, die Ansprüche der Aufklärung dem Bürgertum streitig zu machen, indem sie Kraft ihrer kritischen Analyse nachweisen konnte, dass Staat und Kapital nicht die Garanten einer vernünftigen Gesellschaftsordnung sind. Das hätte sie nie fertig gebracht mit einer Beschränkung auf den moralischen Katalog von Gut und Böse. Bloße Moral liefert immer auch das Versprechen von Statik im Wandel, von Simplizität im Komplizierten, von Regeln im scheinbaren Chaos, von stabilen Wegmarken in einem Sumpf, dessen geheime Pfade durch Denken zu erschließen zu riskant sein könnte. Die Unzulänglichkeit des stupiden Gut-Böse-Dualismus lässt zwei Möglichkeiten zu. Ohne seinen moralischen Kompass wegwerfen zu müssen, zum Denken zu greifen. Denken aber, das den Begriff verdient, ist produktive Negativität, zersetzender Witz, die Provokation naiver Unschuld. Nichts hasst der Moralist mehr. Die zweite Möglichkeit, Realitätsverlust als epistemische Gewalt. Kommt der Berg nicht zum Propheten, muss der Berg gesprengt werden. Die Realität, welche der moralischen Selbstgewissheit eine nicht abreißende Kette narzisstischer Kränkungen bereitet, wird so lange amputiert, zerstückelt und ihre Ambiguitäten beraubt, bis sie in die binären Schablonen der reduzierten Vorstellungskraft passen. Dies ist die religiöse Urform menschlicher Gewalt gegen die Natur und sich selbst, die Vorgängerin der zweiten epistemischen Gewalt, der wissenschaftlichen Gewaltregime, welche die Wirklichkeit identisch mit ihren Kategorien und dadurch vergleich- und berechenbar machen. Es ist bezeichnend, dass sich heute der Moralismus, also die epistemische Gewalt der Moral, zum Beispiel über den Umweg des Verständnisses für islamischen Fundamentalismus, gegen die epistemische Gewalt der Aufklärung, zum Beispiel als weißes oder westliches Herrschaftswissen, erhebt. Solch eine Revolte war schon mal progressiver und sympathischer vonstatten gegangen, als sich der Surrealismus und später LSD-Hippies gegen Positivismus und instrumentelles Denken wehrten.

Eines der auffälligsten Phänomene der letzten Jahrzehnte innerhalb eines Spektrums, das im weitesten Sinn als links identifiziert wird und es auch selbst tut, ist die Verknüpfung von gesellschaftlichem Engagement mit Wohlanständigkeit. In Gesellschaft all dieser vernünftigen, braven und nie transgressiven jungen Leute fühlte man sich als eingefleischter Provokateur, wie ein unreifer, mit tadelnder Nachsicht zu behandelnder Klassenhooligan. Genug ist mehr oder minder geistreich von der liberalen Warte herab über die Wokies als Sammlern von Anständigkeitspunkten und neurotisch wirkenden Knechten ihrer selbstgebastelten Über-Ichs gespottet worden. Da die Entlarvung der linken Moralisten ein zu billiger Erfolg ist, hatte ich es mir zur Aufgabe gemacht, den Spöttern auf den Zahn zu fühlen und ihnen nachzuweisen, dass ihre oft ganz richtige Kritik der Deckung ihres Zynismus und der Delegitimierung richtiger gesellschaftlicher Anliegen letztlich der gesamten Linken diente. Dennoch lässt diese freiwillige Bravheit des übervorsichtigen Miteinanders einige interessante Rückschlüsse auf das Bewusstsein einer ganzen Generation zu. Man könnte sich einfach machen und sagen, besser dieses progressive Gutsein als das Kokettieren mit dem faschistischen Bösen, dem die Herrschaften des liberal-konservativen Feuilletons mit ihren Hymnen auf die moralische Ambivalenz den Weg zum Erfolg bereiten. Doch leider, die Einsicht ist schwer zu verkraften, stellten der progressive Moralismus und der rechte Hass auf die linke Menschenliebe zwei Ausformungen verwandter Deformationen dar. Zunächst war bemerkenswert, dass dieses zunehmend inquisitorische Tracking von Verstößen gegen Awareness-Kodizes und die permanente Gewissensbefragung nicht nur ein Begleitphänomen der Politisierung junger Leute darstellte, die sich ihrer Gesinnung erst mit provisorischen Benimmregeln versichern mussten. Es sah immer mehr so aus, als wäre es das Hauptprogramm. Frühere Generationen Linker, besonders im marxistischen Spektrum, erzeigten einen gewissen Stolz darauf, ihr Denken und Handeln nicht bloß auf ein moralisches Fundament stellen zu müssen. Nicht die Moral selbst, sondern das Haftenbleiben darauf galt als verpönt. Mal als bürgerliches Bewusstsein, mal als Sozialismus der Pfaffen. Bewusstsein, das etwas auf sich hielt, musste durch bestimmte Negation und theoretische Erkenntnis erworben worden sein, so anfechtbar die theoretischen Hilfsmittel auch gewesen sein mögen. Linkes Gutsein ist eine der vielen Gestalten eines ubiquitären Narzissmus, die sich für dessen Überwindung hält.

Seit den postmarxistischen 1980er Jahren war Moral als Goodfield-Ersatz für Gesellschaftsanalyse das Selbstverständnis verbürgerlichter Grünwähler. Jene in ihren Parallelgesellschaften hausenden bewussten Konsumenten und antirassistischen Afrotänzerinnen mit der Vision, der Kapitalismus solle überall so ökobewusst, kulturell neugierig und gut gelaunt sein wie bei ihren Soli-Festen. Folgerichtig vereinte sich der österreichische Ableger dieses Soziotops bei seinen Lichterketten gegen Ausländerfeindlichkeit in den 1990er Jahren unter dem Slogan »Anständigkeit zuerst«. Die gemeineren Spötter dieses gutmenschlichen Minimalkonsenses erinnerten die Anständigen an Heinrich Himmlers Worte an seine SS-Mannschaften vom 4. Oktober 1943, dass diese trotz ihrer unschönen Pflichten anständig geblieben seien. Gewiss zu weit hergeholt war das und passte auch als Analogie nicht ganz. Der Schriftsteller Michael Scharang stellte den Anständigen damals eine einfache Frage. Zitat: Zählt nicht zu den Vorteilen heutigen Lebens, sich nicht mehr auf Anstand zu verlassen, sondern sich nur ans Gesetz halten zu müssen? Auf dessen Änderung kann man hinwirken, auf Anstand nur pochen. Zitat Ende. Eine der bösesten Konsequenzen des programmatischen Gutseins ist die Suspendierung der Negativität. Gesellschaftskritik war plötzlich nur mehr als positive Aussage akzeptabel, als die stupide Tautologie der Gesinnung. Rassismus ist schlecht, weil er die rassistisch Diskriminierten rassistisch diskriminiert. Oder noch besser, das Schlechte ist schlecht, weil es schlecht ist. Diese infantile Lollipop-Masse, die sich als kritisches Bewusstsein missverstand, trat aus den Unis aus und tropfte klebrig und schwerfällig in die Institutionen linker Diskurse, in Diversity-Managements und Juries. Von nun an wurden insbesondere politische Essays belohnt, die in ihrer undialektischen Harmlosigkeit das sagten, was jeder in der Bubble wusste, bloß so langweilig, dass es die Szene in Endlosschleife als irrsinnig spannend qualifizierte, und literarische Texte, welche die Stupidität der moralischen Anklage mit Sprachspiel und Aufgeregtheit überwürzen mussten. Die Edlen und einzig denkfördernden Traditionen der bestimmten Negation, auch das Waffenarsenal von Parodie, Invektive, Sarkasmus, Ironie und geistreichem Hohn, überhaupt jegliche immanente Kritik, die dem Katzbalgen der Widersprüche als Beweis von Reflexion einen angemessenen sprachlichen Ausdruck verlieh, stand unter dem Verdacht von Toxizität und stilistischer Selbstgefälligkeit, wurde nach der Fasson der je eigenen Konstitution als Charakterproblem psychologisiert und aus den Safe Spaces der Eindeutigkeiten verbannt. Der Moralismus, man kann es nicht oft genug wiederholen und auch wenn er sich als Social Justice tarnt, ist nur dem Schein nach ein Kreuzzug gegen die Amoral, die vielleicht sein Antagonist sein mag. In Wirklichkeit ist sein absoluter Feind die moralische Uneindeutigkeit. Er ist der Krieg gegen die Ambivalenzen, gegen die Homonyme und Antinomien, gegen alle Störgeräusche der überforderten Wirklichkeit. Er ist sich hinter Jargons verschanzende Denkfeindlichkeit. Darum ist der weltfremde Sprössling der oberen Mittelschicht im Idealfall unter Vorweis einer oder mehrerer diskriminierbarer Identitätssegmente die perfekte Besetzung für den wahnhaften Fall der Linken ins Nichts, das historische Werkzeug der Selbstdemontage.

Es ist einmal mehr die Zusammenrottung der juvenilen Selbstüberschätzung, die alles, was das kränkende Gefühl hervorruft, die Welt nicht zu verstehen, aus dem Weg räumen muss. Die Moralisierung emanzipativer Kämpfe benutzt diese, um der Realität sittliche Eindeutigkeit aufzuzwingen, die quälenden Widersprüche nicht geistig bewältigen zu müssen, sondern im eigenen Kopf schlicht ungeschehen zu machen. Wenn es draußen kalt ist, flüchten sich die Menschen gerne in die Kirche der Moral. Wenn dort mit Moralismus geheizt wird, steigt die Keimzahl der Heuchelei. Moralismus ist ein Krisenphänomen. Zeiten sich beschleunigender Dynamik, sozialer Einbrüche, innere und äußere Bedrohungen, mit einem Wort, Umbruchzeiten schüren Puritanismus. Hedonismus, individuelle Freiheiten, die Freude an der Fluidität der Wirklichkeit und der dadurch stimulierten Reflexionsfähigkeit sind das Schönwetterprogramm. Lange bevor die Auflösung der Gesellschaft anarchische Konkurrenzszenarien heraufbeschwört, erfolgt die instinktive Rückversicherung über unverbrüchliche Normen und Identitäten. Der Puritanismus, selbst in seinen hochdiskursiven Camouflagen, ist antiintellektuell. Er will die, wie Martin Luther sagte, hure Vernunft an irreduzible Regelwerke ketten. Wo die Welt aus den Konturen gerät, versprechen stabile Pfosten Sicherheit. Natürlich sind sie es, die wegen ihrer mangelnden Flexibilität als erstes bersten und kippen werden. Wenn sich der Himmel verdunkelt und die Blätter in der Luft tanzen, wenn also Stürme und Fluten drohen, dann lähmt die Angst das Denken, und um den Ausnahmezustand, in welcher Form auch immer er über die Gesellschaft hereinbrechen wird, gewachsen zu sein, wird als vorauseilender Gehorsam gleich mal der intellektuelle Ausnahmezustand ausgerufen. Doch der Katastrophenschutz, der postreligiöse Rückfall in Dichotomien, ist die Katastrophe selbst, mit der sie den amorphen Katastrophen begegnen will.

Sowohl dem Faschismus als seinem Gegenprogramm, dem progressiven Moralismus, liegt der gleiche Sündenfall zugrunde. Rückblickend und von übergeschichtlichen Satelliten aufgezeichnet, werden sich die dominanten Stränge linker Politisierung der ersten 20 Jahre unseres Jahrhunderts als eine groß angelegte Repuritanisierungsstrategie darstellen. Zusammengehalten wurden alle diese verwandten Richtungen durch einen Fokus, der richtiges Unbehagen mit einer auf Tugend pochenden Kritik von Gesellschaft artikulierte. Angefangen von Occupy Wall Street, das Kapitalismuskritik auf eine reformistische Anklage der Finanzwirtschaft beschränkte, über das magische Denken mittels Sprachregelungen Diskriminierung ausrotten zu können, bis zu einem Ökologismus, der seine gesamte Radikalität in den guten Willen umweltbewusster Unternehmer und Staaten investierte. Aktuell zeigt sich dieses Bewusstsein in der Fetischisierung des Völkerrechts, das es wahrnimmt wie göttliche Gebote. Dass in der Welt noch immer und zunehmend die Rücksichtslosigkeit der Stärkeren regiert, dieser neuen Erkenntnis

Verständnis begegnet es wie schmollende Kinder. Getragen wurden diese Revolten von Leuten, die kein anderes mehr zur liberalen Matrix kannten und mit Poetry Slam wütendem Trotz Staat und Wirtschaft um gerechtere Verteilung von kulturellem, symbolischem und sozialem Kapital anbettelten. Solcher Moralismus ist die folgerichtige Konsequenz einer monadischen Persönlichkeitsstruktur, die in ihren besten Absichten noch narzisstisch ist. Der Begriff des Narzissmus als Modefloskel ständig in Gefahr seiner Inflationierung muss immer wieder aufs Neue präzisiert werden. In diesem Fall kann er direkt über die Vermittlung Adornos und Horkheimers auf Freud zurückverwiesen werden, als Misslingen funktionierender Objektbeziehungen, also der Fähigkeit, das Ich an der Auseinandersetzung mit der begriffenen Realität reifen zu lassen, in die Welt, sich diese anschmiegend und an dieser reibend, hinauszutreten. Im Gegensatz dazu steht die regressiv-narzisstische Persönlichkeit, die, um das fragile Ich zu stabilisieren, die Außenwelt den Einbildungen ihrer Innenwelt angleichen muss. Dies vollzieht sich durch Kolonialisierung der Objekte und widersetzen sich diese durch Destruktivität. Hierin liegt der Kern jeder ideologischen und apologetischen Verbohrtheit, gleich welcher politischer Richtung. Die Welt auf Biegen und Brechen der Ultravereinfachung moralischer Polaritäten zu unterwerfen, um sie verstehbar zu machen, die Kardinaluntugend aller falschen Aufklärung, findet im magischen Wunsch, durch neue Episteme die Realität verändern zu können, ihre intellektuellen Sonderanfertigungen. Vielen Gesellschaftswissenschaftlern kommt man leicht auf die Schliche, dass ihr professionell beherrschter Jargon und Theorienschatz eine einzige Vernebelung der einstigen Ausgangsposition vom biografischen Anfang ihrer intellektuellen Ambitionen war, die um die Frage kreisten, wer sind die Guten, wer die Bösen, zu wem soll ich halten, und sie sich davon kaum wegentwickelt hatten. Unter dem Schirm eines emanzipatorischen Programms genießt dieser Selbstschutz die diplomatische Immunität der hehren Motive.

Moralismus hat zwei Vorteile. Er erlaubt es, innere Konflikte und destruktive Impulse im Namen der guten Sache reinzuwaschen und auf das Böse zu projizieren. Und als Monopolist des Richtigen, weil Guten, lassen sich alle, die sich nicht der gleichen Sache unterordnen, als indifferente Feiglinge, kopflastige Relativierer und Agenten der Gegenseite brandmarken. Religion war der Versuch, die bedrohlichen Naturgewalten durch ihre Benennung und Personifizierung berechenbarer zu machen. Der Monotheismus, das Arrangement, durch Identifikation mit einer bewunderten, gefürchteten Gott-Natur, sich die Natur und die Natur in sich zu unterwerfen. Puritanismus ist die Strategie, in Zeiten des Verfalls von Werten und Gewissheiten, die Realität durch ein rigides Normensystem auf die eigenen ontologischen Bedürfnisse hin zu modellieren und das wankende Ich durch die rostigen Eisenbänder der Sittlichkeit am Dissoziieren zu hindern. Puritanismus bedarf keiner Religion mehr. Durch etliche Diskursivierungen rationalisiert, macht er sich nun bei der Linken breit. Da diese Anmaßung unweigerlich an der Realität scheitert, enden solche Tendenzen oft im Messianismus. Hier kommen die Juden ins Spiel. Der Dualismus von Gut und Böse, den die Weltreligionen einführten, war Fluch und Segen. Er legte das Fundament für universelle Zivilisation, katalogisierte verbindliche Tabus, schuf damit aber auch eine neue Art von Menschen, den Neurotiker. Nicht, dass die Anhänger der Naturreligionen und des Götterpantheons der alten Griechen oder Hindus frei von moralischen Skrupeln und Zwängen waren. Das schlechte Gewissen sei Freud zufolge ja durch den Vatermord in der Urhorde über die Menschheit hereingebrochen, aber diese Götter und Geister lebten doch recht ungeniert und Angst vor Rache war ein konkreteres Hindernis als irgendein abstraktes Sittengesetz. Die Urgründe des Antijudaismus liegen in der monotheistischen Konkurrenz zum Christentum. Vorchristlichen Judenhass post festum in eine bis in Abrahams Zeiten zurückreichende Kontinuität zu weben, ist ahistorische Projektion. Die Römer mochten die Juden nicht weniger als alle Gruppen, die ihnen zu verlustreichen militärischen Widerstand leisteten und den ohnehin lasch gehandhabten Kaiserkult verweigerten.

ob man es kollektives Unbewusstes nennt oder nicht. Die Juden scheinen in dessen Tiefen seit den Anfängen der christlichen europäischen Zivilisation abgespeichert zu sein als etwas Schwieriges, Unangenehmes, Konfliktbeladenes. Das verleitete dazu, das eigene Dunkle in diese dunklen Bezirke, wo das jüdische Imago wohnt, abzuladen. Die innere Müllhalde nahm zunehmend die Konturen des Ghettos an. Früh störten die Juden durch ihre eigenwillige Präsenz die dualistische Ordnung. Die zu unterwerfenden und missionierenden Heiden waren das andere, ebenso die militärisch und theologisch herausfordernden Muslime. Die Juden indes ein schwer verständliches Drittes, die Ahnen der eigenen Religion, welche die ihre aber in den christlichen Domänen unverdrossen weiterpflogen. Der Jude als Troublemaker ist vor allem ein beständiges Memento der Troubles, die man ihm macht. Er will uns permanent schlechtes Gewissen bereiten, für das, was wir ihm antun wollten, antaten, antun werden. Das ist das Teuflische am antisemitischen Teufelskreis, der sich verstetigt, weil die latente oder manifeste Aggression gegen den Juden im Juden ihr Spiegelbild erblickt und dieses immer wieder aufs Neue zerbrechen muss. Der Jude erzeugt nicht bloß kognitive und moralische Dissonanzen, er ist der schwarze Schutzengel all dieser inneren Konflikte, er ist als eine einzige Dissonanz geframed, die alle anderen wie ein Magnet anzieht und in sich einrastet. Er ist das perfekte Ladegerät für Gewissensneurotiker, die ihre aus allen möglichen Bewusstseinstrakten hochschäumenden Bedürfnisse nach Schuld an ihm aufladen und Ärgernis aller Gewissenlosen, denen er schon allein durch seine Präsenz Schuld aufladen will. All die binären Modelle der Welterklärung, denen der dialektische Motor abgesoffen ist, haben einst an der Moral Maß genommen und verwenden diese als Notaggregat. Doch die Moralisierung rächt sich, denn die ambivalente Wirklichkeit überführt die als Gesellschaftsanalyse und Machtkritik kamouflierten Religionssubstitute ihrer Realitätsuntauglichkeit. Es würde so schön und glatt funktionieren, führe einen nicht ständig diese selbstgefällige Wirklichkeit in die Parade. Eine Strafexpedition gegen sie wird unerlässlich sein. Israel delendum esse.

0: Okay. Ja, einen wunderschönen guten Abend, liebe Zuhörerinnen und Zuhörer. Und man hat mir gesagt, ich soll unser heutiges Thema angemessen ankündigen. Und das Thema lautet Party.
1: Keine Party.
2: Ja, liebe Leute. Richtig, hier ist die Cocktailbar. Und unser Haltestag ist Party. Aber das Problem ist natürlich, Party machen im Studio ist verboten, deswegen können wir eigentlich gleich wieder Schluss machen, oder?
1: Okay, ja.
2: Dann gehen wir lieber. Ja. Okay. Ja, genau. Also ich bin nicht alleine hier. Ich bin Michael Müller erstmal am Mischpult, aber ich bin nicht alleine da. Denn Party alleine ist mit.
3: Wer ist außen noch da?
4: Ja, Kommandante ist da.
5: Und schlecht gelaunte Fritzle ist auch da.
6: Und Jörg ist da. Mhm. Auch heute ist ja Kanzler Volksfest beginnen.
5: Ja,
4: ja, alles beginnt heute.
5: Der Sport ist der Biertransport. Ja.
6: Trinkstofffahrer. Ich habe schon jede Menge Dirndl.
4: Ich habe auch, ja, und die trinken Wein in der Straßenbahn und so, ja.
6: Naja, du weißt, was das kostet auf dem Wasser.
4: Ja, deswegen muss man das vorher trinken.
5: Genau. Illegale Privatparty, oder?
6: Aber was mich dann schon gleich mal, ich mich gefragt habe, ich meine, wenn da ein Dirndl ist mit einem Ausschnitt bis zum Knie, wo du in die Glocken reinguckst,
4: ja, da darf
6: wozu brauche ich dann ein Awareness-Team? Also das widerspricht sich ja irgendwo, oder?
4: Was ist ein Awareness-Team?
6: Ja, die hauen dir eins auf die Batterie, wenn du da zu tief reinguckst.
4: Mhm. Okay, das ist interessant.
6: Aber nicht auf dem Vasen.
4: Das arbeitet irgendwie zusammen, oder ich weiß es nicht.
6: Gegeneinander.
4: Oder gegeneinander. Nee, aber erst muss man gucken, oder man wird gezwungen und dann kriegt man eins auf die Glocke, obwohl man, ich weiß es nicht.
6: Genau, das habe ich mich ja gefragt. Also ich meine, in der Regel rennen die Leute ja nicht mit Dirndl rum, aber wenn sie es tun.
5: Ja, das muss man jetzt sagen.
4: Also ich habe meins heute auch nicht an, ja.
5: Aber einen Holzfäller habe ich extra.
2: Dann musst du Lederhose noch anziehen, Lederhose. Und dann musst du noch Fremdsprachen beherrschen, zum Beispiel Bayerisch, Wurst, Wurk, Zufer.
6: Ich bin Holzfäller und mir geht's gut.
5: Na, ich habe mal gelesen in der Volksfestzeitung. Ich habe hier die Cannstatter Volksfestzeitung mitgebracht. Extra, ne? Kommt man nicht umhin. Ich habe da vor Jahren gelesen, dass wenn das Mädchen den Schutz, also zum perfekten Dirndl gehört ja ein Schürzchen, und wenn das, jetzt kriege ich es auseinander, nicht mehr auseinander, wenn es rechts zugeknotet ist an der Seite, ist es schon vergeben, und wenn es links zugeknotet ist,
4: ja, jetzt ist falsch rum an.
5: Kann man sie nur anbaggeln.
2: So.
5: Also soweit.
2: Hat es jemand mal getestet, oder ist das?
5: Nein.
6: Wir können rechts und links nicht verwechseln.
4: Das bringt ja nichts, wenn das Awareness-Team dazwischen kommt, ja, da kann ja gar nicht.
6: Naja, vom Vasen heißt das Vasenboje.
4: Mhm. Ah, das habe ich gestern gelesen, ja. Aber die hauen einem nicht auf die Glocke, da können die sich halt melden.
6: Da können die sich melden, aber ja. Irgendwie, wenn ich das richtig in Erinnerung habe, waren es letztes Jahr irgendwie 40 Meldungen. Verkaufen die, also da steckt ja Geld drin als Erfolg, aber die 30 davon waren Frauen, die verwirrt waren, weil sie halt zu viel Intus hatten. Ne? Also, weißt
4: du, was die müssen zur Heimweghilfe, nicht zur
6: Das Boje. Ist wahrscheinlich daneben, oder? Heimweghilfe finde ich stark. Also,
4: ja, vor allen Dingen, man muss auch die Heimweghilfe erstmal finden, wenn man 3 Promille hat. Ne?
6: Aber hast du mal das Dings gesehen? Da gibt es so Piktogramme. Da ist also es ist eindeutig, wo es da hingeht.
4: Ja, ja. Nach 10 Bier kann ich das nicht mehr lesen.
2: Und dann musst du noch sonstfrei die Stadtbahnhaltestelle finden. Ich glaube, mit 3 Promille an einfach.
6: Aber du wirst keine 10 Bier trinken auf dem Vasen. Die Maß kostet was um 16 Euro.
4: Ja. Und seit einem Jahr kostet das Bierzelt Eintritt, und zwar nur digital.
6: Allah.
4: Das ist nämlich auch, das war vor 2 Jahren oder vor anderthalb Jahren, vor 2 Jahren war das noch nicht so.
5: Du kommst schon. Naja, das wusste ich auch nicht.
4: Also da stehen lauter so schwarz gekleidete Marsmenschen, und die wollen, und du musst es mit dem Smartphone machen oder musst dich voranmelden, also Vorkasse oder so, also, damit du registriert werden kannst und so weiter. Ne? Also einfach mal so durchlatschen, so wie man es früher gemacht hat.
6: Geht nicht?
4: Geht nicht mehr.
6: Und also ich meine, als Kinder alle Papas bekamen ja in den Fabriken Biermarken und Gegelsmarken. Ja, das ja, war ja Standard. Ne? Und das war wichtiger wie Weihnachten. Ja. Und dann geht man dann halt mit den Kindern ins Bierzelt und die kriegen halt Bluna oder Cola. Also, ja.
5: Wenn du mit einem dreijährigen Kind oder vierjährigen Kind ins Bierzelt gehst, der Geheimtrick, ich bind ihm einen Luftballon ans Handgelenk.
4: Na, dann fliegt er weg.
5: Mit meiner langen Bändel dran, dann finde ich es immer wieder.
4: So, hast du mal gesehen, wie viele Luftballons da hängen? Also, da suchst du eine Weile, das klingt nicht wirklich.
2: Da kannst du über die Smartphone die GPS-App finden. Dann irgendwie.
5: Da verdient auch wer. Ne? Also um das Thema abzuschließen oder auch nicht, ich bin mal dann vor was weiß ich, 25 Jahre oder so, oder vor knapp 30 Jahren mit meiner Tochter, die wollte partout auf dem Wasen. Wir haben immer gesagt, Kotzebahn fahren, weil die konnte diese Schleuderdinger, die kann ich mir, wird ja vom Kinderkarussell zugucken, für schlecht. Ne? Und da sind wir in den Vasen rein und ich habe so gemacht, so hin und her geschwankt und da sagt sie, Papa, Mensch, benimm dich.
4: Recht hat sie.
5: Da sage ich, wieso, mich kennt doch hier keiner. Aber mich.
6: Ja, so die bestimmt ist auch schon wieder 10 Jahre her, aber die Lena wollte unbedingt dann mal wilde Maus fahren. Ich wollte eigentlich nichts mehr fahren, weil das habe ich hinter mir. Also gut, wilde Maus hat ja noch Spaß gemacht. Das ist ja wirklich wild. Ne? Mhm. Und dann Kettenkarussell. Und da war ich mir nicht sicher, habe mich dann aber mit reingesetzt. Und das ist wirklich der Hammer. Das sind Blechsitzle. Also da kriegst du echt Hämorrhoiden gleich mal davon. Und du hast nur so eine Stange davor. Also das ist nichts mit Angurten oder wie auch immer.
4: Ja, das sind die alten Dinger noch.
6: Die alten Dinger, ne? Ja. Und deine Füße baumeln in der Luft und dann geht das Ding aber auf 55 Meter hoch. Das ist also Hydraulik.
4: Mhm. Und da bin ich letztes Jahr mit einer Freundin gefahren und ich hab gedacht, ich kipp um. Also ich habe echt kurz Kreislaufprobleme gekriegt. Weil du bist da so wie im freien Fall.
6: Ah, die wie nennt man das? Umfanggeschwindigkeit? Die ist da bestimmt 200
4: Kilometer. Zentrifugalkraft. Wie viel Kilometer?
2: Es kann passieren, weil es zieht dann schon so ein bisschen das Blut so ein bisschen von oben nach unten, wenn er fliegt, wegen der Fliehkraft. Das merkt man auch ein bisschen. Wenn man einen niedrigen Blutdruck hat, dann merkt das vielleicht tatsächlich. Ne?
4: Ja, und ich habe einen niedrigen Blutdruck. Aber ich habe als Kind, hätte mir das nichts ausgemacht. Das war aber nicht diese Umdrehung, von der mir schwindelig geworden ist, sondern mehr dieses, dass ich eben nicht so, wie du gesagt hast, nicht so eingepackt bin, so wie bei anderen Karussellen, sondern man fast kaum geschützt ist.
6: Mhm. Also mir hat's gefallen, weil die eine Sekunde blickst du auf den Neckar und die andere Sekunde blickst du auf den Cannstatter Bahnhof. Also es geht ja mal unglaublich schnell. Ich war froh, dass ich Schuhe anhatte, die fest waren, weil
2: so einfach Slipper oder so sind da, glaube ich.
6: Nee. Und als wir dann da wieder runterkamen, hatte ich Hexenschuss. Das war's dann. Hier aus, nie wieder.
5: Ja, nur, aber ich sag mal, unser Leben ist doch volksfest genug. Da müssen wir nicht auch nicht angegangen. Ist da irgendwie Abenteuer genug.
6: Aber weißt du, ich finde. Das bayerische, nein, Münchner Oktoberfest, da melden sich ja Italiener, buchen da ja Campingplätze 50 Kilometer außerhalb, schon ein Jahr vorher. Und also,
5: da kommt ja aus der ganzen Welt.
6: Ja, mit. Aber da ist ja Cannstatt, also finde ich ja irgendwie noch volksnah oder sowas. Ne? Vorne der Krämermarkt, ist doch großartig.
4: Das ist nett,
6: der
4: wie gesagt.
5: Ja, immer Socken. Die muss man auch unterstützen. Das sind also ja so Enthusiasten und bei der Seuche ging ja da gar, so gut wie gar nichts. Ne? Und das Allerbeste, oder was das Beste ist, die dürfen auch, da haben wir auch einige so Haushaltswaren und die dürfen jetzt keine Messer mehr verkaufen. Weil du darfst nicht mit dem Messer.
4: Da ist die Party aus.
5: Und haben gesagt, oder dann ist dann schon ein erheblicher Teil an Umsatz einbrochen, ne? Dass wir keine Messer mehr verkaufen. Ja.
6: Aber zum Glück gibt es ja auch den Bibelstand und direkt daneben den Kondomstand.
5: Ich gehe mal zum Bibelstand und lasse mir eine Bibel schenken, damit keiner Unfug damit macht und tue sie dann recyceln.
6: Bist du ein Bibelschänder? Ja, wir sind aber ganz schön weit wegkommen von der Party.
4: Oder? Nee, das ist doch, wir reden die ganze Zeit von der Party. Und wenn heute Eröffnung
5: Party
4: ist, dann...
5: Party ist doch Sünde, oder nicht, eigentlich?
4: Ja, das ist ja...
5: Da, schon da, beim Thema.
2: Ja klar, die wollen ja, dass einem die Sünden vergeben werden. Damit einem Sünden vergeben werden können, muss man erst mal sündigen. Das weiß man alle, ne? Also ja. Ich glaube das nicht, ja.
4: Ja. Ah, ja.
6: Ja, also ich werde auf jeden Fall hingehen, aber... ab, weiß nicht, ab Samstag oder ab 27. ist das landwirtschaftliche Hauptfest, kostet Eintritt. Da gibt es auch ein Bierzelt, wo keine Musik ist, keine Werbung an der Wand, keine Farbe, keine gar nichts. Du darfst da nur gemütlich reinsitzen, schweigen. Also Hauptfest ist fantastisch.
5: Ja, da gehe ich auch hin. Da haben wir ja auch schon auf dem Plan und ich habe mir fest vorgenommen, dass sie dieses Jahr den Traktor gewinnen mit den mannshohen Rädern.
6: Gibt es sowas zum Gewinnen?
5: Die verlosen jedes Jahr einen Traktor, der mit 500.000 oder was weiß ich, 300.000 Euro Land, wert ist. Ja. Ne?
6: Ui. Und die fahren ja nicht 25 wie früher. Die haben Klimaanlagen drin.
5: Und Navi und alles. Ne?
6: Ja. Ja. Ja, also ja. Das, ja, okay, muss man dann losziehen oder...
5: Ich glaube einfach Adresse und das wird dann irgendwann am letzten Tag verlost.
6: Also es gibt ja auch Zelte, wo Gemüse und Blumen und
5: Wundersalben gegen
6: Wundersalben
5: jedes
6: Zipperlein
5: gegen jedes und ein habe ich mir mal gekauft und hat auch funktioniert, ein Reißverschluss repariert Zipper, also wenn der Zipper
6: das ist klasse, das
5: weg ist,
6: will ich haben.
5: Kriegst du so einen Universalzipper, aber der ist dann aber irgendwann mal, hat sich auch verabschiedet.
6: Und dann gibt es natürlich, also so wie du in deinem Woodchucker-Hemd, da gibt es ja auch Verkäufer von Combinern und von Vollerntern, und also für so 1 Million Euro teure Maschinen. Und da wird richtig
5: vorgeführt alles.
6: Vorgeführt, ne? Genau.
5: 400 Tiere oder so. Ne?
6: Ja, Schweine, Hühner. Streichelschweinchen.
4: Streichelhühner.
5: Milchkühe mit was weiß ich.
6: Melkanlage.
5: Riesen-Eutern. Ne? Also unglaublich. Ne?
6: Ja, also und alle 5 Jahre nur. Liebe Leute, also was, wenn das die Party Jahre? Nicht ist. Ja.
4: Alle 2 Jahre dachte ich immer. Alle 5 Jahre.
6: Alle 5 Jahre. Ja.
4: Ui! Nee.
6: Also greift zu.
5: Und man kann sich auch, man
6: geht nur eine Woche.
4: Ich war nur einmal da in den 80ern. Und
5: entdeck den Bauern in dir.
6: Entdeck und das Spektakel.
5: Du kannst dir da auch super durchfressen. Also da gibt es von der Käsespezialität und alles Mögliche und super.
4: Ist im Eintrittspreis enthalten, oder wie?
5: Nein.
6: Aber du
5: musst nicht Geld los. Das ist muss nicht, aber manchmal haben sie also Häppchen zum Probieren.
6: Ja.
5: Jetzt müssen wir eigentlich Blasmusik hören, hallo.
2: Blasmusik?
5: Und mit Schunkeln.
2: Aber zum Schunkeln hätte ich vielleicht sogar was sie da eignen würde. Und zwar, warte mal, Musik, ja genau, machen wir doch mal. Und zwar, ja, man konnte ja schon immer gut feiern. Von der Band Feuerschwanz Nightclub, alles mit K am Anfang, ja. Da haben die alten Hüttersleute eben auch schon gefeiert und das wird da gesungen hier. Also hören wir uns das mal an hier.
5: Das passt zum Thema.
2: Ja, passt wunderbar.
5: Die sind aber alle mit Lederhosen.

0: Oh ja, also, Party in the Nightclub im Ritterclub, also mit K am Anfang, ja, schon.
1: Ach, jetzt verstehe ich es erst.
2: Ich wollte noch was zu dem komischen, zu dieser legalen Drogenparty da sagen. Ne? Das Hemd verkotzt, Hose verschissen, von gestern Abend nichts mehr wissen, Treppen auf alle vier, Stuttgarter, so ein Bier.
1: Ja, aber ich bin der Meinung, wie gesagt, das Bier ist mittlerweile, da ist übrigens dein Stück, aber das Bier ist mittlerweile so teuer, da kommst du gar nicht in diesen Zustand. Oder du bist pleite, oder du bist Millionär.
3: Was sind das, 15 Euro pro Liter? Oder?
1: Pro Maß.
3: Ja,
1: pro Maß,
3: genau.
1: Ja.
3: Genau.
1: Ja. Mehr. Ja. Und ich glaube, in München sind es 17 oder 18.
3: Ah, okay.
1: Bitte nochmal?
0: Da kriegt man billig Discounter schon eine Flasche Schnaps dafür.
1: Ah ja, natürlich. Aber weißt du, die Zelte haben sich ja auch verändert. Da gibt es ja das, weiß ich, das Fürsterberg-Zelt oder sowas. Da sind keine Bänke und Tische mehr. Da sind Stehtische. Mhm. Und da läuft dann halt eher so Mallorca-Musik.
3: Oh nee,
1: vermutlich. Ja. Und da wird harter Sprit gesoffen. Also das ist,
0: wahrscheinlich ist schon auch Dresscode inzwischen mit entweder mit Dirndl oder alternativ mit Frack oder und Smoking oder so.
1: Ja. Also Dresscode denke ich, ja. Sonst kommst du halt nicht rein, fertig aus.
3: Ja, gut, wie gesagt, ist nicht mehr. Deswegen, ich finde es schade. Ich fand früher die Rummelplatz-Atmosphäre immer schön, aber nicht so unter den Bedingungen.
1: Naja, für dich gibt es ja diverse Kirbe oder Kirmes hier im Umland oder da, wo es halt noch Boxauto gibt. Und
3: wo gibt es das?
1: Ah, was weiß ich nicht, in Wernau oder sowas, glaube ich schon.
3: Weiß ich mal, wo das ist.
2: Pferdemarkt in Leonberg.
1: Bietigheim ist jetzt,
2: Dort gibt es auch noch richtige Boxautole und Zuckerwatte. Ich meine, das wird da drüben auch liegen.
0: Jetzt keine Boxauto werfen, das wäre aber echt.
1: Doch, mit sie. Also im Maße gibt es nicht, also nichts gibt. Es gibt auch noch bestimmt diesen Sextest, wo man die Hand auflegt.
3: Ach je, ob man treu ist oder sowas.
1: Oder wilder Stier.
0: Ja, genau. Wenn man für 50 Euro dann kommt, dann wird dir angezeigt, wie groß der Lauf ist.
2: Oder auch den Lukas finden die immer gleich. Da stehen die brünftigen Typen davor.
1: Und krieg jetzt doch nicht nah. Ne? Und dann kommt halt irgendwie einer vom Bau. Ja, ich finde, es gibt so viel zu erleben. Man muss ja auch nicht um 22 Uhr mal gehen. Es ist eher um 11 wieder aus. Also, nee. Also, meine größte Erinnerung war, türkische Familie, Kinder heulen, blärren. Die Mama sitzt mit Kopftuch ganz vorne in der Achterbahn. Also ich glaube, so viel, wie nennt man das, Durchwebung von verschiedenen Sphären, das kriegst du echt da nur gebraucht.
2: Am besten wird es am Nationalfeiertag sein, am 3. Oktober.
3: Oh,
2: sein.
3: Dann
2: besser wieder gerade mal besser mitnehmen.
1: Nein, das macht man.
2: Also wir machen da jetzt eigentlich Werbung für den Quatsch.
3: Ja, unser Thema ist Party. Vielleicht gibt es ja auch noch andere Partys, über die wir reden können. Stimmt, richtig.
1: Ja, zum Beispiel die Boston Tea Party.
3: Wer ist das?
1: Jetzt
0: die. Ja. Ach, die Jens hat sich zum 5.
3: Tea Party, das ist doch in den USA so eine Nazi-Partei, oder? Tea Party, oder?
1: Ja, die sind bei den Republikanern so. Und
3: oder
1: die
3: so
1: nennen sich danach. 1773 war das alles britisch quasi okkupiert und dann sind die Befreiungsbewegungen der Amerikaner haben sich Indianerkostüme anzogen und sie wollten den Hafen und haben 370 Kisten oder so mit Tee auf der anderen Seite entladen ins Wasser, weil sie keine Lust hatten, dass sie da mit britischem Tee auch noch besteuert werden oder so.
0: Ja, sie wollten keine Steuern zahlen. Das war der Hauptgrund eigentlich wegen der Unabhängigkeit.
1: Der Tee war es nicht, glaube ich.
0: No taxation without representation, hieß ja das Motto bei denen. Also die sollten zwar Steuern zahlen, hat aber nichts zu melden. Dann haben sie gesagt, nö, also so geht's ja dann.
1: Und das war quasi, kann man sagen, der Beginn vom, wie nennt man das, Unabhängigkeitskrieg. Ja, die hieß Boston Tea Party und die Tea Party-Leute waren eigentlich, glaube ich, so die Trump-Anhänger, sind es jetzt aber auch.
3: Ja, irgendwie sowas, ja. Nee, von denen redet auch keiner mehr. Das war weiß nicht, war das nicht vor Trump, wo die öfter über die hier redet?
1: Maybe, ja. Ja, ich glaube, die Palimpalim, die Sarah Palin gehörte zu denen.
3: Ah, so. Ja. Ah, ja.
2: Ja, mein Trump macht ja jetzt auch ein paar dem Weißen raus, hat einen Flügel abgerissen von diesen Ballsaal. Ne?
1: Ja. Echt, ja?
3: Ja, ja, ja. Ja, stimmt, ja.
2: Durfte eigentlich gar nicht, ne?
1: Wenn das Geld stimmt, dann darfst du alles.
0: Der Trump, der alte Anarcho, der sagt legal, illegal, scheißegal. Ja.
3: You gotta fight for right to party.
2: Ja, man könnte drüber lachen, wenn es nicht so ernst wäre. Ne?
1: Ja, aber es geht doch nur noch zum Lachen, oder?
2: Also, ja, eigentlich.
1: Kriegst du dir die Haare raufen?
2: Nein.
1: Ich nehme es zurück.
2: Die Nachrichten ausknipsen. Ne? Ja, das kann man dann dagegen machen.
1: Ne? Okay, willst du dem Kommandanten die Haare raufen?
2: Nee.
1: Der hat noch volles.
3: Ja.
1: Ja, das ist quasi die erste Party, oder?
0: Nee. Die bekanntesten auf jeden Fall. Sicherlich. Und die folgenreichsten vor allem. Die ist echt ein bisschen ausgeartet. Ein bisschen.
1: Lange. Also
2: ja, ja, mein Feste feiert halt bestimmt der Neandertaler auch schon und die haben sich auch berauscht.
1: Das nannte man kultische Handlung, nehme ich an.
2: Mhm. Ja. Aber da ging es dann auch lustig zu. Ne?
3: Camouflage, das
1: Grund,
3: ja, die haben das schon gegeben, ja, bei ihren rituellen Feiern, ja.
1: Ja, ja, aber jetzt ohne Flachs, also ich meine, man würde es nicht Party nennen, aber die ganzen frühen Kulturvölker, die im ägyptischen Raum oder ja, in China, die haben ja alle kultische
3: Fruchtbarkeitspartys.
1: Ja,
3: ja, und nicht zu so knapp.
1: Und da gab es was zum Trinken, nämlich.
3: Ja, ja.
1: So ein.
0: Das können wir nicht organisieren. Wir hatten es auch mal mit dass man seine Psyche ein bisschen nach bestimmten chemischen Substanzen ist. Das gab es schon immer. Und es war auch immer ein Teil von entsprechenden, Grad von entsprechenden. Wir hatten es halt früher, hieß es halt, dass man damit sozusagen in der Geisterwelt kommuniziert, wenn man sich so komisch fühlt und ein bisschen so anders. Aber im Prinzip, klar, natürlich, die haben auch damals schon sich alle möglichen Substanzen reingepfiffen. Nur halt, dass sie halt in der Regel aus Naturprodukten waren, in der Regel. Ne?
1: Bis es dann im Protestantismus dazu kam, dass man halt das Reinheitsgebot installiert hat, damit
3: ja, für das Bier, aber doch nicht für Opium oder so. Er redet ja jetzt mehr von Rauchware oder so, nicht.
0: Ich dachte, also, was gab oder Pilger, das haben sie früher gemacht. Es gab schon
1: Bier. Mit.
0: Also Bier gibt es ja schon seit über 1000 Jahren. Mehr als 1000 Jahre.
3: Gab es in Ägypten schon, also 3000 Jahre, 4000 ja, genau, Jahre. Ja, sehr, sehr lange.
0: Ewig leiden.
2: Steht nicht im Grundgesetz, dass das Recht auf Rausch ist, das nicht im Grundgesetz.
3: Doch, das ist gleich der zweite Artikel, oder?
0: Ja. Steht zwar nicht wörtlich so drin,
3: 2b, genau.
0: Aber es gibt dann das Recht auf Entfaltung der Persönlichkeit und so. Das wird teilweise auch durchaus so interpretiert, natürlich. Ja.
1: Also, wobei mit Entfaltung ist da was anderes gemeint, dass du dich entblätterst. Mhm. Ja. Ich glaube einfach, dass man das früher eben nicht Party nannte, das sowieso nicht, aber dass dieses, wie es in den Geschichtsbüchern steht quasi, dass das halt kultische Feste waren, dass das auch nicht immer nur so war. Ja.
2: Der schlaue Micha kann uns bestimmt sagen, woher das Wort Party überhaupt kommt. Das ist ja eine Frage. Kommt das aus dem Englischen?
1: Von Partei her, genau.
0: Partei. Eine Gruppe, die irgendwie eng zusammen etwas macht oder so. Ich meine, das ist auch generell eine Gruppe, man sagt ja auch manchmal heute, in anderen, sagen wir Party oder so, also wenn eine Gruppe beieinander ist, was gemeinsames Unternehmen, dass man sagt, das ist eine Partie, dann sagt
3: also
0: man
3: auch ein Wandertag ist eine Party, da nimmt ja auch eine Gruppe zusammen.
1: Ja, oder es hieß mal Paartherapie und wurde dann Also ich hatte einen Onkel Hebbe, Herbert. Der war überhaupt nicht mein Onkel, war aber ein toller Mann, großes Vorbild für mich als Kind. Werde ich auch nie vergessen, er war Flaschner und ich habe ihn gefragt, wieso. Und dann hat er gesagt, sein Vater hat zu ihm gesagt, pisst und geschisse wird immer. Und dann hat er diesen Beruf erlernt und er meinte das aber durchaus ernsthaft, er war handfest. Und der hat mir erzählt, dass es in Esslingen, da wo noch das Karstadt-Gebäude steht, früher war es der Hertie, und bevor es der Hertie war, war dort Kugelsaal. Und da war samstags immer Party, also Tanz, genau. Und er hat gesagt, man konnte die Uhr danach stellen, dass um 22.30 Uhr sich die Leute die Fresse poliert haben. Aber da ist halt auch keine Polizei gekommen und auch was weiß ich nicht.
3: Das waren noch Zeiten.
1: Die Wunden selber verwaltet und man hat halt sich auch nicht totgeschlagen oder sowas. Ne?
2: Ja, also ich bin in einem kleinen Dorf aufgewachsen, in Häfner Neuerhaus. Boah. Ist der Codename. Ne? Und da war einmal im Jahr auf der Wies ein Festzelt. Ne? Und das Kaff hat damals, was weiß ich, 700, 800 Einwohner gehabt. Ne? Und da haben sie sich auch immer so betrunken, dass die Kumpels sich gegenseitig dann irgendwann prügelt haben. Ne? Und dann danach, um sich danach wieder zu umarmen. Und man hat es, auch wenn man nicht gewusst hat, dass es ist, oder am nächsten Tag, oder auf jeden Fall in nächster Woche, der nächste Woche, wenn da gewisse Nasen, die man halt kennt, die gerne ein bisschen so über den Strang schlagen, wenn die dann mit dem Verband rumgelaufen sind, hat man gewusst.
1: Ja, da war wieder ein Festle. Festle. Die ach genau, nochmal zurück zu den Drogen. Also das Reinheitsgebot, weißt, das war ja weniger, dass man mehr Bier trinken kann, sondern weil das Wasser halt nicht unbedingt verlässlich war. Ne?
3: Ah, ja, ja,
1: und
3: genau.
1: Und dasselbe genau. Hast du mit dem Wein auch. Also in Esslingen war der Pro-Kopf-Verbrauch im Mittelalter, bin ich frage nicht genau, aber 1,5 bis 2,5 Liter, einschließlich Kinder.
3: Guten Tag, oder wie?
1: Ja, ja. Weil das war halt auch nahrhaft und das war Wasserersatz. Und in Esslingen hat es halt Wein ohne Ende, gell? Ja. Gut, der hat auch keine 12% gehabt.
2: Ja, aber eben, das Bier hat auch irgendwie...
0: Ja, ja. Vielleicht, ja, aber trotzdem. Aber trotzdem, also im Mittelalter, da passt es voll dazu mit Nightclub. Also da haben sie schon also ordentlich gebechert. Also man kann einfach sagen, diejenigen, die kein Bier und Wein getrunken haben, das waren einfach die, die sich nicht leisten konnten. Die ich weiß nicht, wen war da, was er so immer sagt.
2: Ja, und der Mönch hat ja immer Bier braut und Bier kriegt, damit er, wie soll ich das jetzt umschreiben, einen Schritt.
1: Damit er durch die Fastenzeit durchkommt.
2: Ja, und damit er einen Schritt, damit er keine Gefühle kriegt. Ne?
1: Das halte ich für Gerücht.
2: Doch, es ist so.
0: Ja, und schlecht gelebt haben sie. Sag mal so, man sitzt heute noch auf den ganzen Bieretiketten von den diesen Klosterbrauereien. Die Mönche, da ist keiner dabei, der schmal ist. Ich sage mal so, oder?
1: Das war der Grund, kann ich sagen. Das war der Grund, er hat seinen Lelek nicht mehr gesehen. Da und ja,
2: Lelek, ne?
1: Wird es Musik geben?
0: Wir könnten eine, ja. Ich hätte da was, und zwar von den Happy Mondays, die 24-Hour-Party-People. Das ist ein super ganz interessantes Lied. Ja. Die Happy Mondays gehören zu den Klassikern der sogenannten Manchester-Szene aus den späten 70ern. Das waren die also da eigentlich die Partykultur heftig umgekrempelt haben, wo auch später eine der ersten Techno und Waves hergekommen sind und so weiter. Das Lied selber ist aber jetzt kein Techno und Waves, sondern eher so klassischer Britpop, wie man so, oder Britrock, wie man sagt. Aber die spielen das eine erhebliche Rolle in der Partygeschichte, muss man sagen. Also
2: ja, das machen wir nachher auch noch.
0: Genau, das geht halt
2: 24 Stunden Party.

0: ja, 24-Hours Party People von den Happy Mondays. Jetzt gehen wir das Thema, da hocke ich in den Cocktailbar, ist immer noch Party, deswegen, ja.
1: Also wenn ich mich an den Text erinnere, den der Kommandante für die Vorschau geklempnert hat, dann hast du dich bezogen eigentlich auf die 70er Jahre, wo eben die Party als ungezwungenes irgendwas populär wurde.
2: Nee, zeitlos. Also auch heute, dass es eher nicht ungezwungen ist, sondern dass es irgendwie so eine selbst auferlegte Verpflichtung ist. Wir müssen jetzt Fröhlichkeit repräsentieren. Also es ist immer so, wenn wir machen eine Party, das ist eigentlich schon zu viel Planung. Und das ist dann so ein Zwang zum Fröhlichsein. Und wenn ich früher auf eine Party eingeladen wurde, ich wurde selten eingeladen und ich wurde auch immer nur einmal eingeladen.
1: Du bist der, der gleich in die Küche gegangen
2: ist. Genau, ich bin der in die Küche gegangen ist, aber nicht in der Hoffnung, dass ein Mädel kommt und mich einsamen Kerl dann anquatscht, sondern weil ich mich gefragt habe, warum bin ich jetzt eigentlich hier? Also ich komme mit Partys nichts anfangen. Ich bin so eher menschenscheu. Also ja, ich kann und dieses, wir müssen jetzt, das ist die Uhr wird danach gestellt und jetzt muss Ausgelassenheit gezeigt werden. Das hat für mich etwas Konstruiertes. Also es gibt Partys, die sehr spontan aus dem Nichts entstehen und die sind immer die schönsten und nicht die, die geplant werden, wo man dann Leute einladen muss und so weiter.
3: Ja, lustig sein auf Befehl, das...
2: Das kann, also ich kann es nicht und... ja, am besten sowas wie Silvester, wo das ja wirklich festgelegt ist. Ja. Silvester.
1: Nichtsdestotrotz, du bist ein bisschen zu jung. Und so. Ungerecht. Ja, no. Als das tatsächlich so in wurde, Partys, da war erstmal gar nichts geklärt. Da bist hin und da hast du in der Regel auch nichts mitgebracht. Wir hatten aber überhaupt nicht das Geld dazu.
2: Von welchem Jahrhundert reden wir jetzt?
1: Ja, vom 70er Jahre.
2: Ja. Ich habe, deswegen habe ich ja gemeint, ich will dich nicht unterbrechen, ich habe mich da schon eher auch auf heute jetzt bezogen.
1: Ah, ja,
2: weniger
1: sicher.
2: Also, das, was mit den Schuldiskos, kommt das da ja, in dem Text drin vor? Das ist halt so meine Jugendzeit und ihr werdet auch sowas mal gehabt haben. Das geht dann wirklich mehr in die Vergangenheit. Aber diese Verpflichtung, man muss jetzt, ich finde unsere Gesellschaft heute so todlangweilig, so blutleer, dass ich Partys genauso unsinnig finde. Und da habe ich mich wirklich mehr auf die Gegenwart bezogen. Und jetzt darfst du aber weiter.
1: Also das war insofern unkommerziell, weil halt irgendjemand hatte so also einen Philips-Plattenspieler, wo der Deckel, wenn man den aufklappt, da war es der Lautsprecher, ne? Und Mono-Qualität vom Feinsten. Und dann, was weiß ich, Inagada da wieder. Das war natürlich überschaubar, aber im Grunde ging es darum, wer überhaupt Schallplatten hatte. Ne? Ich will jetzt sagen, dass wir alle stutzarm waren. Ne? Nur dieses, ich kaufe mir, was mir gefällt, war nicht unbedingt gesagt oder war nicht Sache. Und bist kommen oder sind mehrere Leute kommen. Ich erinnere mich vor, wie alt war ich? 13, sowas, 14. Silvester, eine Grausamkeitsparty. Mhm. Und man hat geknallt und die Eltern sind wieder zurück und haben dann halt noch stundenlang Fernsehen anguckt, da Schlagershow. Und ich bin das erste Mal zu ein paar Meter weiter zu Leuten gegangen, die waren bei meinem Bruder in der Klasse, die waren also 3 Jahre älter. Mhm. Und da war halt, was weiß ich, Lavalampe und Musik und Lümmel, also nicht Sofa, sondern so Sitzsäcke oder Matratzen. Mhm. Und da habe ich heftig mit dem Mädel knutscht. Da zähre ich heute noch davon.
3: Aber hier, also knutschen, wir hatten in der Schule es recht, einmal im Jahr eine Klassenparty zu machen. Ne? Und da gab es unten einen Aufenthaltsraum, den hat man dann schön geschmückt und hergerichtet und auch schön mit Schallplattenspieler, da hatte ich mein allererstes Konzert sogar.
1: Von also Wenk.
3: Mit Live-Musik. Wenk gab es sowas noch nicht. Und da hat man dann auch schon die Gelegenheit gegriffen und da, jetzt kommt ein Stehblues. Hat aber beide, ich sage ja keine Namen und sage auch nicht, wo es war, hat aber auch mal der Lehrer mit der Schülerin geknutscht oder die Schülerin mit dem Lehrer, ja. Apropos Awareness, das war damals irgendwie also noch und da war aber auch keiner, also da war kein Zwang dabei, aber Klassenparty war eigentlich schon das Highlight des Jahres. Ne?
1: Also Naturfreunde.

0: was angehabt, hoffentlich.
1: Ja, natürlich nicht. Also, ich meine, hallo, was denkst du? Ja, natürlich.
0: Ja, und gemischt.
1: Ja, ja, noch natürlicher.
0: Noch natürlicher.
2: Der Naturfreunde halt. Ne?
1: Ja, da eben, das war
0: das. Das ist schon mal ein Schlawiner. Mit dem können wir da nicht auf das Dings dann umgehen. Ne? Dessen Namen ich gerade vergessen habe.
2: Da kommen gleich die Awareness-Leute.
0: Party. Das ist ja nur Ärger. Hallo, der zieht es auf den Tisch und zieht es aus oder so. Ne? Ach was.
1: Ja, und diese Schuldisco, wir hatten dann in Nellingen sogar einen Partyraum neben dem Fahrradkeller. Da hat der Hausmeister irgendwie mit so Holzschindeln da so ein bisschen DJ-Platz abtrennt. Und ja, natürlich haben wir nur gewartet auf Stehblos. Also wie gesagt, I'm Not In Love von 10cc war ganz weit vorn. Was noch?
3: 70er, was war denn auch für alles Mögliche? Weil die, das, da gab es alle möglichen paar gute Karten.
1: Steh bloß.
2: Frag mich, put your hand on my shoulder. Also das war halt früher halt. Aber das ist doch auch Stehblues vom Tempo her, nicht?
1: Ja, natürlich.
2: Aber das war genau das Gleiche.
0: Ja, zu extrem, glaube ich.
1: Aber wenn jemand wirklich die Platte...
2: Bei den Naturfreunden war das okay. Also unter der Dusche.
0: Ja, das sind auch Naturfreunde. Ja, hallo, da kann ich ja.
2: Stehblues war auch immer schlimm. Also Schuldisco, Stehblues, das war furchtbar verkrampft. Also ich fand es schlimm.
1: Ach, was machen wir noch mit dir, Kommandant?
2: Also ich habe was falsch gemacht. Ja. Also ich war auf den falschen Partys oder keine Ahnung.
0: Ich war da auch immer charmig allein, also allein mit dem Mädel. Das hätte es mir vielleicht noch irgendwie getraut zu knutschen, aber wenn da alle drumherum stehen und dann so Zeichen geben.
1: Ja, waren da so Baustellenbeleuchtung oder was? Das war auch Hauptsache geduscht. Ja, eben. Ja. Das ist vielleicht mal so ein blaues Licht drüber gerutscht und so ein rotes.
0: Ja, ja. Ja.
1: Also, ja, weißt, weitergebracht habe ich es da auch nicht, gell? Wahrscheinlich wollten die dann nie wieder mit mir stehen sein. Das habe ich verdrängt.
3: So, ja, wenn ihr gerade dafür schweigen, ich könnte mal die Musik kurz machen. Da hätte ich ein Liedchen, das klingt sehr amtlich, das Recht und die Pflicht zur Party von den World Gamon.
2: Also die deutsche Version von dem Lied von den
3: Beachy Boys.
2: Boys.
3: Geht los.

0: So, ich habe gerade irgendwas mit TNT gehört.
1: Ja, genau.
0: Was zum Party springen oder
1: das,
0: wie war das?
1: Wir haben da mitgeplärt wie die Verrückten, das war klasse. Mit unseren 10 Jahren.
2: Ja, Mensch. Jörg, du hast jetzt gerade ganz lustige Sachen erzählt,
1: genau,
2: die gerade jetzt entgangen sind. Schade, ne?
3: Ich habe es schon wieder vergessen, was habe ich denn erzählt?
2: Ach so, ja.
3: Ich jetzt im Ernst, was haben wir gerade
1: schon? Led Zeppelin,
2: über Musik.
1: Von Led Zeppelin,
3: so,
1: dann hatten wir es kurz mit dem SDR, was da für Programm lief.
3: Ja, aber das ist ja Radiogeschichte, das ist keine Partygeschichte.
1: Nee, wir hatten angefangen mit Stehblues, aber das hatten wir ja schon
3: bei
1: offenem Mikro.
3: Also wir hatten letzten Samstag 30 Jahre freies Radio, eine schöne Party, finde ich.
2: Sehr, sehr schöne Party.
0: Ja. Ne? Wenn ich da war, hat meinen schönen Käsekuchen nicht mehr abbekommen.
2: Oh, ja, der war ja gleich weg. Michael macht den weltbesten Käsekuchen.
3: Das ist fast wie eine Tupperparty.
2: Da müssen wir sich auch noch drüber unterhalten.
3: Ja.
2: Wir haben auf dem Land, hatten wir dann, das Nachbardorf hat einen Jugendclub gehabt, der hieß Open Door. Wir haben dann einen kleinen Ableger gemacht, der hieß Come In. Und da haben wir auch immer Disco gemacht, und zwar im Pfarrhaus. Und ich hatte damals, ich war DJ nämlich, und hatte Singles, ne? Und hatte so einen langen, knielangen oder noch längeren Mantel, und haben mir extra jetzt kann ich schon sagen, es ist ja verjährt, eine Innentasche reingenäht, um dann im Kaufhaus Singles zu klauen. Und hatte dann immer die im Mantel drin und hatte dann immer die neuesten Hits, ne? Und war dann ganz vorne natürlich, ne? Mit meinen Singles. Die sind aber leider, und das waren 3 Schuhkartons voll am Ende, die sind aber leider komplett verschütt. Also die wären halt Gold wert. Ne?
1: Ja, also Mensch.
2: Smoke on the Water angefangen bis zum, was weiß ich was, Stairway to Heaven.
3: Single Fritz, und alles. Da von den Girls, oder?
2: Nein, ich war viel zu geschamig.
3: Geschamig, das kann ich mir vorstellen. Geschamig, ja.
2: Fallout schon, aber dann, wenn es... Ja.
3: Also bei uns hieß im Stadtteil die Disco im evangelischen Gemeindesaal, die hieß PS Pressluftschuppen.
2: Pressluftschuppen,
3: das war es ganz gießend. Und dann haben wir, das hatte ich ja schon mal erwähnt, das war aber schon dann in der 9. oder 10. Klasse von der Realschule, haben wir gesagt, wir machen mal eine eigene Disco mit unserer Musik, und da haben wir dann angefragt im katholischen Gemeindesaal, durften wir nur ein einziges Mal, und die hieß DDT, Dolly's Disco Tabernakel.
2: DDT, ja,
3: Dolly Nowoczynski, ne?
2: Das war damals noch legal, DDT, oder?
3: Ja, die Dolly war unser Maskottchen, ne?
2: Ach so.
3: Und ja, und dann haben wir da halt aufgelegt, was wir wollten. Wir haben Live-Acts gehabt, irgendwie mit Sofakissen, Schlagzeug und Tuba und was weiß ich nicht. Das geht heute gar nicht. Also es geht einfach nicht.
1: Schade.
3: Dann wünsche ich mir ein bisschen mehr Kommerz. Und ich kann mich nur erinnern, dass ich als Krautrock-Fan dann aufgeklickt habe, Hallo Gallo von Neu, was es circa 10 Minuten lang geht. Und zwar halt mit dieser langen Gerade von dem Klaus Dinger damals, diese Achtelschläge, 10 Minuten lang auf dem Schlagzeug. Und nach 3 Minuten kam halt der erste Herr und hat gesagt, kann man auch wieder Musik auflegen.
2: Ja, dann gingen die Meinungen, sprich auch die Geschmäcker, weit auseinander. Ne?
3: Okay.
2: Ja, die einen haben immer nur bei der Musik getanzt und die anderen nur bei der.
3: Also bei meiner.
1: Bei Neu hat niemand getanzt.
3: Nee. Aber wenn du heute in Clubs gehst, da ist das ja quasi die Ursuppe von Stilen, die heute laufen. Genau dieses. Aha.
1: Also. Sowas läuft heute in Clubs.
3: Nicht,
1: dann aber war ich gibt, also auch in den falschen Clubs, weil ich habe da sowas nie gehört.
3: Es gibt jede Menge Bands, die diesen Stil weiter tragen.
1: Okay. So.
3: Ich habe was aufs Endlosband drauf gemacht. Die Gruppe heißt Nice Nice. Mhm. Die CD heißt Extra Wow. Und das Lied heißt A Vibration. Und du würdest sofort sagen, das ist doch neu. Also das schiebt gut.
1: Ja,
3: Also mal nachtlang endlos das Hören vom freien Radio.
1: Okay.
0: Besser, wenn es eine Entwicklung gibt. Also ich meine, gerade der Bereich der elektronischen Musik, das war ja so, die ging in Deutschland los, quasi mit Kraftwerk und Co. Und Kraftwerk ist ja jetzt nicht so ganz die tanzbare Musik, aber trotzdem haben die Grundlage gelegt, letztlich auch mit den Manchester-Leuten zusammen, später für die Wave- und Techno-Geschichte und so.
1: Ja,
0: ne?
1: Ja. Aber Kraftwerk haben auch erstmal als Krautrock angefangen.
3: Ja,
1: Analog-Synthesizer. Also ich habe mal Beat Club gesehen, da sind Kraftwerk und ganz klassisch wie die anderen Bands auch, bevor die sich dann da mit den Digital-Synthesizern davon da oder also Elektronikmusik.
3: Achim Reichel mit The Witch oder AR Machines, was dasselbe ist oder sowas.
1: Aber das ist ja
3: erstmal Rock, ne?
1: Das wollte gerade sagen, das ist ja jetzt auch schon wieder nicht dieses Undurchschaubare. Das ist ja doch eher, also Kommerz will ich jetzt nicht sagen, aber es ist ja eingänglich, sag ich mal so.
3: Aber da durchmischte sich das dann ja mit, was weiß ich, wie hießen denn die? King Pimé oder so, das war dann schon Krautrock, aber das hatte eindeutig da. Kennt heute kein Sau mehr, ist auch nicht schlimm.
1: Ich habe es auch noch nie gehört.
3: Band aus Mannheim.
2: Ja, aber. Erik, weil du gesagt hast, kann man nicht drauf tanzen. Irgendwann, wenn du mal hast, so ging es mir immer. Und ich habe eigentlich jeden Freitag, da war in Fasanerhof Stuttgart immer Disco bei Wind und Wetter mit dem Fahrrädle hingefahren von Möhringen aus, ne? Und jeden Freitag tanzen gegangen. Und wenn du den mal eingetanzt hast, ne? Da tanzt er eigentlich zu fast allem. Ne?
3: Das stimmt. Also meine Freitagsdisco war ganz, ganz lange Zeit Universum, als es eben nur auf dem Unigelände war. Bis 2 Uhr nachts.
2: Dann war halt, berichtet,
3: Es war gut, war einfach gut. Freitags war Grunge und Independent und dann habe ich den Nachtbus wieder heimgenommen.
2: Da hast du auch getanzt.
3: Da habe ich getanzt, die ganze Zeit, ja.
2: Und ich war dann immer in der Röhre.
1: Ja, da war ich auch, ja. Also meistens auf Konzerten, aber einmal auch so ein Nachtding.
0: Na gut, weil derzeit war ich ja da noch in Ulm eigentlich, ne? Und da,
3: war ich im Roxy.
0: Ja, ich sogar häufig ins Ausland rübergefahren, nach Neu-Ulm, also nach Bayern. Da war es Violet immer. Das war die
3: Violet.
0: Violet. Violet. Ohne N. Und die hat auch immer Independent und so Sachen, ja.
2: Ja, apropos Violent, eigentlich aber so lange die Zeit nicht mehr, hätte ich ja noch Knorkator viel mehr Heimatlieder vorgeschlagen. Mit brandaktuelles Thema, mit Blasmusik macht Spaß im Krieg. Und eine Textzeile, nur die eine ist, und sind dem Trommler die Hände abgeflogen, dann trommelt er mit dem Ellenbogen.
3: Das haben sie aber geklaut von Monty Python. Wie hieß es?
0: Das Ritter.
3: Das Ritter der Kokosnuss.
2: Jetzt wird ja mittlerweile zu viel als Vergnügen verkauft. Ne?
3: Ja.
2: Wenn man sich ein neues Auto kauft mit 300 PS, ist das ja auch wie eine Party machen, wenn man da reinsitzt und die Kinder in die Schule führt.
3: Hallo. Hier kommen die Party-People.
4: Ja, das sagen sie auch, die anderen so.
2: Ja,
3: die also,
2: Zeit vergeht.
0: Wir müssen eine Sendung vorstellen.
3: Ich hätte als Musik ja noch dabei gehabt, kommt zur Molotow-Cocktail-Party von Dietmar Schönherr.
0: Ja, jetzt haben wir schnell unsere Sendung.
1: Dietmar Schönherr hat von Molotow-Cocktails gesungen, oder was?
3: Ja.
1: Im Raumschiff Orion oder wo?
3: Nein, das ist Lied mit Willy Bach zusammen.
1: Ah, okay.
3: Und bring eine Tüte Dinger mit.
1: Okay.
3: Also, ich sehe gerade, wir haben ja noch 4 Minuten, also ich bitte dich.
1: Fang mal an, ihr seid auch 4 Leute. Stress.
0: Also, ich fange schon mal an. Montag, den Trommelwirbel, 12. Oktober, nächste Sarkuska-Hörspielsendung im Freien Radio für Stuttgart. Hörenswert. Ja, weiter.
3: Also die allererste Sendung ist natürlich am Samstag, 3. Oktober, Tag der Deutschen Zwietracht von 15 bis 17 Uhr russisches Kulturroulette zum Thema 110. Geburtstag von Marc Bernes. Wer kennt ihn nicht? Das ist eine ganz wichtige Person. Und 100. Geburtstag von Dmitri Schostakowitsch, aber den kennt er hoffentlich. Und die zwei werden wir 2 Stunden lang behandeln. Dann gibt es wie immer am 8. Oktober und am 15. Oktober, also 2. oder 3. Donnerstag im Monat, von 19 bis 21 Uhr Multicolor.
2: Okay, was ich noch sagen wollte, apropos Party, morgen ist ja große DGB Party auf dem Schlossplatz, 13.30 Uhr ist Demo dann, oder? Ja. Ja, sozial.
3: Genau, 12 Uhr Kundgebung, 13.30 Demo.
2: Das sollte man sich zeigen, da kann man nämlich auch schicke Party machen.
3: Absolut, ne? Absolut.
2: Andi Goldner sendet am 6. und am 20. Dienstag ist das abends um 10 eine Stunde lang. Ich sende am 20. von 7 bis 10, 3 Stunden lang. Was verrate ich natürlich wie immer nicht. Und der Herr Bär und er sendet am 13. Dienstag, den 13. auch von 7 bis 8. Ja.
1: Der nächste Äther ist am 16. Oktober, das ist ein Freitag, wie immer, 19 bis 20 Uhr. Es geht um das Thema Propaganda in der Mythologie.
2: Und dann wollte ich apropos Party noch sagen,
3: aber wir sind noch nicht durch. Und die nächste Cocktailbar.
0: Da war ein super Party-Thema übrigens, exzellent Party-Thema. Nämlich Bürokratie.
3: Das hast bestimmt du vorgestellt.
1: Ich glaube, ja. Also dann muss ich da auch kommen. Ja,
0: Eine amtliche Sendung, glaube ich.
3: Ja. Aber amtlich. Da geht es aber amtlich ab.
2: Hey. Ja, und jetzt. Am 17. Oktober ist im Gasparitsch Stadtteil Ostzentrum Jahresparty mit Livebands, kann man super essen und gibt es auch nette Menschen, kann man dann auch später auch tanzen.
3: Und es legen auf DJs Honey und Money.
2: Ja.
3: Das klingt gut.
2: Und so weiter.
3: Genau, die Mitternachtsparty habe ich völlig übersehen von
1: welchen?
3: Honey und Nanny. Die feierten immer Mitternachtspartys.
1: Ich habe das nie gelesen. Das
3: liest auch kein Mensch nicht, aber was weiß man doch.
0: Ich glaube, die Plattenhirschbesendung gab es auch. So. Du fährst durch, dann können wir noch ein paar Takte Molotow-Cocktail-Party, also auch
1: schon 40 Sekunden.
2: Ja, los. Und dann fängt unsere Privatparty an.
0: Ja, genau.
2: Ne?
0: Ja, genau. Also, tschüss.
1: Tschüss.
0: Und
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Hallo, ihr hört die Suchtstation für Musikjunkies auf dem Freien Radio für Stuttgart mit Alex Pfitzmann am Mikrofon. Ich bin nicht ideal eingerichtet, sage ich mal, und habe deswegen den dritten Song, den ich auch gleich im Anschluss gespielt hätte, noch nicht parat gehabt. Ich habe die Sendung eröffnet mit Testament. First Strike is Deadly von deren erstem Album The Legacy. Früher hieß die Band auch Legacy und Kirk Hammett von Metallica hat zum Beispiel da auch gespielt. Hier in einem Re-Recording First Strike Still Deadly von 2001 und danach direkt I Started a Joke, ich glaube eine Coverversion von den Bee Gees, bin mir nicht ganz sicher. Hier gespielt von Faith No More, von ihrem Compilation Best of Album Who Cares a Lot von 1998. Und als nächstes kommt Bad Religion mit dem Song Sorrow vom Album The Process of Belief. Faith No More und Bad Religion sind unter anderem beim Rock im Park und Rock am Ring Festival nächstes Jahr zu sehen. Das finde ich beides sehr erfreulich. Vom 4. bis zum 6. Juni 2027 ist das und die Karten verkaufen sich wie geschnitten Brot, wie man so schön sagt. Deswegen, wie gesagt, jetzt gerade Faith No More, die dort auftreten werden, dann Bad Religion und im direkten Anschluss, wenn ich meine Unterlagen richtig sehe, richtig lese, genau, die neue Single von den Toten Hosen, Was ist mit uns los vom Album Trink aus, wir müssen gehen, das finde ich tatsächlich mal wieder ein ganz gutes Lied. Hier ist Bad Religion und die Toten Hosen.

Sick of It All mit The Pain Strikes. Vom Album Just Look Around, bin mir gar nicht sicher, ich weiß es nicht, vielleicht steht es hier dabei, Augenblick. Auf jeden Fall ist der Grund, warum ich es spiele, nicht nur, dass es ein toller Song ist mit einer wahnwitzigen Bassline, sondern auch der traurige Fakt, dass der Sänger Lou Koller und Bruder von Gitarrist Pete Koller am 24.07. diesen Jahres verstorben ist. Wir haben es auf der Rückfahrt vom Ruhrpott-Rodeo erfahren und wissen leider nicht, ob Madball oder Dropkick Murphys da am Wochenende schon was von wussten und was dazu gesagt haben. Geboren ist Lou Koller am 15.07.65, gestorben am 24.07.26. Er hat seit 2 oder 3 Jahren versucht, eine Krebserkrankung zu überstehen. Da wurde auch viel unterstützt und gespendet, hat aber eben nichts geholfen. Rest in peace, Lou Koller. Wir kommen leider noch zu anderen ehemaligen Künstlern, die in letzter Zeit verstorben sind. Und natürlich widme ich die Sendung auch, wie eigentlich fast immer, wenn ich hier sitze, dem vermissten Kompadre Daniel Hettler. Und spiele jetzt mal auf diese unerfreulichen Themen was Angenehmeres, sage ich mal. Und zwar von Philip Bower and the Voodoo Club. Deep in Velvet spiele ich nicht, Atlantic Claire spiele ich vom Album God von 1994. Und es freut mich sehr, dass es Philip Bower, wahrscheinlich nicht mit Pia Lund, die hier auch singt, mit seiner Band im Scala in Ludwigsburg am 12.03. zu sehen gibt. Hier ist Philip Bower, Atlantic Claire.

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L7 mit This Ain't Pleasure vom Album Bricks Are Heavy. Ich glaube 1993 und 1996, habe es mir nicht aufgeschrieben, irgendwas erste Hälfte der 90er. Und leider Gottes auch hier tolles Album, tolle Band, toller Song. Trauriger Anlass, Jennifer Finch, die damals Bassistin bei der Band war, ist am 18.07. diesen Jahres verstorben. Die ist am 5.08.66 geboren und am 18.07.2026 verstorben, wegen an einem Gehirntumor, der, glaube ich, auch erst vor kurzem diagnostiziert war. Rest in peace, Jennifer. Und ja, wir machen weiter mit Musik, die eine lebendige Energie verspürt. Eine, oder die bis jetzt erfreulichste Ankündigung für das Southside Festival 2027 vom 18. bis 20.06. in Neuhausen-Obeck sind die Interrupters. Und ich spiele vom Album Fight the Good Fight von 2018 den Song Titleholder.

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1: Nochmal Sick of It All mit Luke Holler, der am 24.07. verstorben ist am Gesang. Sein Bruder Pete ist der Gitarrist bei Sick of It All gewesen. Ich befürchte, die Band wird es nicht mehr geben. Greg Ahead, der gerade erwähnt wurde, ist der Bassist. Und in dieser Besetzung haben sie sicherlich 20 Jahre zusammengespielt. Name des Schlagzeugers fällt mir jetzt nicht ein. Die vier waren auf jeden Fall eine Macht. Sehr sympathisch, sehr geil. Unwahrscheinlich Geschichte. Und davor lief Rose Tattoo mit We Can't Be Beaten, live in Brunswick 1982 aufgenommen. Und Angry Anderson, der Mann, der hier singt, predigt, den Gospel des Rock'n'Roll predigt, ist auch verstorben. Geboren ist er am 5.8.1947 und verstorben am 22.9.2026. Fast hätte ich ihn am Sonntag, 9. August, noch live gesehen beim Alcatraz Festival, wo ich war. In Wacken, eine Woche vorher, haben sie noch gespielt mit ihm. Es wäre die Abschiedstour gewesen. Ich glaube, er war 80 oder 81. Müsste ich mir jetzt ausrechnen können, wenn ich rechnen könnte. Und ist aber wegen eines Herzstillstands ins Krankenhaus eingeliefert worden und da am 22.9. verstorben. Der wahre Rock'n'Roll Animal. Das wahre Rock'n'Roll Animal aus Australien, Angry Anderson. Rest in peace. Stattdessen gab es dann beim Alcatraz einen damals, aus damaliger Sicht, sehr, sehr schönen Ersatz, nämlich die großartigen Warrior Soul spielten ein zweites Mal an dem Wochenende, nachdem sie nachts von 1 bis 2 im kleinsten Zelt gespielt hatten, ging es dann auf die Hauptbühne. Und deswegen spiele ich jetzt nochmal von der Platte Space Age Playboys von 1994 den großartigen Song Rotten Soul.

Justin Sullivan mit Clean Horizon von seinem zweiten Soloalbum Surrounded. Das kam 2021 raus und das ist aufgenommen in Worpswede, ein Radiomitschnitt von einem Konzert von Justin Sullivan Solo in Worpswede. Schön, sich mal wieder mit Justin Sullivan etwas ausführlicher zu befassen. Und schön, dass Justin Sullivan und Dean White, Justin Dean, auf Tour kommen und dabei am 9.10. in Oberhausen spielen und am 25.10. in Augsburg. New Model Army gibt es dieses Jahr noch in Köln und Amsterdam zu sehen, wahrscheinlich vielleicht auch noch andere Konzerte. Wir gehen nicht mehr nach Köln, spielen aber mit den Gedanken nach Amsterdam zu gehen, denn neulich in Groß-Gerau war es halt wieder sehr, sehr gut. Was ich die ganze Zeit schon sagen wollte, wer sich für weiteres interessiert zu dieser Sendung, kann auf music-junkies.de die Playlist sehen, ich denke mal ab morgen, kann unsere Sendetermine sehen, kann unsere Konzertankündigung im Konzertkalender anschauen und die Sendung und natürlich alle anderen Sendungen auf dem Freien Radio für Stuttgart kann man auf der Homepage vom Freien Radio, freies-radio.de, eine Woche lang nachhören. freiesradio.de wäre die Webadresse für den Stream und in der Luft on Air 99,2. So, ein weiteres trauriges Thema. Es ist noch jemand verstorben. Glenn Hansard, geboren ist er am 21.08.1970, verstorben am 29.07.2026. Der war früher bei The Frames, dann ist er berühmt geworden mit dem Soundtrack für den Film Once, hat dafür, glaube ich, sogar einen Oscar bekommen. Und ist bei einem Motorradunfall verstorben im Juli diesen Jahres. Und ich spiele einen Song, My Little Ruin, vom Album Don't Settle, Transmission East. Gibt auch noch Transmission West. Das wurde letztes Jahr an meinem Geburtstag, dem 16.04. im Funkhaus in Berlin aufgenommen. Ich wollte da eigentlich hin, hab's halt dann nicht gemacht. Im Nachhinein hätte ich es gern getan. Rest in Peace, Glenn Hansard. Ich spiele jetzt das Lied von ihm und als Ankündigung für die Tour nächstes Jahr, Heaven Over, The Orchard danach.

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Die erste Stunde Suchtstation 65 Junkies heute endete mit Tokotronic, Bleib am Leben vom neuesten Album Golden Years. Ich schaue die mir demnächst nochmal oder mal wieder in Augsburg an. Ich freue mich darauf, die da mal wieder zu sehen. Das war so ein bisschen so ein heimlicher Wunsch von mir, dieses Jahr noch Tokotronic zu sehen. Davor Heather Nova mit The Orchard. Also wenig rührt mich so wie Heather Novas Musik, vor allem auch in letzter Zeit. Vom neuesten Album The Orchard, und damit gibt es eine Tour nächstes Jahr. Nächstes Konzert wäre in Karlsruhe im Tollhaus am 25.02. Ich werde sie mir in Erlangen im Redoutensaal anschauen. Ich glaube, am 2.03. ist das genau. Und am Tag davor ist Trente Möller mit seinem selbstbetitelten neuen Album auf Tour und tritt im Kesselhaus in München auf. Ich glaube, da war ich noch nie. Und es gibt jetzt die zweite Single von diesem Album, was demnächst veröffentlicht wird oder irgendwann zwischen jetzt und der Tour im Frühjahr. Und die heißt Swerve. Und die spiele ich jetzt und danach nochmal einen Song von L7.

Prodigy. The Prodigy bolzen in der Gegend rum. The Fat of the Land heißt das Album von 1997. Wichtig. Und der Song heißt Diesel Power. Ich befürchte, das wird nicht gespielt werden, wenn sie in der Schleierhalle auftreten am 20. November diesen Jahres. Oder vielleicht wird es auch nicht im Programm sein nächstes Jahr bei Rock am Regenrock im Park. Dorthin kehren sie zurück und das war vorletztes Jahr oder so auch eine erstaunliche Erfahrung vorne drin bei The Prodigy. Da stand nichts mehr gerade. The Prodigy, Diesel Power, davor L7 mit dem Song Stuck Here Again vom Hungry for Stink Album von 1994. Rest in Peace Jennifer Finch, Rest in Peace Keith Flint natürlich auch. Und weiter im Takt geht es mit, auch dazu muss ich sagen, Rest in Peace Neil Peart, einem alten Rush-Song, aufgenommen 1981 in New Jersey. Vom Album A Show of Hands, eine Compilation von verschiedenen Live-Mitschnitten, der Song Witch Hunt, Part 3 of Fear. Sehr, sehr interessanter Text, würde ich sagen, toller Song. Und für 1981, mal sehen, ob soundmäßig mit Prodigy mithalten kann. Was spiele ich danach? Genau, danach spiele ich auch ein Lied mit einer politischen Message, dritte Wahl, Bad K.

New Model Army, live at a Night of a Thousand Voices im April 2018 in der Hackney Chapel in London. Marrakesch heißt der Song und das waren wirklich drei großartige Tage. Eine tolle Idee, tolle Songs, tolle Umsetzung. Also mich berührt der Mitschnitt auch immer noch sehr. New Model Army auf Tour, ganz kurze Weihnachtstour wie immer. newmodelarmy.org ist die Homepage. Ich hoffe auf eine Frühlingstour in Deutschland noch. Als nächstes, das wird manchen Zuhörerinnen jetzt nicht so gut gefallen, spiele ich natürlich wieder mal was von Dota, von dieser Exklusiv-CD Die Kehrseite. Solo Live, die es nur als Bonus für das letzte Album Springbrunnen gibt. Leider neulich das Konzert in Berlin dann doch nicht geschafft. Der Song heißt Überall so. Nächste Möglichkeit in Stuttgart ist, glaube ich, im März oder April. April, glaube ich. Mit einem klitzekleinen Orchester. 6 Leute an Streichinstrumenten begleiten sie, glaube ich. Hier ist Dota. Überall so.

Ist auch schade, weil es so ein tolles Lied ist. When You Don't See Me, The Sisters of Mercy von Vision Thing am 5. November im Longhorn. Ich freue mich drauf, ich finde es gut, wie die das machen. Jetzt spiele ich es irgendwann nochmal ganz. Was war davor los? Ach so, genau, Dota mit Wenn es überall so heißt das Lied, wenn es überall so ist wie hier. Und danach vom Gott-Album The American Way Sacred Reich mit Crimes Against Humanity. Geht zwar um Umweltthemen und nicht um Genozide oder ähnliche Sachen. Trotzdem tolles Lied und eine der besten Thrash-Metal-Alben. Und gespielt habe ich es, weil der Auftritt beim Alcatraz-Festival am ersten Abend so toll war. Dafür war eigentlich auch der erste Song der Sendung ganz vorhin gedacht, Testament, First Strike is Deadly, weil auch Testament dort sehr, sehr toll war. Das Alcatraz Metal Festival in Kortrijk, Belgien, ist sowieso mein neues Lieblingsfestival. Nächstes Jahr am 1. August Wochenende. Dazu hätte ich auch noch Motorhead gespielt, weil Mickey D. hat sich als Last Man Standing erinnert, aber es reicht nicht mehr von der Zeit. Ich spiele noch 3 Songs, und zwar One on One von Europe, weil die am 16.10. in der Lederhalle auftreten und nächstes Jahr am 16. oder 17.10. in der Schleierhalle mit der Band The Foreigner heißt. Vom neuesten Album Scandinavian Eyes, ich bin mir nicht sicher, oder war das die andere Single? Europe One on One. Danach Ministry mit Just Stop Oil vom Album Hopium for the Masses. Die kommen nächstes Jahr im März, April auf Abschiedstour nach München und Saarbrücken. Und als letztes Lied Evil Dead Annihilation of Civilization, ein Re-Release des legendären Thrash-Metal-Albums von wahrscheinlich 1996, würde ich tippen, Jubiläum. Das war die Suchtstation für Musikjunkies, für alles, was hier gesagt und gespielt wurde, war Alex Pfitzenmeier verantwortlich. Unsere Homepage wäre music-junkies.de. Ich bin voraussichtlich am ersten Freitag im November wieder hier. Macht's gut.

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0: Schönen guten Abend zu Raw Signal Radio. Hier ist Martin Rosenacker und Tim Avest von den Anti-Jerks. Heute zu Raw Signal Volume 4.
1: Jawohl.
0: Ja, jawohl, jawohl.
2: Also zu Gast haben wir Fabian, a.k.a.
3: Alt-F04, was geht?
2: Okay, das muss man mal erklären, Alt-F04. Und wie lange bist du denn schon DJ?
3: DJ? Ich nenne mich nicht mal richtig DJ, aber so vor einem Jahr habe ich angefangen, Mucke zu machen. Mhm. Habe ich angefangen aufzulegen für mich zu Hause. Seit einem halben Jahr produziere ich jetzt auch ein bisschen, versuche zu produzieren.
2: Mhm.
3: Genau, also seit einem Jahr bin ich. Doch ein bisschen länger, seit einem Jahr jetzt.
2: Wie bist du auf den Namen gekommen? Das ist ja nicht so ganz typisch.
3: Wie bin ich auf den Namen gekommen? Ich hatte erst einen anderen Namen, Booking.Klaus. Da wurde mir dann einfach öfters gesagt, hey, ich soll den Namen ein bisschen ändern. Und dann habe ich lange nach einem Namen gesucht, was zu mir passt, was halt cool ist, was auf Flyern cool aussieht und was auch zweideutig ist, also wo ein kleiner Insider mit drin steckt. So meine Homies, die wissen, was Alt F04 quasi bedeutet. Das hat was mit meiner Heimat zu tun, wo ich aufgewachsen bin und halt mit meinem Namen einfach. Ich habe 4 Namen im Ausweis stehen, deswegen F04 und jeder weiß auch, Alt F4 ist eine Tastenkombination zum Schließen. Und deswegen habe ich das einfach so reingemacht, weil ich fand es lustig und hat einfach gepasst und deswegen Alt F04. Den Insider, wie gesagt, wissen nur meine Homies.
0: Ja, jetzt wissen es mehr.
3: Nee, ich habe ihn nicht gesagt, aus was er besteht. Die wissen nur grober Teil, aber die wissen ja nicht, was es bedeutet, so im Prinzip. So, das hat ja noch eine. Das ist nicht einfach nur Alt F04. Wie gesagt, das hat was mit meinem Geburtsort zu tun, deswegen alt, weil das ist in der Straße sozusagen mit drin. Und F04 einfach wegen meinem Namen. Und die kennen auch nur meine Homies, meine 2 anderen Namen, die noch im Ausweis mit drin stehen.
2: Ja, und wie bist du zum Techno gekommen? Du bist ja schon länger ein Raver, wir haben ja vorher geredet. Also du bist jetzt DJ, seit einem Jahr hast du gesagt.
3: Genau, richtig.
2: Aber Raven, du hörst schon lange Techno, oder?
3: Ja, schon seitdem ich, keine Ahnung, 18, 17, 16 bin. Und ich bin da halt aufgewachsen, hatte ich ja gerade hier mit dir, da gab es Universal Dog. Zum Glück, ist zwar eine Großraumdiskothek, aber da wurde halt jedes Wochenende auch guten Techno gespielt. Und bin ich dann immer schon mit meiner Schwester einfach in den Club gegangen, hab die Mucke gefeiert, hab die Mucke geliebt als Gast einfach. Und hab mich so halt einfach treiben lassen und bin so in die Szene reingekommen. Hab Musik eh schon immer viel gehört, viel geliebt, auch durch Skateboardfahren früher hab ich verschiedene Genres durchgemacht. Meine Tante kommt aus der Punk-Szene, ein guter Freund von ihr hat mir das Schlagzeugspielen beigebracht als kleines Kitty, von dem er immer schon mit Mucke aufgewachsen, Mucke geliebt, aber hab früher nie so die Perspektive einfach auf selber Mucke machen gelegt.
2: War
3: einfach
2: wer hat dich da so inspiriert, wo du gesagt hast, hey Alter, das will ich jetzt auch machen? Hast
3: ich
2: du
3: selber,
2: auf Instagram
3: ich,
2: oder
3: nein,
2: irgendwie?
3: Ich selber einfach, wie gesagt.
2: Durchs Raven kam es einfach.
3: Dabei. Nee, ich hatte ja, die Rave-Zeit war ja so von 18 bis 25, dann gab es viele, viele Probleme und auch bei meinem Job natürlich. Dann habe ich das halt aufgehört mit dem Feiern, habe aber die Mucke immer weiter gehört. Bin dann zwar auch wieder viel zu Hip-Hop, Drum and Bass, Dubstep, Rock, Punk, alles Mögliche. Und dadurch, dass ich ja dann vor 8 Jahren ungefähr nach Stuttgart gezogen bin, wusste ich schon immer die ganze Zeit, da ist Lehmann, da kommt gute Mucke her. Das wusste ich schon aus meiner Heimat, kannte ich den Club halt schon. Und dadurch halt die Verbindung nie verloren zum Techno. Und dann habe ich mich damals von meiner Partnerin eben getrennt und wusste halt schon immer, hey, da gibt es gute Mucke, da gibt es coole Leute. Und ich habe meinen Freundeskreis durch meine Ex aufgegeben, habe niemand mehr gekannt quasi, habe wieder bei Null angefangen, einfach in Stuttgart.
2: Real Talk,
3: yes. Und bin dann halt einfach, kann ich noch sagen, erste Party sogar beim Davy letztes Jahr. Levis Fauci war mein erstes Mal im Lehmann und direkt halt den Sound geliebt, die Atmosphäre da drin geliebt, obwohl ich keinen Mensch gekannt habe. Und ja, und so bin ich jedes Wochenende immer wieder dahin und mittlerweile sind meine Freunde alle dort, arbeiten zum Teil auch dort. Und so bin ich halt einfach tief in die Mucke reingekommen und sehe das eher als Privileg, dass ich so einen Support von dort bekomme. Auch.
2: Auf jeden Fall, Alter.
3: Ja.
2: Was spielst du denn für Sound für uns heute?
3: Ich spiele...
2: Wir haben uns ja, im Voraus so unterhalten, hast du gemeint, du hast 2... Styles?
3: Genau, also ich spiele hauptsächlich Techno halt, manchmal mehr groovy, manchmal mehr hypnotisch, mehr raw. Das kommt eigentlich mehr immer so auf meine Stimmung drauf an.
2: Du tust ja gar nicht so vorbereiten, du spielst so...
3: Nein, das nicht. Ich habe halt verschiedene Playlists und meistens hängt es wirklich eher so von meiner Grundstimmung ab, welche Tracks ich halt gerade mag. Ne? Und die baller ich dann rein und dann lasse ich mich einfach auf die Reise ein und spiele das, was mir halt brutal gefällt und was ich halt gerade fühle.
2: Wie schwer ist es für dich so in der Clubszene Fuß zu fassen? Beziehungsweise muss eigentlich gleich dazu sagen, du hast Verbindung zu Different Spaces.
3: Ja.
2: Und dadurch ist es wahrscheinlich entstanden, oder?
3: Ja, aber viel entstanden ist da ja eigentlich noch nicht. So, man muss sich trotzdem gerade in der realen Techno-Szene beweisen. So, es ist nicht einfach. Du kannst nicht da einfach hingehen und sagen, hey, ich mach gute Mucke, darf ich mal spielen? Du musst halt erst, die Leute müssen dir vertrauen. Du musst gut mit denen auch sein, also freundschaftlich erstens mal. Und deswegen ist vor allem, weil ich halt auch nicht jeden Sound spiele, ich könnte auch Hardtech spielen, da komme ich leichter an Bookings ran, aber möchte ich einfach nicht. Ich möchte einfach den Sound spielen, den ich liebe. Das macht es mir halt natürlich extrem schwer, weil es halt da auch nicht viele gibt in Stuttgart. Und selbst wenn du die Veranstalter kennst, sind die ja meistens alle ausgebucht und ist halt einfach schwierig, da so wirklich in der Clubszene Fuß zu fassen. Bis der Erste dich halt mal wirklich auf der Veranstaltung spielen lässt, sag ich jetzt mal.
2: Okay.
3: Das kommt meistens wahrscheinlich eher so durch Zufall. Ich hätte letztes Mal fast schon spielen dürfen quasi. Genau, das sind meistens eher so Zufallsdinge. Die wissen, dass ich spielen kann. Wird gerade jemand gebraucht, dann werde ich hoffentlich bald gefragt sozusagen.
2: Du bist auf jeden Fall Member von Different Spaces.
3: Weiß ich nicht, ob es jetzt offiziell ist, aber ich bin in der Aufbau-Crew.
2: Und
3: mir wurde es wahrscheinlich angeboten, dass ich eventuell dort spielen darf bei uns im Romantiker. Und es dürfen ja auch nur die Leute von Different
2: Spaces. Auf jeden Fall Grüße an der Stelle an.
3: Davy.
2: Ja. Welchen Track spielst du in jedem Set? Gibt's das? Ein Track, wo du sagst, den knall ich immer.
3: Nein, gibt's nicht. Nein, weil ich da einfach zu viele Tracks habe. Wenn dann eher, dass ich Produzent, also immer einer meiner Lieblingsartists, von dem immer mindestens einen Track mit reinnimmt. Das ist der aktuelle Temudo. Von dem habe ich meistens mindestens immer ein oder zwei Tracks in meinem Set drin, ja.
1: Wie dickst du?
3: Komplizierte Frage. Wie soll ich die beantworten? Wie dick ich?
2: Ich
3: überlege gerade selber, das mache. Ich überlege gerade selber, wie ich das
0: mache. Viele hören ja kein, also oder wenig Techno in ihrer Freizeit. Hörst du Techno in deiner Freizeit?
3: Ich höre aktuell ausschließlich Techno.
0: Ja, in dem Fall ergibt sich das Ding von selbst, oder?
3: Genau, also meistens, also ich dick tatsächlich viel über YouTube und Bandcamp. Meistens werden mir halt auf YouTube sau unbekannte Artists vorgeschlagen und wo ich dann halt einfach schon raushöre, boah, das ist geiler Sound. Spielt fast niemand, so dicke ich die dann halt. Oder ich gehe halt einfach wirklich auf Bandcamp, schaue, was sind die Releases heute und höre die mir einfach durch.
2: Das ist ja zeitintensiv, oder?
3: Das ist zeitintensiv, aber ich habe da so eine kleine Methode. Ich mache mir dann halt einfach immer Playlists für den Monat. Da kommen die Tracks rein, die ich feiere. Und nur diese Tracks höre ich auch die ganze Zeit sozusagen. Und da fliegen dann immer noch in der Zeit, ich sage jetzt mal, am Ende des Monats sind 100 Tracks drin. Und da fallen aber immer jeden Tag wieder Lieder raus. Sobald ich diesen einen Track nach dem dritten, vierten Mal nicht mehr feiere, nicht mehr fühle, fliegt er raus.
2: Okay, also.
3: Und so verringert sich dann halt diese Liste von 100 Tracks am Ende des Monats auf 10, 15, manchmal 20 Tracks oder EPs oder manchmal auch ein Album mit dabei. Genau so digge ich dann quasi. Also schon, ja.
0: Ja, die Creme de la Creme kriegen wir heute zu hören in dem Fall.
3: Wenn das für euch Creme de la Creme
0: ist. Ja, auf
3: ist,
0: jeden Fall. Das hört sich schon an, als würdest du ins Ding schon sehr viel Energie stecken.
3: Was heißt nicht, ist das, ich höre ja E-Mucke.
0: Ja, so, genau.
3: Ich höre E-Mucke und...
0: Also, kommt drauf an, wie man die Energie definiert, ja.
2: Genau. Und Leidenschaft mit Arbeit verbunden.
3: Also, ich sitze morgens in der Bahn, fahre auf die Arbeit, habe ich keinen Bock, mich schon mit der Arbeit zu befassen. Mache ich Kopfhörer in die Ohren.
2: Techno an.
3: Und dann spüre ich ja schon, habe ich Gänsehaut von dem Track? Ja, nein. Habe ich Gänsehaut? Komm da in die Playlist.
2: Wo oder wie war dein erster Gig? Wie hat sich das angefühlt? War das in einem Jugendhaus? War es auf einer privaten Feier? War es so im Club? Oder?
3: Kommt drauf an, was wir als ersten Gig zählen. Ich habe davor halt, wie gesagt, schon mal Open-Decks-Formate gespielt. Für mich ist es aber kein Gig direkt. Mein erster Gig war quasi totale Katastrophe.
2: Erzähl an.
3: War totale Katastrophe. Das war halt in, wie hieß das Dorf, Mann? Geildorf. Geile Party, by the way.
2: Geile Party, by the way. Kenn ich Geildorf.
3: Ich habe sogar Gage gekriegt. Ich habe den ganzen Abend Verpflegung gekriegt. Ich habe sogar einfach zwei Leute random mitgebracht, zwei gute Kollegen. Die haben auch Verpflegung den ganzen Abend bekommen. Wirklich mega korrekt. Aber ich war halt erstens komplett überfordert, weil es halt auch mein erster bezahlter Auftritt war, wo ich halt mit auf dem Flyer stand, wo wirklich Leute kommen, Eintritt bezahlen. Und ja, wo ich halt eine andere Spannung dahinter habe. Aber das Problem war halt, es war ein guter Kollege mit dabei, oder nee, nicht guter Kollege, einfach ein Bekannter, der hat die ganze Zeit in den Mixer gelangt und so. Und ich wusste auch noch nicht, was ich machen soll in diesem Moment. Es war einfach nur pure Überforderung, mhm. aber es hat trotzdem mega Bock gemacht. Und ich habe halt da auch einfach viel mit draus gelernt, gerade mit dem Pegeling und so auf den Mixern, weil ich da noch nie auf einer großen PA gespielt habe. Dann ist das schon was anderes. Aber war geil, habe ich leider zu wenig davon.
2: Mhm. Mach mal ein bisschen Promo für dich mal zwischendurch. Was ist denn dein Name auf Instagram, wenn die Leute dich suchen?
3: Man nennt meinen Namen?
2: Ja.
3: Alt.f04.
2: Also, okay.
3: Genau, einfach Alt.f04. Oder ich glaube auch unter Fabian Beckmann findet man mich auch.
2: Bist du auf TikTok oder was hältst du von diesem ganzen TikTok-Getue?
3: Nix.
2: Also TikTok. Die Hard-Techno-Szene ist ja viel mit TikTok und so weiter.
3: Ja, also.
2: Was hältst du davon, Alter?
3: Also Zwiegespalten.
2: Ich bin ehrlich, wir sind auf TikTok, aber Instagram ist eigentlich
3: the key, yes.
2: Also.
3: Aber es ist halt, man muss halt mit der Zeit gehen. Die junge Generation ist halt einfach auf TikTok auch unterwegs. Und ich finde, man kann es auch richtig nutzen und einfach die Kids auch aufklären über guten Sound.
2: Mhm,
3: nicht nur zeigen, weil TikTok oder allgemein diese Reels ist halt Highlight. Und den Kids wird halt beigebracht, guck mal, hier geht's die ganze Zeit nur ab, drop, yeah. bam. Dabei ist es ja gar nicht so. Es ist ja eine Reise, so ein Set, so eine Veranstaltung soll eine Reise sein für die Leute. Nicht immer nur gib ihm. Deswegen finde ich das halt TikTok schwierig, auch teils Instagram, aber wenn man es richtig für sich nutzt, why not? So.
0: Ja, was hältst denn du von der Mucke, die Kiddies heutzutage hören?
3: Nicht also, viel, aber was sollen sie machen? Sie kennen nicht bessere Mucke, sie sind damit aufgewachsen nach Corona, sie kennen den Sound halt nicht anders. Und die haben halt auch einfach noch nicht die Erfahrung. Ich weiß auch nicht, mit 18 bin ich auch auf Mucke abgegangen, wo ich mir heutzutage denke, Digga, was habe ich da gemacht? So, wisst ihr, was ich meine? So, wir waren damals ja auch jung und dumm.
0: Ja, wie war?
3: Genau, aber es ist halt heute, die Generation hat sich auch einfach ein bisschen verändert. Die möchten sich auch nicht so viel sagen lassen von älteren Leuten oder halt so. Jeder ist so ein bisschen auch sein Krüppchen. So die Gemeinschaft fehlt da halt auch von früher einfach, um den Kids das auch zu zeigen. So, hey, guck mal hier auch, wo es nicht immer so abgeht. Kann sein, dass es hier mehr abgeht, obwohl der Sound lower ist.
2: Yeah.
3: So, das checken jetzt auch nur die Leute, wo halt schon länger in der Szene sind. Aber ja, aber das hat auch immer seine positiven Vorteile. Gerade dem Techno-Sound tut das gut, weil es halt sehr, sehr im Hardtech-Bereich sehr, sehr viele schlecht produzierte Mucke gibt, finde ich.
2: Auf jeden Fall.
3: Und da muss sich halt der Techno aktuell sehr, sehr abheben, sehr, sehr hochwertig sein, um die Kids halt abzuholen und allgemein oder auch die Szene zu befriedigen, sage ich jetzt mal.
2: Ich finde halt, diese Hardtechno-Szene fehlt der Groove irgendwie einfach.
3: Es sind halt für, also was ich so raushöre, es sind halt fast alles die gleichen Sample-Packs. Einer benutzt es, ja. das wird berühmt und dann benutzen die alle das Gleiche. Deswegen hört sich alles gleich an, finde ich. Ja, aber sollen die Kids ihren Spaß haben, in 5 Jahren hocken sie alle bei uns beim guten Sound.
0: Jawohl.
3: Und die Mucke nicht feiern, die sortieren sich eher aus.
2: Real
3: die,
2: talk.
3: Die sind dann irgendwann im Proton.
2: Hast du einen DJ, das haben wir eigentlich, kann man forschen drauf, aber hast du einen DJ, wo du sagst, das ist ein Vorbild, auf so würde ich es gerne auch spielen oder so?
3: DJ nicht, da Produzenten, genau, okay. Weil ich würde halt gerne live auflegen, also live spielen.
2: Okay,
3: deswegen habe ich da halt auch einfach mehr Künstler, Artists so im Auge, wo halt auch live spielen.
2: Mhm.
3: Weil ich finde, du hörst da einfach die Individualität raus aus dem Sound. Der Sound kann nicht so sein wie beim letzten Mal, weil du produzierst den Shit live auf der Bühne.
2: Auf jeden Fall.
3: Zwar manchmal auch vorproduziert und sowas, aber ihr wisst, glaube ich, was ich meine. Und ja, deswegen habe ich da mehr so ein Augenmerk auf solche Künstler wie auf normale DJs. Ansonsten sind eher meine Vorbilder die Leute aus meinem Freundeskreis. Okay. Davy, Nick, so, alles sind alles meine Vorbilder, meine Obi-Wans.
0: Ja, voll nice.
3: Ja.
0: Ja, wollen wir ein bisschen reinhören, was du so auflegst?
3: Let's go.
0: Ja, jawohl, alles klar.
3: Dann starte ich.
0: Dann geht's los.
3: Einfach anfangen, oder?
0: Einfach anfangen, jawohl.
3: Perfekt, habt Spaß, genießt meinen Sound, hoffentlich sind alle...
2: Wir hören uns nachher nochmal.
0: Ja, nachher quatscht man.
3: Ich schau direkt ab, Leute.
0: Nein, wir reden aber nochmal.
3: Also, let's bet, ich hab gleich Spaß.
0: Jawohl, und es geht los mit Alt-F4.
2: Raw Signal Volume 4.
0: Hier im freien Radio für Stuttgart. Viel Spaß.

0: So, das war Alt F4. Wer jetzt losbekommen hat, wegzugehen, der hat in Stuttgart heute noch ein paar Möglichkeiten. Heute ist mittlerweile Samstag, beziehungsweise die Party ging ja am Freitag los. Heute im Lehmann ist Halbwelt. Im Frieders Pier ist fucking serious Day and Night Rave. Das läuft schon seit 16 Uhr. Ja, finde ich ganz nice. Kowalski heute, Tipsy und Kowalski. Ja, morgen ist Schranznacht im Lehmann. Es ist Kater Showcase im Frieders Pier. 15 bis 7 Uhr. 16 Stunden Dauer-Rave. Ne? Und morgen im Kowalski, Kowalski Samstag. Am Sonntag ist Terrassenclosing im Kowalski. Ab 16 Uhr, das ist das letzte Mal dieses Jahr. Groove Sensation, morgen im Climax. Nächste Woche, Freitag, Samstag, ist Goa in Frieders Pier. Im Lehmann, nächsten Freitag, ist Schranznacht. Nächstes Wochenende ist auch Tag der Deutschen Einheit. Also, wenn ihr Bock habt, wegzugehen, ist auf jeden Fall Feiertag, ist immer nice. Richtig nice Set.
1: Danke, danke.
2: Brutal, jawohl, jawohl.
1: Danke, danke. Ich hoffe, es hat euch gefallen. Ich hoffe, alle konnten zuhören und sind die Ohren nicht abgefallen.
2: Also du hast ja, wir haben vorher darüber geredet, du hast dich ja selber als so Newcomer bezeichnet. Das
1: Ja.
2: hat man überhaupt nicht gehört. Das
1: Findest
2: hat sich
1: du?
2: angehört wie ein alter Hase.
0: Ja, voll.
1: Danke, danke. Für mich hat es sich anders angeklungen, aber ist ja immer so, das eigene, man hört jeden Fehler raus, aber Fehler sind da, um gemacht zu werden. Nur daraus kann man lernen.
2: Okay, welche Fehler meinst du jetzt?
1: Übergänge, Beatgrid. Ich habe anstatt reingezoomt, habe ich den Beatgrid manchmal verstellt.
2: Okay.
1: Solche Sachen, weil ich die Player halt auch einfach nicht kenne, ist das für mich ein ungewohntes Gefühl. Ich habe ältere Player, anderer Mixer, da ist es einfach ungewohnt, aber ich finde, einfach auf mehr spielen, dann lernt man auch mehr.
2: Okay, du hast als Newcomer jetzt gestartet. Wie sieht

0: siehst deine Zukunft als DJ? Könntest du dir das vorstellen, als Hauptberuf zu machen?
1: Auf jeden Fall.
0: So Veranstalter, DJ oder?
1: Veranstalter jetzt weniger. Also ich würde mich schon eher auf die Mucke konzentrieren, weil ich eine Person bin, ich kann mich immer nur auf eins richtig fokussieren.
0: ADHS oder wie?
1: Nee, ich glaube nicht mal, aber ich habe dann einfach, und wenn, dann mache ich es zu viel. Das heißt, wenn ich dann auch noch Veranstaltungen machen würde, würde wahrscheinlich einfach meine eigene Mucke darunter leiten. Weil ich dann zu viel machen möchte abseits von der Mucke. Und es tut mir wahrscheinlich einfach nicht gut. Deswegen halte ich mich da so, es geht weites raus von den Veranstaltungen, helfe da eher im Hintergrund mit, aber konzentriere mich schon eher auf meine Mucke, aufs Vernetzen, auf Content machen, weiterbilden, was das angeht. Genau.
0: Was stört dich in der Techno-Szene aktuell und was findest du eine gute Entwicklung? Zum Beispiel Stichwort Schranz. Schranz ist jetzt wieder voll im Kommen.
1: Ja.
0: Was stört dich so an der Szene oder was denkst du ist eine gute Entwicklung?
1: Was stört mich an der Szene? Ich kann halt jetzt auch aktuell nur von der Stuttgarter Szene sprechen. Was mich da stört, sind halt einfach Grüppchen. Es ist in Stuttgart immer so ein Grüppchen, entweder du bist bei diesem Grüppchen oder nicht. Sonst hast du es da einfach schwer, dich mit den Leuten zu connecten. Es ist einfach nicht mehr so wie früher ein Miteinander. Es ist mehr so ein, wo manchmal auch sehen und gesehen werden. So, ey, ich bin der Schönste, aber fass mich ja nicht an und so, oder gar keine Ahnung so vom Techno so. So, gehen da rein, gehen auf eine Kinky-Party, haben aber keinen Plan, was da abgeht. So. Das stört mich dann halt. Was ja auch nicht schlimm ist, wir waren auch mal das erste Mal auf solchen Events. Aber die gehen da halt straight raus mit ihrer Meinung rein und ja, das finde ich manchmal ein bisschen schade. Vor allem die alte Generation kann was von der jungen Generation lernen, genauso wie die junge Generation was von der alten Generation lernen kann. Und dann wäre das vielleicht auch gar nicht so, dass viele Events heutzutage schlecht besucht sind. Wenn es einfach so, früher war das, du weißt, du gehst dorthin, du hast eine coole Zeit, ist heutzutage schwierig. Du musst mehr auf die Veranstaltung gucken. Wo gehst du hin? Wo ist dein Sound? Mit welchem Sound kommst du klar? Und dann kannst du dir auch dein Publikum so ein bisschen zusammenbauen. Das stört mich einfach heute.
0: Mit welcher Software produzierst du?
1: Ableton.
0: Und welche Plugins nutzt du da? Was ist so?
1: Die, wovon Ableton Stock sind. Also ich benutze.
0: Nenn mal ein paar, was du so benutzt.
1: Was benutze ich da? EQ8. Was benutze ich noch? Drumrack halt. Synths kann ich gar nicht sagen, wie die jetzt alle heißen. Ich kann mir Namen eh nicht merken, aber das war es eigentlich auch schon. Manchmal, nee, doch, Sidechains, aber ich kann jetzt nicht sagen, welches Plugin direkt ist es. Ich gehe halt in
0: Ableton. Könnte Martin ein bisschen hier noch.
2: Ja, ja, ich könnte dir da jede Menge Fragen zustellen, aber vielleicht nicht. ich würde gern nochmal über dein Set reden. Ich meine, das war ja auch sehr vielfältig. Da war auch so ein bisschen. Den einen Track fand ich ganz cool mit diesem italienischen alten Track.
1: Der letzte jetzt?
2: Nee, nicht der letzte. Der letzte war auch nice. Das Vocal war super.
1: Dann habe ich keine Ahnung, welchen Track du gemacht hast.
2: Okay. mich würde noch interessieren, so, wie hast du hier ins freie Radio gefunden?
1: Über Instagram. Also, ich kenne euer The Anti-Jerk-Kanal schon ein bisschen länger. Also man kennt halt einfach so die Szene, die ist ja klein. Und dann habe ich gesehen, dass ein Kollege bei euch gespielt hat. Und dann habe ich einfach gedacht, try it, schreiben. Mehr als nein sagen kann man nicht. Und dann hat's.
0: Also man kann sich bei uns bewerben, aber wir selektieren nochmal aus.
1: Okay, cool.
0: Wie viel Zeit nutzt du fürs Musikmachen wöchentlich und bist du offen für Remixe?
1: Auf jeden Fall.
0: Also würdest du sagen, hey, remixt mich, bewirbt euch bei mir oder wem?
1: Was meinst du damit? Also, dass die meine Tracks remixen?
0: Genau, ja.
1: Bist du da offen? Für Let's Go, der Track ist als Free-Download zur Verfügung. Ich gebe auch gerne die Stems, wenn jemand haben möchte.
0: Okay.
1: Ja. Kann gerne jemand machen. Wie viel Zeit?
0: Aber würdest du auch jemand remixen?
1: Schwierig, weil wenn, dann würde ich das mit Tracks machen, die ich absolut feier, aber die will ich gar nicht anfassen, weil die sind schon einfach perfekt.
0: Zu geil sind schon.
1: Richtig, die will ich nicht anfassen und ich mache sie nur schlechter dann eher so.
0: Also wenn wir die ganze Welt betrachten, welcher Club wäre so dein Traumclub, wo du spielen möchtest?
1: Lehmann.
0: Jawohl, jawohl, Stuttgarter Patriot.
1: Ah ja, und halt Berghain natürlich, aber ich sag euch ehrlich, eher einfach bei uns im Lehmann. Weil
2: cool. Ja, wenn du Resident wärst, ich glaube, ich würde jedes Wochenende kommen.
1: danke.
2: Ja, das, man merkt schon irgendwie, dass der Geschmack, jeder hat einen anderen Geschmack. Und du hast übel mitgevibt beim Auflegen. Und das hat man dem Set angemerkt. Das hat einen richtig reingesaugt.
1: Ah ja, sonst würde ich gar nicht auflegen. Wenn es mir keinen Spaß machen würde, wenn ich's. Wisst ihr, was ich meine?
0: Okay, wenn wir jetzt bei Stuttgart laufen sind, also Stuttgart, mit wem würdest du aus der Stuttgarter Szene gerne mal ein Back-to-Back spielen?
1: Davy.
0: Davy, okay. Grüße an Davy.
1: Aber nicht nur Davy, es gibt noch viele andere, nicht, dass ich jetzt andere benachteiligt fühle. Nick zum Beispiel, Source Code, gibt viele, Groovesick. Aber Davy wäre an erster Stelle, weil der mir viel geholfen hat.
0: Ich guter Mann.
1: Lerne viel von ihm. Genau.
0: Was machst du beruflich? Also
1: ich schaffe für die Telekom im Auftrag der Telekom im Außendienst.
0: Im Außendienst?
1: Okay. Yes, beim Munich First, wir suchen sogar Mitarbeiter.
0: Hast du ein Lebensmotto?
1: Nee, eigentlich nicht. Genieß deinen Tag, mach das, was du willst.
0: Nochmal aufs Produzieren zurückzukommen. Wie beginnst du mit den Tracks? Fängst du mit der Kick an oder
1: geht's bei den? Ich fange mit der Kick an tatsächlich. Stimmt, da kann ich noch ein Plugin nennen, aber ich weiß gerade nicht, wie es heißt. Meistens die Kicks klaue ich eigentlich, wenn ich ehrlich bin. Ich gehe in die geilen Tracks, da gibt es extra ein Plugin, wo du quasi die Kick halt rausholen kannst, ein bisschen umsamplen kannst, eigene Kreation ein bisschen drauf machen kannst. Und dann, also ich fange immer mit den Drums halt eigentlich an. Ich mache die Kick, dann mache ich die Snare, Clap und dann kommt der Bass und die Melodie eigentlich.
2: Was hältst du von irgendwie schneller? Auf welcher Geschwindigkeit produzierst du? Oder tempost du?
1: Nee, ich mache meistens beim Produzieren. Ich habe halt jetzt nur zwei Tracks gemacht. Ich kann euch gar nicht sagen, auf welchen BPM die sind.
2: Ja.
1: Aber ich glaube immer so 140, 142, wenn ich produziere. Und beim Auflegen immer so 140. Habe jetzt auch erst bei den letzten Tracks die BPM hochgemacht, falls man es gemerkt hat. Bin permanent auf 140 geblieben.
2: Nicht gemerkt, ich habe nur mich bewegt und wie gesagt, es war echt hypnotisch, ja.
0: Groove.
2: War richtig schön.
0: Richtig geil. Wie gehst du mit Hatern um?
1: Gut, Alter, wenn die mich auf Instagram haten, ist doch gut. Für mich, ja, bringt Reichweite. Kann man am besten noch direkt ein Video draus machen. Ich kann eh mit Hate umgehen, mit Nein oder allgemein. Juckt mich nicht.
2: Ja, Instagram @alt.
1: Alt.f04.
2: F04.
1: Yes.
2: Ja.
0: Hast du eine Frage
2: an uns? So, hast du eine Frage? Wie hat es dir denn gefallen hier?
1: Geil, Alter. Auf jeden Fall. Hat mega Spaß gemacht. Cool, euch auch mal kennengelernt zu haben, gerade persönlich.
0: Es war auch mit dir ein guter Chatverlauf, also das war auch richtig cool. Man merkt einfach, dass du aus Leidenschaft das machst.
1: Auch wenn es ein bisschen schwierig war jetzt mit Krankheit und morgen noch arbeiten. Ich versuche da einfach mein Bestes zu geben für beide Seiten. Ich will einfach, dass alle Spaß haben und die Leute meine Musik einfach oder meinen Musikgeschmack halt einfach mögen.
2: Ja, wie ist das denn ohne Crowd hier?
1: Für mich nicht anders, weil ich mehr zu Hause auflege wie vor einer Crowd. Ne?
2: Ja.
1: Ich habe also noch nicht oft vor einer Crowd gespielt. So richtige Gigs, glaube ich, erst zwei oder drei Stück.
2: Mhm.
1: Aber zu Hause an meinem eigenen Set vor der Kamera, vorm Stream habe ich schon 1000 Mal daheim gespielt. Deswegen ist das für mich.
0: Haben wir bestimmt jetzt auch Labelbesitzer oder so hier zugehört? Also du bist ja offen, denke ich mal, für Releases auf Labels, oder?
1: Auf jeden Fall, auf jeden Fall. Mhm. Wenn sich mein Sound verbessert, wenn ich mit meinen Tracks zufrieden bin, auf jeden Fall.
0: Also gibt es jetzt schon irgendwas, an was du gerade aktuell arbeitest, was jetzt demnächst rauskommt?
1: Nee, das nicht. Ich sollte das machen, ja. Dann wäre ich nämlich schon auf dem Release. Ich bin jetzt bei einem kleinen Indie-Label dabei. Violence Records nennen die sich. Blank Violence. Da hätte ich jetzt schon auf dem ersten Album mit drauf sein können, aber wie es so ist, ich krieg das bis Ende des Monats hoffentlich fertig und dann habe ich noch nicht mal was angefangen, so auf die Art. Genau.
2: Ja, ich meine, man braucht auch den richtigen Vibe, um was zu kreieren.
1: Das stimmt auf jeden Fall. Ja. Und ja, das hat halt die letzte Zeit auch einfach nicht gestimmt.
2: Oh, das.
1: Aber das ändert sich ja jetzt auch durch den Umzug am Sonntag nächste Woche.
2: Oh, cool.
0: Suchst du noch Umzugshelfer?
1: Ich habe nur 4 Taschen. CDJs muss man tragen, helfen.
2: Okay. Ja. CDJs. Ja, das Wichtigste.
1: Genau, richtig, richtig. Sonst habe ich eigentlich gar nicht viel. Mein MacBook, Rucksack, ein paar Klamotten und CDJs.
0: Und jede Menge Musik auf seinem USB-Stick.
1: Ja, und nur ein paar Schallplatten, stimmt.
0: Schallplatten, genau. Wie kam es jetzt dazu, dass du auf Vinyl...
1: Einfach, ich ich brauche was in der Hand. Und das ist schon bei Videospielen so. Wenn ich Videospiele sammle, mache ich das nicht digital zu haben. Ich möchte einfach eine Hülle, eine OVP haben. Ich möchte das Erlebnis haben. Oh, die Schallplatte. Ich weiß, wo ich mir die gekauft habe. Ich weiß, wo ich sie bestellt habe. Ich habe einfach verbinde mit einer Schallplatte mehr wie mit einem Stick, mit einem, also mit einer Datei. Klar habe ich die Tracks auch auf dem Stick, habt ihr ja jetzt auch gespielt, aber ich weiß einfach, hey, ich habe mir diese Vinyl wegen diesem Track gekauft und auch wenn ich mir dann einfach die EP anhöre, höre ich sie mir von Track 1 bis Ende an.
0: Okay.
1: Das hast du halt bei digital meistens auch nicht, das gibst du weiter.
2: Ja, ich würde sagen, vielen Dank, dass du da warst. Das war Raw Signal, die Danke. Vierte Episode im freien Radio für Stuttgart mit den Anti-Jerks und F04.
1: Alt-F04.
2: Oh, ich bin so ein...
1: Ich spreche manchmal selber auch falsch auf.
2: Ja.
1: Mach dir nichts draus.
2: auf jeden Fall schönen Abend noch und viel Spaß vielleicht noch beim Weggehen. Wir hören uns nächste Woche wieder.
0: Alle kannst gut reden auch.
1: Ja, ich bin Verkäufer, was weiß ich.